0: der nordrhein-westfälischen Stadt Monschau angeordnet. Die aktuelle Entwicklung des Brandgeschehens im Hohenfenn erfordere eine sofortige Evakuierung mehrerer Straßenzüge, teilte die Stadt Monschau auf ihrer Internetseite mit. Der größte Waldbrand in der Geschichte Nordrhein-Westfalens im Hürtgenwald in der Eifel ist dagegen unter Kontrolle.
1: Nach dem tagelangen Großeinsatz im Hürtgenwald kann dort nun wohl endgültig aufgeatmet werden. Offene Flammen gibt es nicht mehr und rund um das betroffene Gebiet gibt es jetzt auch eine Schneise, die ein Ausbreiten möglicher Brände verhindern soll. Thomas Brock, Nachrichtenredaktion.
0: Die SPD macht innerhalb der Bundesregierung Druck für einen besseren Schutz vor Hitze, Niedrigwasser und weiteren Folgen des Klimawandels. Es brauche eine Kraftanstrengung des gesamten Staates, heißt es in einem Papier von SPD-geführten Ministerien.
2: Bund, Länder, Städte und Gemeinden müssen an einem Strang ziehen beim Klimaschutz. Das ist im deutschen System aber gar nicht so einfach. Dafür müsste das Grundgesetz geändert werden. Etwa damit der Bund Dinge mitfinanzieren kann, die eigentlich in den Händen der Kommunen liegen. Mehr Hitzeschutz in Kliniken oder mehr Grün in Städten. Die SPD-Minister schlagen außerdem einen nationalen Hitzeaktionsplan vor. Allein in diesem Jahr hat die starke Hitze zu mehr als 12.000 Toten geführt. Deutlich mehr als sonst in ganzen Jahren. Thomas Bremser, Nachrichtenredaktion.
0: Zum Sport. Frederik Rupert ist erstmals Europameister über 3000 Meter Hindernis. Der 29-Jährige siegte im Finale in Birmingham. Das deutsche Traumergebnis machte Karl Bebendorf als Dritter perfekt. Die gemischte deutsche Sprintstaffel sicherte sich über 4x100 Meter in Birmingham die Silbermedaille. Sensationell gewann auch Speerwerferin Julia Ulbricht Silber. Deutsche Medaillen gab es auch bei der Schwimm-EM in Paris. Isabel Gose hat EM-Silber über 400 Meter Freistil gewonnen. Die 24-Jährige schlug hinter der überragenden Italienerin Simona Quadarella an. Dritte wurde Goses Teamkollegin Maja Werner. Bei den Männern gewann Lukas Mertens EM-Bronze über 400 Meter Freistil.
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4: Bei 16 bis 12 Grad bringen die Wolken, die stellenweise unterwegs sind, immer mal wieder neuen Regen mit. Auch am Tag tröpfelt's hier und da mal. Zum Nachmittag bleibt's dann länger trocken und die Temperaturen gehen zum Wochenstart rauf auf bis zu 23 Grad.
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5: Zurzeit liegen uns keine Meldungen vor. Wir wünschen allen unterwegs gute Fahrt.
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4: So, holt schon mal den Ramazzotti raus, den Sati oder auch den Aperol Spritz, denn gleich wird's italienisch mit Eros Ramazzotti für euch jetzt in der Nacht. Aber vorher noch schnell ein Schlückchen vom irischen Whisky mit Ray Garvey und wer's alkoholfrei mag, dann gibt's jetzt erstmal Lil Nas X und Star Walking. Kommt gut durch die Nacht. Ich bin Sven Sandbote und begleite euch rein in den Montag. Es ist der 17. August. 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
3: Alkohol wird öfter mal eingesetzt. Weiß ich nicht, um den anderen schön zu saufen, um ihn gefügig zu machen. Das Problem ist, ich kann das nicht. Alkohol kann ich nicht einsetzen, weil ich vertrage kein Alkohol. Ich kann das nicht abbauen. Ich weiß, ich bin sofort besoffen. Ein Moscherie, ich kipp um. Ich vertrage das nicht so gut. 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Kein Alkohol, ich erzieh dich gut, anständiger Mensch. Mein Vater war streng, sehr streng. 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Der war aber auch sehr großzügig, der hat mir mal alles gegeben. Ich geb dir gleich. Papa, krieg Alkohol, ich geb dir Alkohol. Das ist aber nett von dir. Puh, oh fuck, diese. 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Der hat immer Sätze gebracht, die haben keinen Sinn gemacht. 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Ich sitze in der Pfanne? 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
1: Die Nacht ist mal grauer, dann wieder klarer und das bei Tiefstwerten von 16 bis 12 Grad. So ein bisschen Regen, der kann hier und da auch mal runterkommen. Ja, die Natur braucht's, aber es ist eh viel zu wenig, was da runtertröpfelt. Auch der Montag kommt stellenweise noch mit etwas Regen daher. Ansonsten ist die neue Woche erstmal gut grau mit sommerlichen 23 Grad maximal. So in Richtung Nachmittag, da haben wir bessere Chancen auf die Sonne.
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2: Zurzeit liegen uns keine Meldungen vor. Wir wünschen allen unterwegs gute Fahrt.
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1: Gleich gibt's 90er-Sound für euch vom unvergessenen Meat Love. Vorher aber erstmal ein Mädelstrio aus Großbritannien, nennen sich Flow. Leak It ist ihr aktueller Song. Bekommt ihr nach diesem positiven Vibes hier. Das sind Train und Hey Soul Sister. So geht's durch die Nacht. Und ich bin Sven Sandbote. Grüße euch.

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1: Ich bin Dirk Zeitler. Von der angeordneten Evakuierung mehrerer Straßenzüge in der Eifelstadt Monschau infolge der nahen Waldbrände sind nach Angaben der Stadtverwaltung etwa 30 Menschen in 17 Häusern betroffen. Wegen des Großbrands im Naturschutzgebiet Hoher Fernan Waldbrände sind nach Angaben der Stadtverwaltung

0: sagte der Vizekanzler bei einer Veranstaltung der rheinland-pfälzischen SPD in Hasloch.
1: An der SPD-Basis rumort es. In den Umfragen geht es eher nach unten und das vor den wichtigen Landtagswahlen im September. Außerdem finden viele, dass sich die Partei in der Koalition nicht genug durchsetzt. Zuletzt wurde deshalb auch die Kritik an den Parteichefs Baas und Klingbeil immer lauter und es gab Rufe nach einem Sonderparteitag. Den lehnt Klingbeil ab und er verteidigt die Kompromisse mit der Union. Die demokratische Mitte dürfe jetzt nicht streiten, sondern müsse das Land auf Vordermann bringen und so auch verhindern, dass die Rechtsextremen die Macht übernehmen. Thomas Brock, Nachrichtenredaktion.
0: Grünchef Banaschak fordert von der CDU nach den Ostlandtagswahlen Gesprächsbereitschaft auch mit der Linkspartei über eine mögliche Regierungsbildung ohne die AfD. Im ZDF-Sommerinterview sagte Banaschak:
2: In einer Situation, in der man befürchten muss, dass am Ende Antidemokraten und Verfassungsfeinde Einfluss auf die Politik bekommen, müssen Demokraten miteinander gesprächsfähig sein.
0: Das erwarte er von linken SPD und von der Union, so der Grünen-Chef. Bei der CDU gibt es einen generellen Unvereinbarkeitsbeschluss, wonach sie Koalition und ähnliche Formen der Zusammenarbeit mit Linke und AfD ablehnt. Zum Sport. Frederik Ruppert ist erstmals Europameister über 3000 Meter Hindernis. Der 29-Jährige siegt im Finale bei der Leichtathletik-EM in Birmingham. Das deutsche Traumergebnis machte Karl Bebendorf als Dritter perfekt. Die gemischte deutsche Sprintstaffel sicherte sich in Birmingham die Silbermedaille. Sensationell gewann auch Speerwerferin Julia Ulbricht Silber.
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4: Im Moment ist es nur gering bewölkt, meistens trocken. Nur selten kommt mal noch ein kurzer Schauer runter bei aktuell 16 bis 12 Grad. Der Montag wird ansonsten deutlich kühler, 20 bis 23 Grad. Und dazu gibt es einen Sonne-Wolken-Mix. Wenn es regnet, dann nur ganz leicht.
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5: A40 Essen-Dortmund zwischen Dortmund-Barob und Dortmund-Hombruch. 1 Kilometer Stau. Wir wünschen allen unterwegs gute Fahrt.
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4: Kurz nach drei durchhalten, die Nachtschicht ist hoffentlich bald geschafft. Und ein bisschen Motivation dazu spiele ich uns vom Bibi Rexha. Hier ist New Religion. Ich bin Patrick Rickert.

0: Michael Schulte und Lovesick. Damit geht's durch die Nacht. Und ja, der ein oder andere hat auch gerne mal eine schlaflose Nacht. Da können wir aber helfen mit Serientipps. Film- und Streaming-Experte Jörg Albrecht, was können wir uns denn angucken?
1: Ja, zum Beispiel schon wieder was Neues vom wohl fleißigsten Serienproduzenten, den es gibt, nämlich Ryan Murphy, auf dessen Konto gehen Serien wie American Horror Story oder auch die True-Crime-Serie Monster über berühmte Kriminalfälle wie den Serienkiller Ed Gein. Und beim Stichwort Serienkiller sind wir auch schon direkt bei Murphys neuester Serie, The Shards.
2: Ich finde es unheimlich, dass immer wieder Jugendliche in dieser Stadt verschwinden.
3: Vielleicht steckt der Trawler dahinter.
2: Wer?
3: Der Serienmörder, der in dieser Gegend unterwegs ist.
1: Der Trawler sorgt Anfang der 1980er Jahre in L.A. und Umgebung für Schlagzeilen mit seinen brutalen Taten. Und der 17-jährige Brad, der auf eine Elite-Schule geht, der hat jetzt den Verdacht, dass der mysteriöse Neuzugang Robert etwas mit diesen Morden zu tun hat.
0: Anders als bei der Monsterreihe basiert diese Geschichte aber nicht auf realen Verbrechen, oder?
1: Nee, The Shards ist keine True-Crime-Serie. Der Trawler, der ist reine Erfindung, nicht aber die Hauptfigur, der Schüler Brad. Der soll nämlich Brad Easton Ellis sein, der amerikanische Kultautor, der American Psycho geschrieben hat. Auch wenn, wie oft bei Ryan Murphy-Produktionen in letzter Zeit, vieles komplett drüber ist und manche Figuren eher Karikaturen sind, The Shards unterhält bestens. Zum Cast gehören auch Homer Gere und Kea Gerber, die beiden, die haben berühmte Eltern, nämlich Richard Gere und Cindy Crawford.
0: Bleibt nur noch die Frage, wo können wir The Shards gucken? Bei Disney Plus. So, und jetzt, Jörg, wechseln wir das Streaming-Portal. Wir gehen zu Prime Video, da läuft die Serie Sterling Point.
1: Ja, und auch da spielt der Sohn eines Hollywood-Stars mit, nämlich der von Mark Ruffalo. Gene heißt er und er spielt den Bruder der Hauptfigur in Sterling Point. Auch die ist 17, sie heißt Annie, lebt in New York und stößt nach dem Tod ihres Großvaters Gordon, den sie nie kennengelernt hat, auf eine Reihe von Briefen.
4: Gordon hat uns unser Leben lang Briefe geschrieben und Dad versteckt sie in einem Safe.
5: Gordon ist nicht mal biologisch verwandt mit uns. Jetzt ist er tot, also wen juckt das?
4: Mich, denn unser Vater belügt uns und ich will wissen, wieso.
1: Also fliegt Annie nach Kanada, wo Grandpa gelebt hat. Es kommen Familiengeheimnisse ans Tageslicht und auf Annie wartet auch noch die erste Liebe. Starker Auftritt für Ella Rubin, die Annie spielt. Sterling Point ist zwar eine Teenie-Serie, macht aber auch Spaß zu gucken, wenn man schon lange kein Teenie mehr ist.
0: Sterling Point bei Prime Video und The Shards auf Disney Plus. Zwei neue Serien, vorgestellt von Film- und Streaming-Experte Jörg Albrecht. Dankeschön.
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1: Heute Morgen gehen wir mit 16 bis 12 Grad in die neue Woche. Meistens ist es trocken. Der Tag wird auch dann insgesamt nur noch 20 bis 23 Grad warm. Dazu gibt es einen Sonne-Wolken-Mix. Regen kommt nur selten runter. Wenn was kommt, auch nicht viel.
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2: A40 Essen-Dortmund zwischen Dortmund-Barob und Dortmund-Hombruch. 1 Kilometer Stau. Wir wünschen allen unterwegs gute Fahrt.
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1: Patrick Rickert ist hier. Guten Morgen, jetzt mit dem 2000er von Avril Lavigne. Hier ist Skater Roy.

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0: Zeit lang. Wegen des enormen Waldbrandes im Hohen Venn haben die Behörden eine Evakuierung in Teilen der nordrhein-westfälischen Stadt Monschau angeordnet. Betroffen davon sind nach Angaben der Stadtverwaltung etwa 30 Menschen in 17 Häusern. Wegen des Großbrands im Naturschutzgebiet Hoher Venn sei dieser Schritt vorsorglich zum Schutz der Bevölkerung ergriffen worden. Der Grund, sollte der Wind drehen, könnte die Rauchbelastung unerträglich werden. Bis zum späten Abend war man auch in Monschau davon ausgegangen, dass Evakuierungen nicht nötig seien. Die SPD macht innerhalb der Bundesregierung Druck für einen besseren Schutz vor Hitze, Niedrigwasser und weiteren Folgen des Klimawandels. Es brauche eine Kraftanstrengung des gesamten Staates, heißt es in einem Papier von SPD-geführten Ministerien.
1: Bund, Länder, Städte und Gemeinden müssen an einem Strang ziehen beim Klimaschutz. Das ist im Deutschen.
0: Einem Papier von SPD-geführten Ministerien.

0: Regierungsbildung ohne die AfD. Im ZDF-Sommerinterview sagte der Grünen-Chef.
1: In einer Situation, in der man befürchten muss, dass am Ende Antidemokraten und Verfassungsfeinde Einfluss auf die Politik bekommen, müssen Demokraten miteinander gesprächsfähig sein.
0: Das erwarte er von Linken, SPD und von der Union. Bei der CDU gibt es einen generellen Unvereinbarkeitsbeschluss, wonach sie Koalitionen und ähnliche Formen der Zusammenarbeit mit Linke und AfD ablehnt. Zum Sport. Deutsche Medaillen bei der Schwimm-EM. Isabel Gose hat in Paris EM-Silber über 400 Meter Freistil gewonnen. Die 24-Jährige schlug hinter der überragenden Italienerin Simona Quadarella an. Dritte wurde Goses Teamkollegin Maja Werner. Bei den Männern gewann Lukas Mertens EM-Bronze über 400 Meter Freistil.
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3: Heute Morgen ist es meistens trocken, dazu aktuell 16 bis 12 Grad. Der Wochenstart wird grundsätzlich kühler. Höchstwert an diesem Montag 23 Grad und dazu wechseln sich Sonne und Wolken ab. Nur ganz selten sind leichte Schauer möglich.
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4: A40 Essen-Dortmund zwischen Dortmund-Barob und Dortmund-Hombruch. 1 Kilometer Stau. Wir wünschen allen unterwegs gute Fahrt.
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3: Wir gehen gemeinsam ganz entspannt durch die Nacht mit Musik von Leonie. Hier ist Don't Worry. Ich bin Patrick Rickert. Guten Morgen.

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1: Ay. Ah, schon tausendmal mitgetanzt, aber ich kann ihn immer noch nicht, diesen Tanz. Macarena. Ich verknote immer nur meinen Körper. Atze Schröder ist auf die Suche nach den Promi-Sommerthemen gegangen und das Schönste, oder besser gesagt, die Schönste, hat er gefunden. Und auch sofort im Podcast verbraten.
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4: Ja, nee, ist klar. Nennt mich Nostradamus. Hab ich es nicht neulich noch gesagt? Sommer ist erst, wenn die Hunziker planschen geht. Und bitteschön, yeah, sie tut es dieses Jahr auf Sardinien. Ja, natürlich nicht alleine. Sie hat, wie üblich, die gesammelten Paparazzi von Bild, Bunte und Frau im Glück eingeladen, um im besten Sundowner-Licht von ihnen ganz unerwartet und zufällig überrascht zu werden. Wie sie mit ihrem aktuellen Summer-Lover-Boy im Mittelmeer sauigelt und planscht. Mit anderen Worten, Michelle hat der Welt ihren neuen Stelzbock präsentiert. Dr. Love. Ja, da ist der Name Programm. Und es sind wieder so schöne Bilder geworden. So schön. Und da sieht man doch mal, dass auch die durchschnittliche Hausfrau wie Michelle, Mutter und Oma, alles in einem nochmal ein Happy End erleben kann. Toi, toi, toi, liebe Michelle, dass es diesmal das große Glück wird für unsere europäische Obermilf. Ja, Leute, wisst ihr was, ich rufe sie gleich mal an und frage nach, wie lange das alles noch so gehen soll und ob sie für den nächsten Sommer 27 schon irgendwo gebucht hat. Ich bin auf jeden Fall beruhigt, weil ich auch gesehen habe, dass der alte Badeanzug von Wetten, das noch passt. Ja, wie eine zweite Haut. Toll. Hoffentlich wurde der mit dem ZDF ordnungsgemäß abgerechnet. Ja, nee, ist klar.
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1: Im Moment ist es nur gering bewölkt, meistens trocken. Nur selten kommt mal noch ein kurzer Schauer runter bei aktuell 16 bis 12 Grad. Der Montag wird ansonsten deutlich kühler, 20 bis 23 Grad. Und dazu gibt es einen Sonne-Wolken-Mix. Wenn es regnet, dann nur ganz leicht.
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2: Zurzeit liegen uns keine Meldungen vor. Wir wünschen allen unterwegs gute Fahrt.
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1: Guten Morgen, Patrick Rickert hier. Wir starten gemeinsam in die neue Woche mit Katy Perry. Hier kommt Teenage Dream im besten Mix.

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1: Ich bin Dirk Zeitler. Das Feuer im Naturschutzgebiet Hohes Venn rückt auf die erste Wohnbebauung auf deutschem Gebiet vor. Die Flammen stünden etwa 300 Meter vor den vor einigen Stunden evakuierten Gebäuden, sagte Monschaus Feuerwehrsprecher Tobias Schell. Die Häuser in den Ortslagen Rützhof und Geisberg mit rund 30 Bewohnern waren gegen 22 Uhr evakuiert worden. Die Brandbekämpfer hoffen, die Häuser retten zu können. SPD-Chef Lars Klingbeil hat angesichts schwacher Umfragewerte und interner Kritik für den Kurs seiner Partei in der schwarz-roten Bundesregierung geworben. Wir alle machen uns Gedanken, wie wir stärker werden können, sagte der Vizekanzler bei einer Veranstaltung der rheinland-pfälzischen SPD in Hasloch.
2: An der SPD-Basis rumort es. In den Umfragen geht es eher nach unten und das vor den wichtigen Landtagswahlen im September. Außerdem finden viele, dass sich die Partei in der Koalition nicht genug durchsetzt. Zuletzt wurde deshalb auch die Kritik an den Parteichefs Baas und Klingbeil immer lauter und es gab Rufe nach einem Sonderparteitag. Den lehnt Klingbeil ab und er verteidigt die Kompromisse mit der Union. Die demokratische Mitte dürfe jetzt nicht streiten, sondern müsse das Land auf Vordermann bringen und so auch verhindern, dass die Rechtsextremen die Macht übernehmen. Thomas Brock, Nachrichtenredaktion.
1: Grünchef Banatschak fordert von der CDU nach den Ostlandtagswahlen Gesprächsbereitschaft auch mit der Linkspartei über eine mögliche Regierungsbildung ohne die AfD. Im ZDF-Sommerinterview sagte der Grünchef.
3: In einer Situation, in der man befürchten muss, dass am Ende Antidemokraten...
1: Die AfD. Im ZDF-Sommerinterview

0: Dritter perfekt. Die gemischte deutsche Sprintstaffel über 4x100 Meter sicherte sich in Birmingham die Silbermedaille. Sensationell gewann auch Speerwerferin Julia Ulbricht Silber.
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2: Heute Morgen gehen wir mit 16 bis 12 Grad in die neue Woche. Meistens ist es trocken. Der Tag wird auch dann insgesamt nur noch 20 bis 23 Grad warm. Dazu gibt es einen Sonne-Wolken-Mix. Regen kommt nur selten runter. Wenn was kommt, auch nicht viel.
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3: A42 Kamp-Lindfort-Dortmund zwischen Moers-Nord und Duisburg-Bekerwerth. 1 Kilometer Stau, 29 Minuten Zeitverlust. Wir wünschen allen unterwegs gute Fahrt.
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2: Kurz nach 5 und wir werden wach mit Ed Sheeran. Hier ist Azizam, Patrick Rickert im Radio. Guten Morgen.

0: Luis Capaldi und Forget Me. Damit gehen wir in die 5. Sommerferienwoche.
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0: Kevin Zimmer aus der Redaktion, womit starten wir denn in die vorletzte volle Ferienwoche?
2: Und vielleicht habt ihr es ja in den Ferien auf den Autobahnen selbst gespürt. Ich würde es euch nicht gönnen, aber trotzdem. Ja, manche Autofahrer sind halt sehr aggressiv unterwegs. Da wird gehupt, gerast oder links geblinkt hinter einem. Heute wird in Berlin eine Langzeitstudie zum Verkehrsklima in Deutschland vorgestellt. Das wird mit Spannung erwartet. Schwerpunkt der Untersuchung, wie aggressiv sind Autofahrer hier bei uns auf den Straßen und Autobahnen unterwegs.
0: Oh, wie das Ergebnis ausfällt, kann ich mir gut vorstellen. Aber wir warten es besser mal ab. Dann wird es heute nochmal sehr emotional für Fans der britischen Sängerin Bonnie Tyler.
2: Ja, die wird heute in ihrer Heimat in Wales beigesetzt. Sie war ja Anfang Juli in ihrer Wahlheimat Porto gestorben. Heute findet ein Trauerzug durch Skerven, ihrem Heimatort, statt. Zudem sind ausdrücklich auch Fans eingeladen, am Straßenrand zu stehen und dort, ja, ihrem Star nochmal einen letzten Gruß zu senden. Die Beisetzung findet dann im engsten Familienkreis statt. Bonnie Tyler wurde 75 Jahre alt.
0: Und wettertechnisch können wir in dieser Woche durchatmen, Kevin.
2: So wie es aussieht, werden wir an keinem Tag in dieser Woche über 30 Grad erreichen. Und vielleicht kommt auch mal ein bisschen Regen runter. Der wird ja in NRW gerade dringend erwartet.
0: Kevin Zimmer mit allem, was wichtig ist heute. Dankeschön.

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1: Heute Morgen ist es meistens trocken, dazu aktuell 16 bis 12 Grad. Der Wochenstart wird grundsätzlich kühler. Höchstwert an diesem Montag 23 Grad und dazu wechseln sich Sonne und Wolken ab. Nur ganz selten sind leichte Schauer möglich.
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2: Zurzeit liegen uns keine Meldungen vor. Wir wünschen allen unterwegs gute Fahrt.
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1: Guten Morgen, Patrick Rickert hier. Wir starten gemeinsam in die neue Woche. Und damit wir auch richtig wach werden, lasse ich uns Musik von Lady Gaga da. Hier ist Just Dance. Oh.

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0: Musik aus den 90ern, TLC und Waterfalls. Gleich gibt es ganz neue Musik von den Sportfreunden Stiller. Ohne dich gehe ich kaputt. Gehst du mit?
1: Augenblick mal. Heute ist der Black Cat Appreciation Day, der Tag der schwarzen Katze. Seit 2010 gibt es diesen Aktionstag, um den Ruf der dunklen Fellnasen gerade zu rücken. Der Aberglaube sieht in ihr ein Unheilsbotin. Bloß keiner schwarzen Katze über den Weg laufen. Es gibt Menschen, die wirklich Angst davor haben. Unsere schwarze Katze zu Hause heißt Amy. Sie ist eigentlich ein recht friedsames Wesen, lebt bescheiden zwischen Futternapf, Sofa und Bett. Vielleicht zuweilen ein bisschen eigenwillig. Manchmal ist sie total verschmust und im nächsten Moment lässt sie dich links liegen. Aber Unglück hat Amy uns in den 8 Jahren, in denen sie bei uns lebt, noch nie gebracht. Ganz im Gegenteil, sie ist eine hervorragende Krankenpflegerin, wenn sie sich geduldig ans Bein legt. Eine beeindruckende Seelsorgerin, wenn sie dir mit ihren Knopfaugen intensiv ins Gesicht schaut. Aber vor allem ist sie zu einem Mitglied der Familie geworden. Schwarze Katzen sind schwarze Katzen. Nicht besser oder schlechter als andere Lebewesen auf dieser Erde. Die Message des Tags der schwarzen Katze reicht aber noch viel weiter. Der Aberglaube führt zu nichts. Er macht höchstens Angst. Und Angst engt ein. Ich freue mich lieber an Gottes vielen Kreaturen, auch an den schwarzen Katzen. Und ich freue mich, wenn sie schnurrend auf mich zukommen und mir einen Moment den Tag versüßen. Thomas Fresier von der Evangelischen Kirche für Augenblick mal.
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1: Mit Thorsten Adolfs. Guten Morgen. Die Waldbrandlage im belgischen Naturschutzgebiet Hohes Venn bleibt angespannt. Das Feuer rückt mittlerweile auf die ersten Häuser auf deutschem Gebiet vor. Kritisch ist die Lage vor allem in der Stadt Monschau. Malte Albrecht aus dem News-Team. Dort mussten am späten Abend die ersten Menschen Hals über Kopf ihre Wohnungen und Häuser verlassen.
2: Richtig. Ein Sprecher der Feuerwehr hat gesagt, dass die Flammen etwa 300 Meter von den Gebäuden weg sind, die evakuiert werden mussten. Gegen 22 Uhr wurden 17 Häuser in den Monschauer Ortsteilen Rützhof und Geisberg geräumt. Rund 30 Menschen sind betroffen. Sie kamen entweder bei Verwandten, Freunden oder in einer Schule in Simmerath unter. Die Brandbekämpfer hoffen nun, die Häuser retten zu können. Zu ihrem Schutz wurden Wiesen in der Umgebung komplett mit Wasser getränkt. Der Brand in Belgien wütet seit Freitag und hat schon rund 30 Quadratkilometer Fläche zerstört. Einsatzkräfte aus der Region Aachen, den Niederlanden, Schweden und Luxemburg sind zur Hilfe gekommen.
1: Wie sieht es in Hürtgenwald aus, wo zuletzt ja sogar tausende Menschen in Sicherheit gebracht wurden?
2: Da ist der Großbrand inzwischen unter Kontrolle. Rund 2000 Menschen konnten noch Samstagabend nach Gaid zurückkehren. Die Löscharbeiten dauern aber weiter an, denn in dem etwa 300 Hektar großen Brandgebiet gibt es noch Glutnester. Ein Hubschrauber mit Wärmebildkamera überwacht deshalb die Lage und auch zwei Löschhubschrauber bleiben erstmal vor Ort.
1: Dankeschön, Malte. Und jetzt weitere Themen im Überblick. Das Niedrigwasser im Rhein macht Baustoffe teurer und bringt Bauprojekte ins Stocken. Weil die Schiffe weniger laden können, werden Materialien wie Sand und Kies knapper und damit auch teurer. Branchenverbände warnen, je länger die Lage anhält, desto größer werde das Risiko von Engpässen und Verzögerungen auf Baustellen. Die EU will die Sanktionen gegen Russland im Herbst massiv verschärfen. Die Zahl der sanktionierten Personen, Firmen und Organisationen soll dann um ein Drittel steigen. Das hat die EU-Außenbeauftragte Kallas angekündigt. Die bisherigen Strafmaßnahmen hätten Russland schon über 1 Billion Euro gekostet, sagte sie. Mit den zusätzlichen Sanktionen soll der Druck auf Moskau noch mal erhöht werden. Immer mehr abgelehnte Asylsuchende verlassen Deutschland freiwillig. Die Zahlen steigen in diesem Bereich deutlich. Im ersten Halbjahr reisten knapp 9.300 Menschen über staatliche Förderprogramme aus, rund 2.000 mehr als im gleichen Zeitraum des Vorjahres. Der Staat unterstützt dabei mit Reisekosten und einer Starthilfe von 1.000 Euro pro Person. Finanzminister Klingbeil will Start-ups in Deutschland besser unterstützen, und zwar steuerlich. Damit das gelingt, will die schwarz-rote Koalition dafür sorgen, dass deutlich mehr privates Kapital in junge, innovative Unternehmen fließt. Das hat Klingbeil dem RND gesagt. So will er erreichen, dass die, Zitat, Weltmarktführer von morgen in Deutschland gegründet und hier groß werden können. Zusätzliches Kapital gilt als Voraussetzung dafür, dass Start-ups den nächsten Wachstumsschritt erreichen können und nicht schon in der Anfangsphase scheitern. Das waren die Nachrichten mit Thorsten Adolfs.
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3: Heute gibt es zunächst weitere Schauer. Bis zum späten Vormittag kann es immer wieder leiden.
0: Adolfs. 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
0: Ja, wir sind heute Morgen wieder ganz nah dran am Geschehen in Gai und ich lasse heute Morgen die Menschen aus meinem Dorf zu Wort kommen. Ich bin Nick Weiser. Guten Morgen.

0: Hey, guten Morgen. Montag, Radio Ruhr. Der Waldbrand im Hürtgenwald ist unter Kontrolle. Rund 300 Hektar Wald waren betroffen. Die Bewohnerinnen und Bewohner von Gai konnten am Samstagabend zurück nach Hause. Die Zahl der Einsatzkräfte wird inzwischen Schritt für Schritt reduziert. Die Nachlöscharbeiten laufen aber weiter. Und heute Morgen wollen wir einmal die Menschen aus Gai selbst zu Wort kommen lassen. Meine Nachbarn erzählen uns, wie sie die vergangenen Tage erlebt haben, von der Evakuierung am Freitagmorgen bis zur Rückkehr nach Hause. Den Anfang machen Lea und Laura aus der Dürener Straße. Die beiden jungen Frauen wohnen im selben Mehrfamilienhaus. Lea, ihr seid am Freitagmorgen gegen 4 Uhr evakuiert worden. Wie habt ihr diesen Moment erlebt?
1: Ja, es war beängstigend. Also ich bin nicht schlafen gegangen. Ich war auf der Couch und bin eingedöst. Und dann kam die Nina Warn-App und hat Alarm geschlagen. Und dann bin ich sofort ins Büro und habe halt nur orange gesehen. Und dann auf dem Balkon hat man dann auch direkt die Sirenen gehört. Ja, und dann habe ich schnell ein paar Sachen gepackt und bin raus.
0: Wie war das bei dir, Laura? Du wohnst eine Etage tiefer.
2: Ja, ich habe das zuerst gar nicht verstanden, was mein Handy mir da gezeigt hat, weil ich so im Halbschlaf war. Aber als ich dann von Lea eine Nachricht bekommen habe, bist du wach, dann habe ich gedacht, okay, also ist irgendwas. Dann habe ich es auch irgendwann registriert, habe direkt meine Mutter angerufen, bin zu meiner Mutter rübergelaufen, haben Sachen gepackt und ab dafür.
0: Was ist denn euch davon besonders im Kopf geblieben von dieser Situation?
1: Eigentlich der Himmel, dieser orange Himmel, die Flammen, die Sirenen, das kennt man eigentlich nur vom Probealarm und auf einmal ist es Realität und man hat irgendwie so 15 bis 20 Minuten Zeit, irgendwie alles Wichtige mitzunehmen. Das war einfach, ich weiß gar nicht.

0: nicht mehr so genau, was mir da durch den Kopf gegangen ist. Ich hatte auf jeden Fall Angst.
1: So, und dann seid ihr bei Julia gelandet. Wo wohnst du?
2: Ich wohne in Kreuzau.
1: Und wie war das?
2: Ich habe dann nachts tatsächlich auch über die Nina Warn-App die Meldung bekommen. Ich saß senkrecht im Bett und das Erste, was ich gemacht habe, war eigentlich Lea anzurufen und zu sagen, jetzt aber zu mir.
1: Am Samstagabend um 20.40 Uhr kam dann die Nachricht, dass man wieder zurück darf nach Guy. Wie war das da für dich?
0: Erleichterung, ne? Also als man ja das Haus verlassen hatte, wusste man ja nicht genau, ob man überhaupt nochmal zurückkommt, weil man wusste ja nicht, wie der Brand sich entwickelt.
1: Wie fühlt sich das denn jetzt an, wieder hier zu sein?
3: Also wir sind sehr dankbar allen Einsatzkräften, Feuerwehr, Polizei, Landwirte, dass wir überhaupt unsere Häuser wieder sehen durften, weil damit haben wir zwischenzeitlich gar nicht mehr gerechnet.
1: Wenn ihr jetzt den Einsatzkräften und den Helfern direkt was sagen könntet, was wäre das?
0: Danke. Also ich kann das gar nicht beschreiben, welch eine Dankbarkeit man empfindet.
3: Ja, wir sind so dankbar, wir können das gar nicht in Worte fassen, wie dankbar wir sind, dass die ganzen Leute ihr eigenes Leben riskieren, um unser Dorf und unseren Wald zu retten. Das kann man eigentlich gar nicht gut genug danken.
4: Lea und Laura aus Guy, Radio Ruhr.

0: Wir haben was gegen den Montagsblues. Guten Morgen, hier ist Radio Ruhr mit Mick.
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3: Ja, nee, ist klar.
4: Ihr habt es vielleicht mitgekriegt, das Wasser auf Mallorca ist so warm wie noch nie. 33 Grad, höchste gemessene Temperatur vor Mallorca. Ja, Klimawandel. Ja, richtig ist das alles nicht, da du nicht mehr zum Abkühlen ins Meer gehst, sondern zum Aufwärmen. Und für die Fische ist das auch ganz schlecht. Wenn die Dorade schon gegrillt aus dem Wasser kommt, dann ist doch das ganze Ökosystem im Wanken. Überhaupt, Dorade ist bald runter von der Karte, die gibt's bald gar nicht mehr. Wenn das so weitergeht, dann gibt's auf Mallorca nur noch Quallen und Algen. Ja, und Icke Hüftgold. Das hat Jürgen Drews alles nie gewollt. Ja, deshalb ist für nächstes Jahr Coolcation angesagt. Coolcation, also Urlaub im kühlen Norden. Ja, sicher! Mickey Krause, der ist clever, der wohnt schon seit Jahren auf Norderney. Und wenn die vom Bierkönig schlau sind, dann kaufen die jetzt schon mal ein Grundstück auf Helgoland. Ja, im Wattenmeer kriegt auch das Eimersaufen neues Level. Ja, von wegen Sangria. Schön mit Helgoländer Eiergrog, mit dem guten Hansen rum und Sahnehäubchen. Oh, da zeigt sich, was deine Leber wirklich noch so drauf hat. Und deine Magenwand. Ich sag nur, Sodbrennen ist auch ein Gefühl.
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1: Mit Annika Wilk. Schönen guten Morgen. Im Hürtgenwald bleibt der Waldbrand unter Kontrolle. Die Löscharbeiten gehen aber auch heute Morgen weiter. In der Nacht waren noch rund 400 Einsatzkräfte vor Ort, darunter auch Feuerwehren aus anderen Städten in NRW. Susanne Edel aus der Nachrichtenredaktion. Dennoch bleiben die Nächte weiterhin eine Herausforderung.
2: Weil die Löschhubschrauber nachts nicht fliegen können, mussten die Feuerwehrleute zu einzelnen Feuerspots und Glutnestern zu Fuß vordringen. An einigen Stellen sind Flammen und Glutnester wieder aufgeflammt und haben für mehr Rauch gesorgt. Nach Angaben der Feuerwehr handelt es sich aber um einzelne Stellen und nicht um größere zusammenhängende Brände.
1: Ja, und für die nächtliche Lagebeobachtung waren deshalb zwei Feuerwehrdrohnen unterwegs. Sie suchen mit Wärmebildern nach Glutnestern und Feuerspots in schwer zugänglichen Bereichen. Die Bundeswehr ist inzwischen aus dem Einsatz entlassen. Auch die Panzer werden nicht mehr benötigt. Das THW befestigt derzeit Wege in Richtung Wehebachtalsperre, damit dort besser Löschwasser herangebracht werden kann. Unterdessen bleibt die Lage im Hohen Venn bei Monschau aber angespannt. Susanne, bring uns da mal bitte auf den neuesten Stand.
2: Das Feuer ist dort inzwischen nur noch rund 300 Meter von 17 Häusern auf deutscher Seite entfernt. Die Gebäude waren in der Nacht vorsorglich evakuiert worden. Zwischen den Flammen und den Häusern liegen Wiesen, die von der Feuerwehr mit Wasser getränkt werden. Das Wasser wird mit großen Tanks aus der Perlenbachtalsperre herangefahren. Die Feuerwehr Monschau spricht von einer dynamischen Lage und will nach eigener Aussage lieber einmal mehr evakuieren, um Risiken für die Menschen zu vermeiden.
1: Die provisorische Einsatzzentrale in Monschau-Kalter Herberg ist rund um die Uhr besetzt und koordiniert die Löscharbeiten auf deutscher und belgischer Seite. Einen kleinen Hoffnungsschimmer gibt es aber. Durch den leichten Regen, den ausbleibenden Wind und auch die hohe Luftfeuchtigkeit breitet sich das Feuer derzeit nicht weiter in Richtung deutsche Grenze aus. Alle Infos zur Lage im Hürtgenwald und im Hohen Venn und weitere Nachrichten findet ihr auf radioruhr.de.
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3: Der Montag startet mit Wolken und ersten Schauern. Bis zum späten Vormittag fällt immer wieder etwas Regen. Danach wird es vorübergehend trockener, bevor sich die Wolken etwas auflockern. Die Höchstwerte liegen bei 20 bis 23 Grad. Morgen bleibt es überwiegend bedeckt und zeitweise fällt leichter Regen. Dazu weht ein kräftiger Südwestwind.
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3: Und geblitzt wird in Birkesdorf, Nordstraße und Schülzmühle, Inden, L12, Langerwehr, Heistand, Weißweiler Straße, Linnig-Jülicher Straße und Merzenich, Dürener Straße.
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0: Kommt gut in die neue Woche, hier ist Radio Ruhr. Heute Morgen kommen bei uns immer wieder Menschen aus Gai zu Wort. Menschen, die Freitagmorgen gegen 4 Uhr ihre Häuser verlassen mussten und Samstagabend wieder nach Hause durften. Sie erzählen uns, wie sie diese Tage erlebt haben, von der Evakuierung bis zur Rückkehr und darüber, wie sich das Leben hier im Ort jetzt anfühlt. Jetzt geht's weiter mit Rolf aus der Straße Bergkamp. Rolf, du bist am Freitagmorgen auch gegen 4 Uhr evakuiert worden. Wie hast du diesen Moment erlebt?
1: Ja, wir waren schon um 3 Uhr auf, weil wir uns das denken konnten. Wir hatten Koffer und ein paar Sachen, die wichtigsten Papiere schon im Auto. Wir sind dann um 3:15 sind wir mal in den Garten gegangen und da war die Front schon sehr nahe und da kommt schon ein sehr beängstigendes Gefühl.
0: Kannst du dich an irgendwas Vergleichbares erinnern, wo du sagst, da hatte ich ähnlich viel Angst?
1: Nee. Das war jetzt das allererste Mal und ich hatte sehr damit zu kämpfen. Wir sind zum Glück bei den Schwiegereltern von meiner Tochter untergekommen und du sitzt da den ganzen Tag, kannst nichts machen, außer vielleicht mal nach kurzem nicht zum Golfplatz gefahren, um hier hoch zu gucken. Das konnte man gut sehen. Aber das Nichts tun können, das war das Schlimmste.
0: Am Samstag kam ja dann die Nachricht gegen 20.40 Uhr, dass ihr wieder zurück dürft. Wie war der Moment für dich?
1: Wie die Nachricht kam, wir haben sofort angefangen zu packen, um zu sehen, was ist passiert am Haus, was ist überhaupt in den Straßen los in Gai, wie kommt man rein, und das war das Erste, woran ich gedacht habe.
0: Ja, was hat dich jetzt so in den letzten Tagen von Donnerstag bis Sonntag am meisten beeindruckt?
1: Die ganze Einsatzbereitschaft hier von der Feuerwehr, von allen, die da oben waren, die Hubschrauber, Bundeswehr, das war schon für mich eine vollkommene Zusammenarbeit.
0: Und dann natürlich auch nochmal an dich die Frage, wenn du jetzt den Einsatzkräften und allen Helfern direkt einen Satz sagen könntest, was wäre das für ein Satz?
1: Ich denke mal, ganz geil, dank denen von Herzen, dass im Dorf nichts weiter passiert ist.
0: Rolf aus Gai, aus der Straße Bergkamp, Radio Ruhr.

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1: Mit Thorsten Adolfs. Guten Morgen. Es gibt gute Nachrichten aus der Eifel. Der schwere Waldbrand im Hohen Venn steuert im Moment nicht mehr auf die deutsche Grenze zu. Malte Albrecht aus den Nachrichten, du verfolgst für uns die Lage vor allem in Monschau. Wie sieht's da aktuell aus?
2: Ja, die Situation hat sich erstmal stabilisiert. Leichter Regen, kaum Wind und hohe Luftfeuchtigkeit helfen den Einsatzkräften. Das ist gut für uns, sagte ein Feuerwehrsprecher. Vorher waren die Flammen bis auf 300 Meter an die deutsche Grenze herangerückt. Es gab die Befürchtung, dass der Wind auffrischt, sich vielleicht auch noch ungünstig dreht und die Flammen weiter Richtung Deutschland treibt. Deshalb wurden gestern später abends, so gegen 22 Uhr, vorsichtshalber 17 Häuser in Monschau-Rützhof und Geisberg evakuiert. Nicht nur wegen des Feuers, sondern auch wegen der gefährlichen Rauchentwicklung übrigens. Rund 30 Anwohner waren betroffen. Die Feuerwehr hat die Wiesen vor ihren Wohnhäusern komplett unter Wasser gesetzt, um ein Übergreifen der Flammen zu verhindern.
1: Es ist mit 3000 Hektar der größte Waldbrand in der Geschichte Belgiens. Entwarnung können die Löschkräfte noch nicht geben, oder?
2: Nein, noch lange nicht. Besonders zu schaffen macht den Einsatzkräften der vergleichsweise starke und, wie schon gesagt, ständig drehende Wind. Hinzu kommt das Problem, dass große Teile des belgischen Nationalparks Hochmoore sind und Moorbrände sind tückisch. Das Feuer brennt nämlich tief im Torfboden und ist somit unsichtbar. Die Glutnester können sich meterweit unter der Oberfläche ausbreiten.
1: Danke Malte und jetzt weitere Themen im Überblick. US-Präsident Trump will die gemeinsamen Militärübungen mit Südkorea, die heute beginnen, deutlich kleiner ausfallen lassen. Er hält sie für zu teuer und sieht darin ein falsches Signal gegenüber Nordkorea. Offiziell befinden sich Nord- und Südkorea noch immer im Krieg miteinander. Der Koreakrieg endete 1953 nur mit einem Waffenstillstand. Hurricane Lala hat Hawaiis größte Insel Big Island mit heftigen Winden und Starkregen getroffen. Mindestens ein Mensch kam ums Leben. Mehr als 220.000 Haushalte sind ohne Strom, Straßen sind gesperrt und weite Teile der Insel stehen unter Wasser. Die US-Schauspielerin Hayden Panettiere ist tot. Sie wurde nur 36 Jahre alt. Die ehemalige Verlobte von Ex-Boxweltmeister Wladimir Klitschko spielte unter anderem in der Musikserie Nashville und im Horrorfilm Scream 4 mit. Zu den Umständen ihres Todes wurden bis jetzt keine Angaben gemacht. Cold Case-Ermittler in NRW haben eine wichtige neue Spur ausgewertet. Sie hatten lange gehofft, einen Zusammenhang zwischen den Fällen von Deborah Sassen und Claudia Ruf aus dem Jahr 1996 zu finden, weil beide Mädchen in der Nähe der A46 in Düsseldorf bzw. Grevenbruch verschwunden waren. Die DNA-Spur des Verdächtigen im Fall Sassen passt aber nicht zu den Beweisen aus dem Mordfall Claudia Ruf. Damit haben sich die Vermutungen der Polizei, dass ein und derselbe Täter hinter beiden Verbrechen stecken könnte, erst einmal nicht bestätigt. Soweit die Meldungen mit Thorsten Adolfs.
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3: Heute ziehen zunächst noch einige Schauer durch. Bis zum späten Vormittag bleibt Regen immer wieder ein Thema. Danach wird es trockener und die Wolken lockern etwas auf. Höchstwerte 20 bis 23 Grad. Morgen wird es wieder trüber. Danach wird es trockener und die Wolken lockern

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1: Wie fühlt sich das eigentlich an, wenn du am Freitagmorgen dein Zuhause verlassen musst und erst am Samstagabend wieder zurück darfst? Genau das erzählen uns heute früh Menschen aus Gai.

0: Montagmorgen, Radio Ruhr. Wir bleiben in Gai und hören heute früh weiter. Die Menschen aus dem Ort. Freitagmorgen mussten fast 2000 Leute ihre Häuser verlassen. Samstagabend konnten sie zurück. Für viele war das besonders bedrückend, weil ihre Häuser unmittelbar am Wald liegen. Dazu habe ich mit Ini aus der Bergstraße gesprochen. Sie lebt dort mit ihrem Mann und ihrem Kind direkt am Waldrand. Ini, ihr seid am Freitagmorgen auch gegen 4 Uhr evakuiert worden. Wie hast du diesen Moment erlebt?
1: Ja, 3.45 Uhr, ein Feuerwehrauto schießt durch die Straße, man wurde schon durch die Sirenen und das Blaulicht wach. Ja, und dann packt man einfach seine Koffer, wir hatten schon ein bisschen vorgearbeitet, was die wichtigsten Sachen angehen, aber halt auch sein dreijähriges Kind und reißt es aus dem Schlaf und die Hände haben gezittert und die Panik war dann doch irgendwie spürbar, ne?
0: Was ist dir von diesem Morgen so gegen 4 Uhr noch besonders im Kopf geblieben?
1: Ja, wenn man dann wirklich das Dorf verlässt und guckt nochmal so hoch, und das ist ja hier wirklich der Hügel, und denkt nur so, okay, es sieht aus, als wird schon alles brennen. Also so in der Nacht wirken so Flammen ja nochmal viel bedrohlicher und man hat echt gedacht, also ob wir das Haus nochmal wiedersehen, ob wir uns alle Nachbarn nochmal wiedersehen. Wir haben uns verabschiedet wie, ja, für immer gefühlt.
0: Wo seid ihr denn untergekommen während der Evakuierung?
1: Ja, bei meinem Schwiegervater, Gott sei Dank, dem war ironischerweise vor 4 Jahren das Haus selber mal abgebrannt und danach hatte er es in 2 Parteien wieder aufgebaut und da hatten wir dann jetzt noch Platz gefunden, Gott sei Dank.
0: Ja, und dann war es am Samstagabend 20.40 Uhr soweit, dass es hieß, ihr dürft wieder zurück. Was war so dein erster Eindruck, als ihr hier wieder ins Dorf reinkamt?
1: Ja, ich finde, man hat trotzdem Angst. Man geht mit so einer ganz aufmerksamen Nase durch jeden Raum. Man fährt die Straße hoch, sieht immer noch super viele Einsatzkräfte, winkt allen nur und macht Daumen hoch und will so eine Dankbarkeit ja irgendwie auch zeigen. Und ja, ich war einfach nur so, die waren sich wohl sicher, dass wir zurück dürfen. Und man hat jetzt einfach, oder man hatte dann einfach die Hoffnung, es geht positiv weiter. Und das ist es ja auch. Aber die sind ja die nächsten Tage noch schwer beschäftigt und im Einsatz, ja.
0: Gab es einen Moment, der dir besonders in Erinnerung geblieben ist, jetzt in den letzten Tagen von Donnerstag bis heute am Montag?

0: Morgen?
1: Ja, ich glaube wirklich, wie man auf diese Straße ging, alle Nachbarn sich panisch angeschaut haben und ja, auch die Feuerwehr, also auch dieses Kamerabild von der Klingel, als der Feuerwehrmann geklingelt hat, gegen die Haustür gehämmert, so ihr müsst raus, ja, das vergisst man einfach nicht so schnell, ne?
0: Was hat dich denn persönlich so am meisten beeindruckt in den letzten Tagen?
1: Der Zusammenhalt. Also es ist ja wirklich so, wir sind auch nur hier zugezogen, wir kennen auch nicht alle Leute, aber man hat sich immer, wenn man sich auch heute im Dorf getroffen hat, nett begrüßt, sich gewunken, man hat sich so bei jedem bedankt, also jeder, der eine Uniform anhat oder als Helfer gewirkt hat, das ist so eine, dann doch so eine tolle Gemeinschaft und ich bin auch sehr stolz auf das System, was da losgetreten wurde, ne? Also hier wurde ja alles angefahren an Kavallerie und das macht mich ganz stolz und ganz dankbar. Echt, also ganz krass.
0: Das war Ini aus der Bergstraße in Gai. 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

0: Und jetzt wieder Zeitreisezeit. Hier kommt unsere Musikrubrik mit Christian.
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2: 17. August 1992. Neu in den Charts sind Inner Circle mit Sweat. Alalalalalong. Inner Circle gründen sich 1968 in Kingston, Jamaika. Sie treten auf den Reggae-Bühnen des Landes auf und arbeiten mit dem ein oder anderen Künstler zusammen. Aber der große Erfolg bleibt aus. Bis sie sich Ende der 70er mit Jacob Miller zusammentun. Der ist eine absolute Größe in der Szene. Er ist mit Bob Marley getourt und hat auch solo einige Reggae-Hits vorzuweisen. Aber 1980 stirbt er tragisch bei einem Autounfall. Inner Circle lösen sich daraufhin auf und machen erstmal eine Pause. Erst 6 Jahre später haben sie alle den Schock verdaut und wollen neu anfangen und haben im Jahr darauf auch ihren ersten internationalen Hit.

5 Jahre später schaffen sie es dann nochmal, von Jamaika aus einen Reggae-Hit auf der ganzen Welt nach vorne zu bringen. Und es ist kein geringerer Song als einer der Sommerhits, die sich wohl am allerlängsten in unseren Köpfen halten.

0: Ja, die ersten sind schon wieder unterwegs. In Düren wird's langsam voller und bei vielen läuft der Montag jetzt richtig an. Wir bringen euch gut durch Radio Ruhr mit Mick Weiser.
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1: Mit Annika Wilk. Schönen guten Morgen. Der Waldbrand in Hürtgenwald bleibt weiter unter Kontrolle. Dennoch gehen die Löscharbeiten heute Morgen weiter. In der Nacht hatte sich nicht viel verändert. Rund 400 Einsatzkräfte waren vor Ort, auch von Feuerwehren aus ganz NRW. Susanne Edel aus der Nachrichtenredaktion. Dennoch bleibt es eine Herausforderung, gerade in der Nacht zu löschen.
2: Weil die Löschhubschrauber nachts nicht fliegen können, mussten die Feuerwehrleute zu einzelnen Feuerspots und Glutnestern zu Fuß vordringen. An einigen Stellen sind Flammen und Glutnester wieder aufgeflammt und haben für mehr Rauch gesorgt. Nach Angaben der Feuerwehr handelt es sich aber um einzelne Stellen und nicht um größere zusammenhängende Brände.
1: Um die Lage weiter zu beobachten, waren deshalb zwei Feuerwehrdrohnen unterwegs. Mit Wärmebildern suchten sie nach Glutnestern und Feuerspots in schwer zugänglichen Bereichen. Mittlerweile aus dem Einsatz entlassen ist die Bundeswehr. Die Panzer werden auch nicht mehr gebraucht. Das THW ist aber noch unterwegs und befestigt die Wege in Richtung Wehebachtalsperre, damit dort besser Löschwasser herangetragen werden kann. Die B399 bleibt laut Polizei auch weiterhin noch gesperrt. Die Ausfahrten Düren und Langer Wehe auf der A4 sind aber seit gestern Vormittag wieder frei. Und es gibt einen Hoffnungsschimmer aus Belgien. Im Hohen Venn brennen ja aktuell über 3000 Hektar Wald. Durch den leichten Regen, den ausbleibenden Wind und auch die hohe Luftfeuchtigkeit breitet sich das Feuer derzeit aber nicht weiter in Richtung deutsche Grenze aus. Susanne, dennoch gibt es noch keine große Entwarnung für Monschau.
2: Das Feuer ist dort inzwischen nur noch rund 300 Meter von 17 Häusern auf deutscher Seite entfernt. Die Gebäude waren in der Nacht vorsorglich evakuiert worden. Zwischen den Flammen und den Häusern liegen Wiesen, die von der Feuerwehr mit Wasser getränkt werden. Das Wasser wird mit großen Tanks aus der Perlenbachtalsperre herangefahren. Die Feuerwehr Monschau spricht von einer dynamischen Lage und will nach eigener Aussage lieber einmal mehr evakuieren, um Risiken für die Menschen zu vermeiden.
1: Weitere Evakuierungen sind derzeit aber noch nicht geplant. Die provisorische Einsatzzentrale in Monschau-Kalter Herberg ist rund um die Uhr besetzt und koordiniert die Löscharbeiten sowohl auf deutscher als auch auf belgischer Seite. Alle Infos zur Lage im Hürtgenwald und im Hohen Venn und auch weitere Nachrichten findet ihr auf radioruhr.de.
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3: Zum Start in die neue Woche gibt es heute zunächst Regen und Schauer. Bis zum späten Vormittag kann es immer wieder nass werden. Danach bleibt es überwiegend trocken. Die Wolken lockern etwas auf. Die Temperaturen erreichen 20 bis 23 Grad. Morgen viele Wolken und immer wieder etwas Regen bei kräftigem Südwestwind.
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3: Und da kommen 10 Minuten on top auf der A4 Aachen-Köln zwischen Kreuz Köln-West und Köln-Eifeltor. Und die Blitzer stehen in Birkesdorf, Nordstraße und Schülzmühle. In den L12 Langerwehe heißt dann Weißweiler Straße, Linnig-Jülicher Straße und Merzenich-Dürener Straße. Stausblitzer bitte immer an die 024 21 12 0818.
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0: Ja, guten Morgen. Vielen Dank fürs Einschalten. Hier ist Radio Ruhr. Heute früh kommen bei uns immer wieder Menschen aus Guy zu Wort. Menschen, die Freitagmorgen gegen 4 ihre Häuser verlassen mussten und Samstagabend wieder nach Hause durften. Sie erzählen uns, wie sie diese Tage erlebt haben und wie sich das Leben hier im Ort jetzt anfühlt. Einer, der diese Tage aus gleich mehreren Perspektiven erlebt hat, ist Andreas aus der Oberstraße. Er ist seit 1972 bei der Feuerwehr in Guy. Heute Hauptbrandmeister außer Dienst und obwohl er selbst von der Evakuierung betroffen war, hat er geholfen. Andreas, du hast am Donnerstag sehr schnell reagiert und von Anfang an versucht, Gaffer vom Feuer und aus dem Einsatzbereich fernzuhalten. Wie hast du diese Situation erlebt?
1: Also man denkt, es ist an der Kirmes und man will ein Feuerwerk gucken und wie unvernünftig die Leute sind, die stören einfach, ne? Und das sind, auf Deutsch gesagt, Idioten, wenn ich das sagen darf.
0: Ihr seid ja dann auch am Freitagmorgen um 4 Uhr evakuiert worden, informiert worden, das Haus zu verlassen. Wie habt ihr das erlebt? Wo seid ihr dann untergekommen und wie ging es dann weiter?
1: Ja, wir sind um 4 Uhr geweckt worden durch Nina zuerst mal. Dann haben wir hatten schon einige Sachen vorgepackt und dann sind wir gefahren. Ich habe meine Frau vorgefahren. Wir sind im Nachbarort in Straß bei guten Freunden untergekommen. Nochmal recht herzlichen Dank bei den beiden. Ja, und dann konnten wir uns das von da ansehen.
0: Du hast aber auch schon gerade im Vorgespräch erzählt, auch in Straße hast du die Weste angezogen und geholfen.
1: Ja, ich konnte hier in Guy ja nichts mehr tun. Nochmal hier, wie ich hier in Guy stand, also ich habe schätzungsweise 200 Fahrradfahrer, Motorradfahrer, Autofahrer, die hier nichts zu suchen hatten, weggeschickt. 99% haben das akzeptiert, wenn ich fragte, kann ich Ihnen helfen, wo müssen Sie hin? Ich konnte mir keine richtige Antwort geben, habe ich die freundliche gebeten, dass sie wieder fahren. Das ist auch passiert, bis auf 2, 3 sehr extreme.
0: Aber dann ging es in Straß weiter.
1: Ja, dann, wir waren dann ja über Nacht in Straß und habe ich gedacht, eher, dass ich da blöd rum sitze, ziehe ich meine Weste an und stelle mich an den Ortsausgang Straß. Da ist es etwas beengt und kurvenreich. Und dann kamen diese großen Tankfahrzeuge und die Traktoren mit den großen. Damit in diesem Engpass keine Unfälle passieren, habe ich mich da hingestellt und habe dann die Fahrzeuge, die in Straß reinkommen, teilweise zur Seite geschickt, damit die wichtigen Fahrzeuge momentan durchkamen und das hat also auch sehr gut geklappt, muss ich sagen. Eher, dass ich blöd rum sitze, denke ich, dann tust du was.
0: Wenn du jetzt nochmal so in einem Satz vielleicht was an, ja, man muss ja sagen, an die Kollegen richten könntest, was wäre das?
1: Also alle Einsatzkräfte, Feuerwehr, Malteser, THW, die Landwirte, Bauern von nah und fern, nicht nur von hier, die alle da waren. Und ich muss auch sagen, unser Politiker, der Einsatzleitstand, wie das koordiniert worden ist. Nach 3 Tagen ist das Feuer beherrscht. Was die alle geleistet haben, alle, sagenhaft.
0: Andreas aus Guy, seit 1972 bei der Feuerwehr und auch diesmal mittendrin. 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
1: Mit Thorsten Adolfs. Guten Morgen. Es gibt ein vorsichtiges Aufatmen in Monschau. Die Lage hat sich am Morgen etwas stabilisiert. Der große Waldbrand im Hohen Venn in Belgien rückt derzeit nicht mehr auf die deutsche Grenze vor, teilte die Feuerwehr mit. Malte Albrecht aus dem News-Team. Der Wetterumschwung spielt den Einsatzkräften in die Hände.
2: Ja, genau. Leichter Regen, kaum Wind und hohe Luftfeuchtigkeit. Das ist gut für uns, sagte ein Sprecher der Feuerwehr. In der Nacht waren die Flammen auf bis zu 300 Meter an Häuser auf deutscher Seite herangerückt. Vorsorglich mussten deswegen am späten Abend rund 30 Menschen in den Ortsteilen Rützhof und Geisberg raus aus ihren Wohnungen. Um die Häuser vor den Flammen zu schützen, tränkte die Feuerwehr die Wiesen in der Umgebung mit Wasser. Fast minütlich fuhren Transporter mit Wassertanks ins Einsatzgebiet. Aber im Moment sieht es, wie gesagt, nicht danach aus, dass sich das Feuer auf deutsches Gebiet ausbreitet.
1: Kommen wir zum Waldbrand selbst. Wie laufen da die Löscharbeiten im Hohen Venn?
2: Also die sind besonders schwierig, denn der Boden in dem Naturschutzgebiet besteht aus Torf und an der Oberfläche ist Gras. Dadurch kann sich das Feuer schnell ausbreiten. Jetzt bei Tageslicht sollen die Löscharbeiten wieder verstärkt werden. Auch Hubschrauber kommen wieder zum Einsatz. Der Brand hat seit Freitag schon rund 30 Quadratkilometer Fläche zerstört. Das entspricht etwa 4200 Fußballfeldern. Gestern sind auch Einsatzkräfte aus der Region Aachen, den Niederlanden, Schweden und Luxemburg angerückt, um die Löscharbeiten zu unterstützen.
1: Dankeschön, Malte. Und jetzt weitere Themen, kurz und kompakt. Das Niedrigwasser in deutschen Flüssen macht Baumaterialien knapper und teurer. Schiffe können weniger laden, deshalb sind Sand, Kies und andere wichtige Baustoffe schwerer zu bekommen und die Wartezeiten beim Bauen werden länger. Branchenvertreter sprechen vom dritten Preisschub innerhalb weniger Jahre. Solche Erhöhungen würden erfahrungsgemäß dauerhaft bleiben, sagen sie. US-Präsident Trump will die gemeinsamen Militärübungen mit Südkorea, die heute beginnen, stark kürzen, weil sie teuer seien und Nordkorea provozieren würden, sagte er. Südkorea will an dem Manöver aber wie geplant festhalten. In Südkorea sind rund 28.500 US-Soldaten dauerhaft stationiert. Ex-SPD-Chef Gabriel wirft seiner Partei vor, die eigene Wählerschaft verloren zu haben. Beim Bürgergeld hätten viele Beschäftigte das Gefühl gehabt, ihre Lebensleistung werde nicht mehr respektiert, weil Menschen ohne Job fast genauso viel vom Staat bekamen wie Geringverdiener, die ihr Leben lang gearbeitet hatten. Gabriel nennt das Gesetz verheerend und sagt, die SPD habe den Sozialstaat in einen reinen Sozialhilfestaat verwandelt. Die US-Schauspielerin Hayden Panettiere ist tot. Das melden unter anderem die Sender ABC und Fox News. Sie berufen sich auf den Sprecher der 36-Jährigen. Woran sie gestorben ist, dazu gibt es bisher noch keine Informationen. Im Mai hatte Panettiere eine Biografie veröffentlicht. Darin sprach sie offen über ihre Kämpfe mit postnatalen Depressionen und Alkoholsucht. Soweit die Meldungen mit Thorsten Adolfs.
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3: Heute früh sind schon einige Schauer unterwegs. Bis zum späten Vormittag kann es noch einiges an Regen geben. Danach wird es zwar trockener, aber freundlich wird es nur langsam. Die Höchstwerte erreichen 20 bis 23 Grad. Morgen bleibt es meist bedeckt und es fällt wiederholt leichter Regen. Dazu kommt ein kräftiger Südwestwind.
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3: 10 Minuten verliert ihr auf der A4 Aachen-Köln zwischen Kreuz Köln-West und Köln-Eifel-Tor. Und geblitzt wird in Birkesdorf Nordstraße und Schülzmühle, in den L12 Langer Wehr Heistern, Weißweiler Straße, Linnich, Jülicher Straße und Merzenich, Thürener Straße.
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3: Ja, geil.
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0: schönen Start. Hier ist Radio Ruhr. Seit Donnerstag hält der Waldbrand die Menschen hier im Hürtgenwald in Atem. Freitagmorgen mussten die Bewohner von Gai ihre Häuser verlassen. Samstagabend konnten sie wieder zurück. Heute Morgen lassen wir die Menschen aus dem Ort zu Wort kommen und erzählen, wie sie diese Tage erlebt haben. Jetzt geht's in den Bergkamp zu Jessica und Chris. Ihr beiden seid am Freitagmorgen auch gegen 4 Uhr evakuiert worden. Wie habt ihr diesen Moment erlebt?
1: Wie wir das mitbekommen haben, ich bin um 3:30 mal wach geworden und hab halt hinten vom Balkon aus rausgeguckt und dann diese rote Rauchwolke gesehen. Und da war mir eigentlich auch schon klar, das geht jetzt gleich los. Und dann hört man auch oben schon die ersten Durchsagen. Und für mich, ich war eigentlich schockiert. Ich hab Angst bekommen. Ich wusste gar nicht mehr, wo hinten und vorne ist. Hab nur geguckt, dass die wichtigsten Sachen, das Kind, die Tiere ins Auto kommen und ja, dass wir dann von hier wegkamen, ne?
0: Chris, was ist dir besonders im Kopf geblieben von diesem Morgen? Es war ja kurz nach 4.
2: Die Hektik. Man musste von jetzt auf gleich reagieren. Wir waren so ein bisschen vorbereitet durch einige Falschmeldungen den Tag davor, wo es hieß, wir werden evakuiert. Wir hatten uns vorbereitet. Viele der Nachbarn, die haben dann erst angefangen zu packen und es war Eile. Es war wirklich Eile geboten.
0: Wo seid ihr denn während der Evakuierung untergekommen und wie habt ihr die Zeit da erlebt?
1: Also wir sind Gott sei Dank bei meinen Schwiegereltern in Huchumstammeln untergekommen, mit meinen Eltern zusammen. Wir waren dankbar, aber auf der anderen Seite waren wir halt auch sehr weit weg jetzt dann von Gai. Wir konnten immer nur so mal zwischen den Häusern sehen, was so eigentlich los ist. Ja, so ganz ab vom Schuss war auch nicht besonders, weil man hätte eigentlich schon gern gewusst, steht das Haus noch oder nicht.
0: Was ging dir da so durch den Kopf, Chris?
2: Ob wir wieder nach Hause kommen, ne?

0: verlieren unter Umständen unsere Heimat, unser Haus, dafür, wofür man gearbeitet hat, wo man täglich drin lebt, die Familie, die Nachbarn, man kennt sich und davor hat man Angst.
1: Ja, am Samstagabend, 20.40 Uhr, kam dann die Nachricht, dass man wieder rein darf nach Gai. Wie war das? Wie war der Moment, als du dann wieder nach Hause gekommen bist mit der Familie?
2: Also wie wir die Nachricht bekommen haben, habe ich erstmal geschrien vor Freude, weil das Gefühl kann man gar nicht beschreiben. Wir waren im Juni warm im Urlaub, der war auch nicht so toll. Da haben wir uns auch auf zu Hause gefreut, aber es ist kein Vergleich zu jetzt, wie es dann hieß, wir dürfen wieder in unsere Häuser.
0: Wir waren glücklich. Glücklich, dass die ganzen Helfer so eine gute Arbeit geleistet haben. Da waren wir echt glücklich drüber.
1: Wenn ihr jetzt den Einsatzkräften und den anderen Helfern so einen Satz sagen könntet, was würdet ihr da so sagen? Was fällt dir da spontan ein, Jessica?
2: Ja, sind die Engel von Gai. Also ohne die weiß ich nicht, ob unser Dorf noch stehen würde.
3: Jessica und Chris aus der Straße Bergkamp, Radio Ruhr.

0: Hey, guten Morgen und schönen Start in die neue Woche. Hier ist Radio Ruhr. Wart ihr eigentlich schon mal auf einem Flohmarkt? Na klar. Comedian Hannes Höfer hat da einen Großteil seiner Kindheit verbracht.
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2: Wer geht heute bitte noch auf den Flohmarkt? Du kannst doch mittlerweile überall deine gebrauchten und getragenen Klamotten loswerden. Kleinanzeigen, Vinted, Onlyfans. Ja. Wieso also auf den Sonntag warten? Um da auf irgendeinem Parkplatz um 5 Uhr morgens deine Brocken aufzubauen. Während du auspackst, kommt dann schon der Trödeltrupp für Arme und leuchtet dir mit der Taschenlampe in den Kofferraum wie so Höhlenforscher. Meine Mama hat das alles durch. Die ist mit meiner Tante mindestens einmal früher losgezogen. Tapeziertisch ins Auto und dann wird alles vertickt, was sie in die Hände gekriegt haben. Kleidung, Spielzeug. Und ich bin immer noch der festen Überzeugung, unser zweiter Hund, der ist nicht einfach abgehauen. Vielleicht ist er über die Flohmarkttheke gegangen. Wer weiß. Auf jeden Fall gab es dafür immer so einen Eimer Haargel. Kennt ihr den noch? Hier diese riesigen Pötte grüner Schleim für einen strammen Zehner. Im Angebot gab es sogar 2 für 20. Unschlagbar. Und immer dran denken, auf dem Flohmarkt gilt, wer nicht falscht, der hat's verdient, beschissen zu werden.
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0: Hey, Radio Ruhr. Brotdosen sind gepackt, Kaffee ist hoffentlich auch schon drin und der Montag läuft. Wir haben den Soundtrack dazu gleich.
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1: Mit Annika Wilk. Schönen guten Morgen. Die Lage im Hürtgenwald bleibt auch am Morgen weiter unter Kontrolle. Rund 400 Einsatzkräfte waren in der Nacht vor Ort, auch von Feuerwehren aus ganz NRW. Jetzt über Tag werden die Einsatzkräfte auf über 800 wieder aufgestockt. Landrat Ralf Nolten gibt einen Überblick über die Lage.
2: Ja, wir haben halt wie erwartet viele Bodenfeuer noch, wo immer wieder dann mal aus der Hitzeentwicklung heraus auch mal wieder eine offene Flamme entsteht. Aber die Kollegen haben das im Blick. Wir haben mit Wärmebildkamera über die Nacht die ganze Situation. Wir haben noch viele Punkte, wo wir eben tatsächlich jetzt nachlöschen müssen, aber wir müssen halt jetzt in die Fläche reingehen. Die Infrastruktur ist da, die Schneisen sind geschlagen, die Kollegen, die Einsatzkräfte sind da.
1: Für den Tag sind jetzt auch wieder Löschhelikopter angefordert. Die sollen bei Bedarf eingesetzt werden. Klar ist aber, weiterhin werden die Wärmebildkameras gebraucht, sagt der Landrat.
2: Sie brauchen immer eine Unterstützung, um zu sehen, wo tut sich gerade etwas. Wenn wir jetzt in der Nähe zum Beispiel der Ortslage Gai wären oder am Rennweg, wo wir verhindern wollen, dass das Feuer aus dem bislang betroffenen Bereich in den westlichen Bereich Richtung Wehrbachtal überspringt, wo wir ja bisher es geschafft haben, über die letzten Tage den Damm zu halten. Wenn man jetzt da sehen würde, da würde sich etwas aufbauen, würde man dann natürlich auch in der Priorität reingehen.
1: Bundeswehr und Panzer sind mittlerweile abgerückt. Das THW befestigt weiterhin die Wege in Richtung Wehebachtalsperre, damit dort besser Löschwasser herangebracht werden kann. Die B399 bleibt laut Polizei auch weiterhin noch gesperrt. Die Autobahnausfahrten Düren und Langer Wehe auf der A4 sind aber seit gestern Vormittag wieder frei. Und es gibt auch einen Hoffnungsschimmer aus Belgien. Im Hohen Venn brennen ja aktuell über 3000 Hektar Wald. Durch den leichten Regen, den ausbleibenden Wind und die hohe Luftfeuchtigkeit breitet sich das Feuer derzeit aber nicht weiter in Richtung deutscher Grenze aus. Dennoch gibt es keine Entwarnung für Monschau. Das Feuer ist dort inzwischen nur noch 300 Meter von 17 Häusern auf deutscher Seite entfernt. Die Gebäude waren in der Nacht vorsorglich evakuiert worden. Zwischen den Flammen und Häusern liegen Wiesen, die von der Feuerwehr mit Wasser getränkt werden. Das Wasser wird mit großen Tanks aus der Perlenbachtalsperre herangefahren. Die Feuerwehr Monschau spricht von einer dynamischen Lage und will nach eigenen Aussagen lieber einmal mehr evakuieren, um Risiken für die Menschen zu verhindern. Weitere Evakuierungen sind derzeit aber nicht geplant. Die provisorische Einsatzzentrale in Monschau-Kalter Herberg ist rund um die Uhr besetzt und koordiniert die Löscharbeiten auf deutscher und belgischer Seite. Alle Infos zur Lage im Hürtgenwald und weitere Nachrichten findet ihr auf radioruhr.de.
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3: Heute Morgen sind noch einige Schauer unterwegs. Im Laufe des Vormittags lässt der Regen langsam nach. Später bleibt es überwiegend trocken und die Wolken lockern etwas auf. Temperaturen 20 bis 23 Grad. Morgen gibt es wieder viele Wolken, zeitweise Regen. Dazu weht ein kräftiger Südwestwind.
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3: Und geblitzt wird in Birkesdorf, Nordstraße und Schülzmühle, Inden, L12, Langerwehe, Heistern, Weißweiler Straße, Linnich, Jülicher Straße und Merzenich, Dürener Straße.
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0: Hey, guten Morgen. Montag, Radio Ruhr. Der Waldbrand im Hürtgenwald ist unter Kontrolle. Rund 300 Hektar Wald waren betroffen. Die Bewohnerinnen und Bewohner von Gai konnten am Samstagabend zurück nach Hause. Die Zahl der Einsatzkräfte wird inzwischen Schritt für Schritt reduziert. Die Nachlöscharbeiten laufen aber weiter. Und heute Morgen wollen wir einmal die Menschen aus Gai selbst zu Wort kommen lassen. Meine Nachbarn erzählen uns, wie sie die vergangenen Tage erlebt haben, von der Evakuierung am Freitagmorgen bis zur Rückkehr nach Hause. Den Anfang machen Lea und Laura aus der Dürener Straße. Die beiden jungen Frauen wohnen im selben Mehrfamilienhaus. Lea, ihr seid am Freitagmorgen gegen 4 Uhr evakuiert worden. Wie habt ihr diesen Moment erlebt?
1: Ja, es war beängstigend. Also ich bin nicht schlafen gegangen. Ich war auf der Couch und bin eingedöst. Und dann kam die Nina-Warn-App und hat Alarm geschlagen. Und dann bin ich sofort ins Büro und habe halt nur orange gesehen. Und dann auf dem Balkon hat man dann auch direkt die Sirenen gehört. Ja, und dann habe ich schnell ein paar Sachen gepackt und bin raus.
0: Wie war das bei dir, Laura? Du wohnst eine Etage tiefer.
2: Ja, ich habe das zuerst gar nicht verstanden, was mein Handy mir da gezeigt hat, weil ich so im Halbschlaf war. Aber als ich dann von Lea eine Nachricht bekommen habe, bist du wach, dann habe ich gedacht, okay, also ist irgendwas. Dann habe ich es auch irgendwann registriert, habe direkt meine Mutter angerufen, bin zu meiner Mutter rübergelaufen, haben Sachen gepackt und ab dafür.
0: Was ist denn euch davon besonders im Kopf geblieben von dieser Situation?
1: Eigentlich der Himmel, dieser orange Himmel, die Flammen, die Sirenen, das kennt man eigentlich nur vom Probealarm und auf einmal ist es Realität und man hat irgendwie so 15 bis 20 Minuten Zeit, irgendwie alles Wichtige mitzunehmen. Das war einfach, ich weiß gar nicht mehr so genau, was mir da durch den Kopf gegangen ist. Ich hatte auf jeden Fall Angst.
0: So, und dann seid ihr bei Julia gelandet. Wo wohnst du?
3: Ich wohne in Kreuzau.
0: Und wie war das?
3: Ich habe dann nachts tatsächlich auch über die Nina-Warn-App die Meldung bekommen. Ich saß senkrecht im Bett und das Erste, was ich gemacht habe, war eigentlich Lea anzurufen und zu sagen, jetzt aber zu mir.
0: Am Samstagabend um 20.40 Uhr kam dann die Nachricht, dass man wieder zurück darf nach Gai. Wie war das da für dich?
1: Erleichterung, ne? Also als man ja das Haus verlassen hatte, wusste man ja nicht genau, ob man überhaupt nochmal zurückkommt, weil man wusste ja nicht, wie der Brand sich entwickelt.
0: Wie fühlt sich das denn jetzt an, wieder hier zu sein?
2: Also wir sind sehr dankbar allen Einsatzkräften, Feuerwehr, Polizei, Landwirte, dass wir überhaupt unsere Häuser wieder sehen durften, weil damit haben wir zwischenzeitlich gar nicht mehr gerechnet.
0: Wenn ihr jetzt den Einsatzkräften und den Helfern direkt was sagen könntet, was wäre das?
1: Danke. Also ich kann das gar nicht beschreiben, welch eine Dankbarkeit man empfindet.
2: Ja, wir sind so dankbar, wir können das gar nicht in Worte fassen, wie dankbar wir sind, dass die ganzen Leute ihr eigenes Leben riskieren, um unser Dorf und unseren Wald zu retten. Das kann man eigentlich gar nicht gut genug danken.
0: Lea und Laura aus Gai, Radio Ruhr.

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1: Mit Thorsten Adolfs. Guten Morgen. Durch die anhaltende Trockenheit sind viele Flusspegel in Deutschland so niedrig wie noch nie. Das trifft jetzt auch die Baustellen. Weil der Nachschub stockt, drohen Bauverzögerungen und vor allem steigende Preise. Malte Albrecht aus den Nachrichten. Was ist denn genau das Problem?
2: Also Schiffe können wegen der niedrigen Wasserstände eben viel weniger Baustoffe transportieren. Die Folge: beim Bau von Mehrfamilienhäusern oder Schulen verlängern sich die Lieferzeiten, sagt der Präsident des Verbands Baugewerblicher Unternehmer Hessen, Reimann. Denn Sand und Kies, die für Beton gebraucht werden, werden knapper und somit teurer. Ein Ausweichen auf die Straße oder die Schiene könnte helfen, ist aber wegen der riesigen Mengen, die sonst per Schiff transportiert werden, nur begrenzt möglich und ohnehin meist deutlich teurer.
1: Gibt es denn Möglichkeiten, diese Folgen irgendwie abzufedern?
2: Also eine schnelle Lösung ist schwierig. Die Bauverbände setzen zwar unter anderem auf mehr Recyclingbaustoffe, das scheitert aktuell aber an rechtlichen Hürden vor allem. Oft werden Recyclingmaterialien rechtlich noch als Abfall eingestuft oder bei öffentlichen Ausschreibungen schlicht ausgeschlossen. Außerdem schützt auch Recycling nicht vor den Logistikproblemen, denn auch diese Baustoffe müssen transportiert werden. Aus der Branche kommt daher vor allem der Ruf nach einer schnelleren Vertiefung der Fahrrinnen am Mittelrhein, damit Schiffe auch bei niedrigen Wasserständen mit mehr Ladung fahren können. Für die aktuellen Probleme dürfte diese Forderung aber zu spät kommen.
1: Dankeschön, Malte. Und jetzt weitere Meldungen im Überblick. Im Hohenfenn in Belgien hat sich die Lage leicht stabilisiert. Man gehe zurzeit nicht davon aus, dass das Feuer auf deutsches Gebiet überspringe, heißt es von der Stadt Monschau. Auch die Bundeswehr beteiligt sich an den Löscharbeiten. Sie stellt 2 Hubschrauber zur Verfügung. Der Waldbrand im Hohenfenn ist der bislang größte in der belgischen Geschichte. Immer mehr abgelehnte Asylsuchende verlassen Deutschland freiwillig. Die Zahlen steigen in diesem Bereich deutlich. Im ersten Halbjahr reisten knapp 9.300 Menschen über staatliche Förderprogramme aus. Das waren rund 2.000 mehr als im gleichen Zeitraum im Jahr davor. Der Staat unterstützt dabei mit Reisekosten und einer Starthilfe von 1.000 Euro pro erwachsener Person. Die EU will die Sanktionen gegen Russland im Herbst massiv verschärfen. Die Zahl der sanktionierten Personen, Firmen und Organisationen soll dann um ein Drittel steigen. Das hat die EU-Außenbeauftragte Kallas angekündigt. Die bisherigen Strafmaßnahmen hätten Russland schon über 1 Billion Euro gekostet, sagte sie. Mit den zusätzlichen Sanktionen soll der Druck auf Moskau nochmal erhöht werden. Bundesfinanzminister Klingbeil will Startups in Deutschland besser unterstützen, und zwar steuerlich. Damit das gelingt, will die schwarz-rote Koalition dafür sorgen, dass deutlich mehr privates Kapital in junge, innovative Unternehmen fließt. Das hat Klingbeil dem RND gesagt. So will er erreichen, dass die, Zitat, Weltmarktführer von morgen in Deutschland gegründet und hier groß werden können. Das waren die Nachrichten mit Thorsten Adolfs.
0: Das Radio Ruhr Wetter.
3: Heute ziehen zunächst noch Schauer durch, danach wird es allmählich trockener. Bis zum späten Vormittag kann es aber noch einmal leicht regnen. Später lockern die Wolken etwas auf. Die Höchstwerte liegen bei 20 bis 23 Grad. Morgen bleibt es meist bedeckt und es fällt immer wieder leichter Regen. Der Südwestwind weht kräftig.
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3: Vorsicht auf der A44 Mönchengladbach-Aachen zwischen Jülich-Ost und Jülich-West steht ein Liegenbleiber auf der rechten Spur. Und eine Viertelstunde verliert ihr auf der A4 nach Köln zwischen Kreuz Köln-West und Köln-Eiffeltor. Außerdem ist die B399 wegen des Waldbrandes zwischen Gai und Kleinhau weiter gesperrt. Hier muss der Bereich für Einsatzkräfte freigehalten werden. Geblitzt wird in Birkesdorf, Nordstraße und Schülzmühle, in den L12, Langerwehe heißt dann Weißweiler Straße, Linnig-Jülicher Straße und Merzenich-Dürener Straße.
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3: Ja, ich sende auch heute früh wieder aus Gai und ich habe meine Nachbarn gefragt: Wie habt ihr die vergangenen Tage eigentlich erlebt?

0: Kommt gut in die neue Woche, hier ist Radio Ruhr. Heute Morgen kommen bei uns immer wieder Menschen aus Gai zu Wort. Menschen, die Freitagmorgen gegen 4 Uhr ihre Häuser verlassen mussten und Samstagabend wieder nach Hause durften. Sie erzählen uns, wie sie diese Tage erlebt haben, von der Evakuierung bis zur Rückkehr und darüber, wie sich das Leben hier im Ort jetzt anfühlt. Jetzt geht's weiter mit Rolf aus der Straße Bergkamp. Rolf, du bist am Freitagmorgen auch gegen 4 Uhr evakuiert worden. Wie hast du diesen Moment erlebt?
1: Ja, wir waren schon um 3 Uhr auf, weil wir uns das denken konnten. Wir hatten Koffer und ein paar Sachen, die wichtigsten Papiere schon im Auto. Wir sind dann um 3:15 sind wir mal in den Garten gegangen und da war die Front schon sehr nahe und da kommt schon ein sehr beängstigendes Gefühl.
0: Kannst du dich an irgendwas Vergleichbares erinnern, wo du sagst, da hatte ich ähnlich viel Angst?
1: Nee. Das war jetzt das allererste Mal und ich hatte sehr damit zu kämpfen. Wir sind zum Glück bei den Schwiegereltern von meiner Tochter untergekommen und du sitzt da den ganzen Tag, kannst nichts machen, außer vielleicht mal nach kurzem nicht zum Golfplatz gefahren, um hier hochzugucken. Das konnte man gut sehen. Aber das Nichts tun können, das war das Schlimmste.
0: Am Samstag kam ja dann die Nachricht gegen 20.40 Uhr, dass ihr wieder zurück dürft. Wie war der Moment für dich?
1: Wie die Nachricht kam, wir haben sofort angefangen zu packen, um zu sehen, was ist passiert am Haus, was ist überhaupt in den Straßen los in Gai, wie kommt man rein, und das war das Erste, woran ich gedacht habe.
0: Ja, was hat dich jetzt so in den letzten Tagen von Donnerstag bis Sonntag am meisten beeindruckt?
1: Die ganze Einsatzbereitschaft hier von der Feuerwehr, von allen, die da oben waren, die Hubschrauber, Bundeswehr, das war schon für mich eine vollkommene Zusammenarbeit.
0: Und dann natürlich auch nochmal an dich die Frage, wenn du jetzt den Einsatzkräften und allen Helfern direkt einen Satz sagen könntest, was wäre das für ein Satz?
1: Ich denke mal, ganz geil, dank denen von Herzen, dass im Dorf nichts weiter passiert ist.
0: Rolf aus Gai, aus der Straße Bergkamp, Radio Ruhr.

0: Und jetzt ist wieder Zeit für die gute alte Zeit. Hier ist unsere Musikrubrik mit Christian.
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2: 17. August 2019. Tones and I steigt mit Dance Monkey in die Charts ein. Heißt eigentlich Tony Watson und arbeitet ursprünglich in einem Kleiderladen in Melbourne in Australien. Irgendwann fasst sie aber dann den Entschluss, sie will sich als Straßenmusikerin ihr Geld verdienen. Sie bekommt nach langem Hin und Her dann in der Stadt einen festen Platz, an dem sie spielen darf. Allerdings muss sie dafür ziemlich weit weg parken und ihre ganze Musikausrüstung immer so weit zu schleppen, das wird ihr irgendwann zu blöd. Also geht sie an die Ostküste von Australien nach Byron Bay und versucht dort ihr Glück. Als sie dort jeden Tag spielt, merkt sie irgendwann, es laufen lauter betrunkene Idioten an ihr vorbei und ruinieren ihre Auftritte. Außerdem wird ihr irgendwann klar, die Aufmerksamkeitsspanne der Leute ist enorm kurz geworden. Dem muss sie sich anpassen. Und zwar so sehr, dass sie sich mit der Zeit fühlt wie ein kleines Aufziehäffchen, von dem die Leute einfach verlangen können, was sie wollen. Diese Erfahrung packt sie in einen Song, zusammen mit all den Sätzen, die die Leute so zu ihr sagen. Und diese Nummer nennt sie Dance Monkey. Und dann kommt dieser eine besondere Abend. Ein Mann läuft an ihr vorbei und drückt ihr eine Visitenkarte in die Hand. In dem Moment ahnt sie noch nicht, dass diese Karte ihr Sprungbrett zum weltweiten Erfolg ist.

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1: Mit Annika Wilk. Schönen guten Morgen. Der Waldbrand in Hürtgenwald bleibt auch heute Morgen weiter unter Kontrolle. Das feuchte Wetter spielt den Einsatzkräften jetzt in die Karten. In der Nacht waren rund 400 Retter vor Ort, auch von anderen Feuerwehren aus ganz NRW. Jetzt über Tag wird die Anzahl auf über 800 nochmal aufgestockt. Landrat Ralf Nolten gibt einen Überblick über die aktuelle Lage.
2: Ja, wir haben halt, wie erwartet, viele Bodenfeuer noch, die, wo immer wieder dann mal aus der Hitzeentwicklung heraus auch mal wieder eine offene Flamme entsteht. Aber die Kollegen haben das im Blick. Wir haben mit Wärmebildkamera über die Nacht die ganze Situation. Wir haben noch viele Punkte, wo wir eben tatsächlich jetzt nachlöschen müssen. Aber wir müssen halt jetzt in die Fläche reingehen. Die Infrastruktur ist da, die Schneisen sind geschlagen, die Kollegen, die Einsatzkräfte sind da.
1: Für den Tag sind jetzt auch wieder Löschhubschrauber angefordert, aber nicht mehr in so großer Stückzahl. Ob sie tatsächlich fliegen, das wird sich über Tag zeigen. Klar ist aber, weiterhin werden Wärmebildkameras gebraucht, sagt der Landrat.
2: Sie brauchen immer eine Unterstützung, um zu sehen, wo tut sich gerade etwas. Wenn wir jetzt in der Nähe zum Beispiel der Ortslage Gai wären oder am Rennweg, wo wir verhindern wollen, dass das Feuer aus dem bislang betroffenen Bereich in den westlichen Bereich Richtung Wehrbachtalsperre überspringt, wo wir ja bisher es geschafft haben, über die letzten Tage den Damm zu halten. Wenn man jetzt da sehen würde, da würde sich etwas aufbauen, würde man dann natürlich auch in der Priorität reingehen.
1: Nicht mehr im Einsatz beteiligt ist die Bundeswehr, auch die Panzer sind abgerückt. Das THW befestigt weiterhin die Wege in Richtung Wehebachtalsperre. So kann das Löschwasser besser herangebracht werden. Verkehrsmäßig bleibt die B399 laut Polizei noch gesperrt. Die beiden Autobahnzufahrten Düren und Langerwehe auf der A4 sind seit gestern Vormittag wieder frei. Und wir schauen zu unseren Nachbarn nach Belgien und Monschau. Im Hohen Venn brennen hier aktuell über 3000 Hektar Wald. Auch hier hilft der Regen und die Luftfeuchtigkeit den Einsatzkräften sehr. Das Feuer weitet sich derzeit nicht weiter in Richtung deutsche Grenze aus. Dennoch gibt es bisher keine Entwarnung für Monschau. Gestern Abend wurden vorsorglich 17 Häuser auf deutscher Seite evakuiert. Rund 30 Menschen waren betroffen. Das Feuer ist dort inzwischen nur noch 300 Metern von den Häusern entfernt. Die Wiesen zwischen den Häusern werden deshalb nach wie vor mit Wasser getränkt. Laut Feuerwehr Monschau ist die Lage weiterhin dynamisch. Weitere Evakuierungen sind derzeit aber nicht geplant. Alle Infos zur Lage im Hürtgenwald und weitere Nachrichten findet ihr auch auf radioruhr.de.
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3: Der Regen lässt im Laufe des Vormittags langsam nach, bis dahin sind aber noch einzelne Schauer möglich. Danach wird es trockener und die Wolken lockern etwas auf. Temperaturen 20 bis 23 Grad heute. Morgen bleibt es überwiegend bedeckt mit zeitweiligem leichtem Regen. Dazu wird es mit kräftigem Südwestwind windig.
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0: Montag, morgen, Radio Ruhr. Wir bleiben in Gai und hören heute früh weiter. Die Menschen aus dem Ort. Freitagmorgen mussten fast 2000 Leute ihre Häuser verlassen. Samstagabend konnten sie zurück. Für viele war das besonders bedrückend, weil ihre Häuser unmittelbar am Wald liegen. Dazu habe ich mit Ini aus der Bergstraße gesprochen. Sie lebt dort mit ihrem Mann und ihrem Kind direkt am Waldrand. Ini, ihr seid am Freitagmorgen auch gegen 4 Uhr evakuiert worden. Wie hast du diesen Moment erlebt?
1: Ja, 3.45 Uhr, ein Feuerwehrauto schießt durch die Straße, man wurde schon durch die Sirene und das Blaulicht wach. Ja, und dann packt man einfach seine Koffer, wir hatten schon ein bisschen vorgearbeitet, was die wichtigsten Sachen angehen, aber halt auch sein dreijähriges Kind und reißt es aus dem Schlaf und die Hände haben gezittert und die Panik war dann doch irgendwie spürbar, ne?
0: Was ist dir von diesem Morgen so gegen 4 Uhr noch besonders im Kopf geblieben?
1: Ja, wenn man dann wirklich das Dorf verlässt und guckt nochmal so hoch, und das ist ja hier wirklich der Hügel, und denkt nur so, okay, es sieht aus, als wird schon alles brennen. Also so in der Nacht wirken so Flammen ja nochmal viel bedrohlicher und man hat echt gedacht, also ob wir das Haus nochmal wiedersehen, ob wir uns alle Nachbarn nochmal wiedersehen. Wir haben uns verabschiedet wie, ja, für immer gefühlt.
0: Wo seid ihr denn untergekommen während der Evakuierung?
1: Ja, bei meinem Schwiegervater, Gott sei Dank, dem war ironischerweise vor 4 Jahren das Haus selber mal abgebrannt und danach hatte er es in 2 Parteien wieder aufgebaut und da hatten wir dann jetzt noch Platz gefunden, Gott sei Dank.
0: Ja, und dann war es am Samstagabend 20.40 Uhr soweit, dass es hieß, ihr dürft wieder zurück. Was war so dein erster Eindruck, als ihr hier wieder ins Dorf reinkamt?
1: Ja, ich finde, man hat trotzdem Angst. Man geht mit so einer ganz aufmerksamen Nase durch jeden Raum. Man fährt die Straße hoch, sieht immer noch super viele Einsatzkräfte, winkt allen nur und macht Daumen hoch und will so eine Dankbarkeit ja irgendwie auch zeigen. Und ja, ich war einfach nur so, die waren sich wohl sicher, dass wir zurück dürfen. Und man hat jetzt einfach, oder man hatte dann einfach die Hoffnung, es geht positiv weiter. Und das ist es ja auch. Aber die sind ja die nächsten Tage noch schwer beschäftigt und im Einsatz, ja.
0: Gab es einen Moment, der dir besonders in Erinnerung geblieben ist jetzt in den letzten Tagen von Donnerstag bis heute am Montagmorgen?
1: Ja, ich glaube wirklich, wie man auf diese Straße ging, alle Nachbarn sich panisch angeschaut haben und ja, auch die Feuerwehr, also auch dieses Kamerabild von der Klingel, als der Feuerwehrmann geklingelt hat, gegen die Haustür gehämmert, so ihr müsst raus, ja, das vergisst man einfach nicht so schnell, ne?
0: Was hat dich denn persönlich so am meisten beeindruckt in den letzten Tagen?
1: Der Zusammenhalt. Also es ist ja wirklich so, wir sind auch nur hier zugezogen, wir kennen auch nicht alle Leute, aber man hat sich immer, wenn man sich auch heute im Dorf getroffen hat, nett begrüßt, sich gewunken, man hat sich so bei jedem bedankt, also jeder, der eine Uniform anhat oder als Helfer gewirkt hat, das ist so eine, dann doch so eine tolle Gemeinschaft und ich bin auch sehr stolz auf das System, was da losgetreten wurde, ne? Also hier wurde ja alles angefahren an Kavallerie und das macht mich ganz stolz und ganz dankbar, echt, also ganz krass.
0: Das war Ini aus der Bergstraße in Gai, Radio Ruhr.

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1: Mit Thorsten Adolfs. Guten Morgen. Es brennt weiter im Hohenfenn in Belgien. Jetzt bekommen die Einsatzkräfte weitere Unterstützung aus Deutschland. Die Bundeswehr stellt für die Bekämpfung des großen Waldbrandes 2 Löschhubschrauber bereit. Malte Albrecht aus dem News-Team, das hat das Bundesverteidigungsministerium am Morgen mitgeteilt.
2: Genau, der Einsatz soll demnach noch heute beginnen und ist erstmal für 7 Tage vorgesehen. Die Hubschrauber sind mit einem Löschwasserbehälter bestückt. So können mit jedem einzelnen Flug 2000 Liter Löschwasser abgelassen werden. Die Bundeswehr hatte sich mit diesen Hubschraubern schon am großen Löscheinsatz in Hürtgenwald im Kreis Düren beteiligt. Der Brand, der jetzt im Hohenfenn wütet, ist der größte Waldbrand in der jüngeren Geschichte Belgiens. Seit Freitag wurden schon rund 3000 Hektar Vegetation vernichtet. Seit gestern sind auch Feuerwehrleute aus Deutschland und anderen europäischen Ländern vor Ort, um die Löscharbeiten zu unterstützen.
1: In der vergangenen Nacht sind die Flammen der deutschen Grenze ja bedrohlich nahe gekommen.
2: Ja, und zwar auf bis zu 300 Meter. Deshalb wurde am späten Abend die Stadt Monschau teilweise evakuiert. Betroffen waren 2 Straßenzüge mit etwa 30 Anwohnern. Weil es im Moment regnet, hoffen jetzt alle, dass sich die Lage entspannt. Gute Nachrichten gibt es auch aus dem Saarland. Der Brand bei Ehlingen, der gestern auf einer Fläche von rund 18 Hektar Wald und Wiesen ausgebrochen war, ist unter Kontrolle. Ein Waldbrand in der Nähe von Stuttgart hat sich dagegen in der Nacht deutlich ausgebreitet. Der Brand ist in einem steilen Waldstück und lässt sich deshalb nur schwer löschen.
1: Danke Malte und jetzt weitere Themen im Überblick. Das Niedrigwasser im Rhein macht Baustoffe teurer und bringt Bauprojekte ins Stocken. Weil die Schiffe weniger laden können, werden Materialien wie Sand und Kies knapper und damit auch teurer. Branchenverbände warnen, je länger die Lage anhält, desto größer werde das Risiko von Engpässen und Verzögerungen auf Baustellen. Weil der Ätna auf Sizilien weiter Asche ausstößt, gibt es am Flughafen von Catania auch heute weniger Landungen als sonst. Nach Angaben des Airport-Betreibers liegt das daran, dass ein Teil des Luftraums am Vulkan gesperrt ist. Betroffen von den Einschränkungen sind nur die Ankünfte, bei den Abflügen läuft alles nach Plan. Der Lotto-Jackpot ist geknackt. Die 50 Millionen, die wochenlang darin waren, gehen nach Thüringen. Ob ein einzelner Tipper oder eine Tippgemeinschaft die 6 richtigen Gewinnzahlen plus Superzahl gezippt hat, ist noch unklar. Dazu wollte sich ein Sprecher der Bremer Toto und Lotto GmbH bis jetzt nicht äußern. Deutschland als Reiseziel boomt. Das zeigen neue Zahlen des Statistischen Bundesamtes. Während es seltener ins Ausland ging, wurden so viele Inlandsreisen wie noch nie gezählt. Auch die Zahl der Geschäftsreisen hat 2025 einen ordentlichen Satz nach oben gemacht und liegt jetzt fast wieder auf dem Stand von vor der Corona-Pandemie. Wenn es ins Ausland geht, dann bleiben wir unseren Lieblingszielen treu. Italien, Österreich und Spanien stehen seit Jahren ganz oben auf der Liste, gefolgt von Frankreich und den Niederlanden. Die meisten, die verreisen, setzen aufs Auto. Es bleibt mit rund 60% der absolute Favorit unter den Verkehrsmitteln. Deutlich abgeschlagen folgen die Bahn und das Flugzeug. Das waren die Nachrichten mit Thorsten Adolfs.
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3: Es regnet heute immer mal wieder. Im Tagesverlauf gibt es dann aber auch wieder mehr Auflockerungen. Da ist es dann auch wieder trockener bis 23 Grad. Morgen weiter viele Wolken, zeitweise Regen bis 23 Grad auch hier.
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3: Und hier kommen die Staus ab 16 Minuten Zeitverlust. Die A1 Köln-Dortmund zwischen Remscheid-Lennep und Wuppertal-Langerfeld 3 Kilometer Stau. Ihr braucht hier 24 Minuten länger. Die A1 Dortmund-Köln zwischen Remscheid-Lennep und Wermelskirchen 3 Kilometer Stau, 24 Minuten plus. Die A4 Aachen-Köln zwischen dem Kreuz Köln-West und Köln-Eiffeltor 3 Kilometer Stau, 16 Minuten plus. Die A33 Brilon-Bielefeld zwischen Paderborn-Zentrum und Paderborn-Schloss Neuhaus 2 Kilometer Stau, rechnet hier mal mit 20 Minuten mehr. Und die A61 Venlo-Mönchengladbach zwischen Süchteln und Mackenstein 2 Kilometer Stau, 23 Minuten plus. Gute Fahrt!
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3: Bilder von krassen Waldbränden, das kennen wir im Sommer ja vor allem aus Südeuropa zum Beispiel. Ja, seit letzter Woche nicht mehr. Da mussten plötzlich auch in NRW viele Menschen um ihr Zuhause bangen. Es gab mehrere Brände an verschiedenen Stellen hier bei uns im Land. Und wir schauen gleich mal auf den Brand im Naturschutzgebiet Hohesfenn in Belgien, direkt an der Grenze zu NRW. Die Bundeswehr hat angekündigt, dort 2 Löschhubschrauber hinzuschicken. Wir schauen gleich nochmal ausführlich auf das Thema. Ich bin Laura Potting. Hallo zusammen.

0: Hallo zusammen. Gute Nachrichten aus dem Kreis Düren und dem Sauerland. Die Waldbrände sind unter Kontrolle. Schlechtere Nachrichten dagegen aus Monschau bzw. von der deutsch-belgischen Grenze. In Monschau mussten ja Menschen in Sicherheit gebracht werden, denn aus dem Naturschutzgebiet Hohes Venn in Belgien kommen die Flammen ersten Wohngegenden immer näher. Kollege Sascha Fassbeiner ist da. Hallo.
1: Hi.
0: Erzähl nochmal, wie ist die Lage vor Ort jetzt gerade ganz konkret?
1: Also der letzte Stand ist zwischen den Gebäuden vor Ort und den Flammen. Da liegen rund 300 Meter. Diese 300 Meter hat die Feuerwehr ordentlich mit Wasser getränkt, sodass, klar, hoffentlich das Feuer nicht bis zu den Gebäuden da kommt.
0: Und die belgische Feuerwehr bekommt auch viel Unterstützung.
1: Ja, zum einen von der deutschen Feuerwehr hier aus NRW, aber auch die Menschen vor Ort versuchen zu unterstützen. Vorbeifahrende Feuerwehrautos werden beklatscht. Zum Beispiel wässern aber auch Landwirte ihre trockenen Felder und pflügen sie, um eben die tiefere, feuchte Erde so ein bisschen nach oben zu holen.
0: Und bei den aktuellen Entwicklungen dürfen wir auch vorsichtig optimistisch sein, ist das richtig?
1: Ganz genau. Das Wetter kommt den Einsatzkräften extrem entgegen. Regen, kaum Wind und hohe Luftfeuchtigkeit. Aber dieses Feuer da ist extrem tückisch. Durch den teilweise trockenen und tiefen Torf in der belgisch-deutschen Grenzregion kann das Feuer bis tief unter die Erde wandern und näher kommen. Dazu kommt es, in so einem Naturschutzgebiet kommst du nur sehr schwer mit Fahrzeugen an die Flammen ran, weil es eben kaum Straßen und Wege gibt. Deswegen sind auch hier wieder Helikopter im Einsatz.
0: Aber immerhin, das Wetter kommt der Feuerwehr entgegen. Das ist doch schon mal was. Wir behalten die Waldbrände für euch im Blick. Danke, Sascha.
1: Gerne.
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1: Mit Annika Wilk. Schönen guten Tag. Der Waldbrand in Hürtgenwald bleibt auch heute Morgen weiter unter Kontrolle. Das feuchte Wetter spielt den Einsatzkräften in die Karten. In der Nacht waren rund 400 Retter vor Ort, auch von anderen Feuerwehren aus ganz NRW. Jetzt über Tag wird die Anzahl auf über 800 nochmal aufgestockt. Landrat Ralf Nölten gibt einen Überblick über die aktuelle Lage.
2: Ja, wir haben halt, wie erwartet, viele Bodenfeuer noch, die, wo immer wieder dann mal aus der Hitzeentwicklung heraus auch mal wieder eine offene Flamme entsteht. Aber die Kollegen haben das im Blick. Wir haben mit Wärmebildkamera über die Nacht die ganze Situation. Wir haben noch viele Punkte, wo wir eben tatsächlich jetzt nachlöschen müssen. Aber wir müssen halt jetzt in die Fläche reingehen. Die Infrastruktur ist da, die Schneisen sind geschlagen, die Kollegen, die Einsatzkräfte sind da.
1: Für den Tag sind jetzt auch wieder Löschhubschrauber angefordert, aber nicht mehr in so einer großen Zahl. Ob sie tatsächlich fliegen, hängt vom Wetter ab. Klar ist aber, weiterhin werden die Wärmebildkameras gebraucht. Sie kontrollieren, wo genau noch Hitze im Boden oder auch in den Bäumen ist, die bei einer Witterungsveränderung wieder aufflammen könnten. Während die Bundeswehr mittlerweile nicht mehr am Einsatz beteiligt ist, befestigt das THW noch weiterhin die Wege in Richtung Wehebachtalsperre. So kann besser Löschwasser herangebracht werden. Verkehrsmäßig bleibt die B399 laut Polizei gesperrt. Die beiden Autobahnausfahrten Düren und Langerwehe auf der A4 sind aber seit gestern Vormittag wieder frei. Und jetzt mehr Meldungen im Überblick. Und wir schauen zu unseren Nachbarn nach Belgien und Monschau. Im Hohenfenn brennen ja aktuell über 3000 Hektar Wald. Und auch hier hilft der Regen und die Luftfeuchtigkeit den Einsatzkräften sehr. Das Feuer weitet sich derzeit nicht weiter in Richtung deutsche Grenze aus. Dennoch gibt es aktuell keine Entwarnung für Monschau. Gestern Abend wurden vorsorglich 17 Häuser auf der deutschen Seite evakuiert. Das waren rund 30 Menschen. Das Feuer hatte sich auf 300 Meter vor die Ortschaft ausgebreitet. Die Wiesen zwischen den Häusern werden nach wie vor mit Wasser getränkt. Laut Feuerwehr Monschau ist die Lage weiter dynamisch. Weitere Evakuierungen sind derzeit aber nicht geplant. Die Bundeswehr schickt derzeit Löschhubschrauber nach Belgien. Und nochmals zurück in den Hürtgenwald. Nach dem großen Waldbrand ist die Solidarität in der Region weiterhin groß. Im zwischenzeitlich evakuierten Ort Gai hängen vielerorts Dankeschön-Plakate für die Einsatzkräfte und auch die Nachbarschaftshilfe ist enorm groß. Wie der Kreis berichtet, möchten jetzt auch viele Leute finanzielle Hilfe leisten. Deshalb hat der Kreis ein Spendenkonto auf seiner Homepage eingerichtet. Und noch eine gute Nachricht aus Gai. Durch die Evakuierung ist es zu einem Paketstau gekommen. Ab sofort kommt die Post wieder ins Dorf. Alle Infos zur Lage im Hürtgenwald und den Link zum Spendenkonto und weitere Nachrichten findet ihr auf radioruhr.de.
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1: Heute Morgen ist es weiterhin erstmal dicht bewölkt. Vormittags fällt auch noch ein bisschen Regen. Später bleibt es dann meistens trocken. Die Sonne hat dabei kaum Platz und es ist spürbar kühler. Mehr als 19 Grad in Heimbach und 20 Grad und 21 Grad in Titz oder Düren werden es nicht. Morgen wird es dann wie heute vormittags erstmal Regen. Danach bleibt es aber meistens trocken und bewölkt bei maximal 22 Grad. Mittwoch leicht durchwachsen mit bis zu 24 Grad.
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1: Und ihr habt es in den Nachrichten gehört, wegen des Waldbrandes im Hürtgenwald bleibt die B399 zwischen Gai und Kleinau weiterhin gesperrt. Die Straße muss weiterhin immer noch für die Einsatzkräfte freigehalten werden. Wir schauen auf die Autobahn A4 Aachen Richtung Köln. Zwischen dem Kreuz Köln-West und Köln-Alvetor staut sich gerade auf 3 Kilometern. Hier seid ihr bei 10 Minuten durch. Und Pascal hat noch einen Blitzer gesehen auf der L495 bei Nörvenich. Hier gilt Tempo 70. 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
4: Einen wunderschönen Montagvormittag wünsche ich euch. Hätte ich auch nicht gedacht, dass ich mich mal über dicke Wolken und Regen freue, aber ist so, oder? Laura Potting hier, kommt gut in diese neue Woche mit uns.

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0: Hallo zusammen. An diesem grauen Montag. Diesen Song hier, den kennt ihr vielleicht. New Religion ist es. Von Bibi Rexha. Mit dem Song geht sie gerade überall steil. Am Wochenende haben wir Bibi Rexha bei einem Auftritt hier in NRW getroffen und sie sagt, sie ist extrem happy oder war auch extrem happy, als sie erfahren hat, dass ihr Song New Religion in den deutschen Top 10 ist.
1: I feel amazing. It was so funny. I was driving from Düsseldorf and you know I had gotten the tweet saying, oh my gosh, Bibi, you just broke into the top 10 of the official charts here in Germany. And I was like, yes, Germany has taste.
0: Wir haben Geschmack, sagt sie. Ja, das stimmt. Und das Schöne an ihrem Song ist, er bringt uns zurück in die 90er und zwar auch Leute, die da noch gar nicht geboren waren.
1: I was talking to somebody recently, I think she was 21, and she was like, yeah, my friend told me this song was a very big song in the 90s. Can you tell me about it? I'm excited that I get to play them this song, but then they are also, I'm telling them to go back to the original.
0: Ja, Bibi Rexha erzählt, dass ihr ein 21-jähriges Mädel, also eine ihrer Fans, Fragen gestellt hat zu Insomnia von Faithless. Teile von Insomnia sind ja in New Religion zu hören. Das merkt ihr jetzt hier bei uns. Hier ist Bibi Rexha mit New Religion.
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0: Belgien kämpfen hunderte Einsatzkräfte weiter gegen den großen Waldbrand im Hohen Venn, nur wenige Kilometer von der deutschen Grenze entfernt. Die Flammen haben schon eine Fläche von rund 30 Quadratkilometern zerstört. Malte Albrecht aus dem News-Team. Aus Deutschland kommt weitere Unterstützung.
1: Genau, seit gestern sind ja unter anderem schon Feuerwehrleute aus der Städteregion Aachen vor Ort und helfen bei den Löscharbeiten. Jetzt unterstützt auch die Bundeswehr aus der Luft. Nach Angaben des Verteidigungsministeriums werden 2 Hubschrauber mit Löschwasserbehältern eingesetzt und das erstmal eine Woche lang. Auf deutscher Seite gibt es dagegen gerade etwas Entspannung. Regen und wenig Wind sorgen dafür, dass sich die Flammen nicht weiter in Richtung Monschau ausbreiten. Vorsorglich wurden Wiesen und Böschungen in der Nähe mit Wasser getränkt. Außerdem wurden ein paar Häuser evakuiert.
0: Auch in Hürtgenwald im Kreis Düren gibt es noch vereinzelt Glutnester und in anderen Teilen Deutschlands brennt es ebenfalls noch in den Wäldern.
1: Ja, und deshalb fordern Experten erneut, unsere Wälder umzubauen, also weg von reinen Nadelwäldern. Das geht aber nicht von heute auf morgen, das werde viele Jahre dauern, sagte Professor Lotze Kampen vom Potsdam-Institut für Klimafolgenforschung am Morgen im ZDF.
2: Wir brauchen mehr Mischwälder, die einfach resilienter, widerstandsfähiger gegenüber Trockenheit und Bränden sind. Es gibt ja schon länger Anpassungspläne, Anpassungsstrategien, um den Waldumbau voranzubringen.
1: Ähnlich sieht es der Präsident des Deutschen Forstwirtschaftsrates Haase. Er sagte außerdem, dass inzwischen auch in eher feuchten Gebieten so schwere Waldbrände auftreten, zeige, wie stark der Klimawandel voranschreite.
0: Dankeschön, Malte. Und jetzt weitere Themen in der Zusammenfassung. Bundesbauministerin Huberts verteidigt ihren Hitzeaktionsplan gegen Kritik. Das Papier aus ihrem Ministerium sieht unter anderem Änderungen im Bauplanungsrecht und den Schutz von Beschäftigten gegen extremen Temperaturen vor. Hitze sei längst eine soziale Frage, sagte sie der RP. Die EU will den Druck auf Moskau mit neuen Sanktionen weiter erhöhen. Sie sollen in den nächsten Monaten kommen. Das hat die Außenbeauftragte Kallas der Welt gesagt. Der Druck müsse verstärkt werden, bis Russland den Krieg beende, sagte Kallas. Die bisherigen Sanktionen hätten Russland mehr als 1 Billion Euro gekostet. In Dortmund wird wegen eines möglichen illegalen Autorennens ermittelt. Dort wurde ein 13-Jähriger beim Überqueren einer Straße angefahren und auf die Windschutzscheibe geschleudert. Bei ihm bestehe keine Lebensgefahr, heißt es. Mit Glück sei man an einer Vollkatastrophe vorbeigekommen, sagte ein Polizeisprecher. Im vergangenen Jahr waren in Deutschland 10% der 20- bis 24-Jährigen weder in einer Ausbildung noch in einem Job tätig. Das klingt erstmal nach viel, aber wenn wir über die Grenzen schauen, sieht die Lage anders aus. Der EU-Durchschnitt liegt mit fast 14% deutlich höher. Warum viele junge Leute in dieser Situation sind, steht im nationalen Bildungsbericht. Demnach müssen sich viele um Angehörige kümmern, sind gesundheitlich eingeschränkt oder warten noch auf einen passenden Studien- oder Ausbildungsplatz. Besorgniserregend ist laut der Hans-Böckler-Stiftung, dass der Übergang von der Schule in den Job für einen wachsenden Teil der jungen Menschen schwieriger wird. Die Experten fordern deshalb von den Unternehmen, mehr gute Ausbildungsplätze zu schaffen. Soweit die Meldungen mit Thorsten Adolfs.
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4: Es kann heute stellenweise mal regnen, im Tagesverlauf dann aber wieder trockener. Da lockern die Wolken dann auch mal auf bis 23 Grad. Morgen ähnlich warm wie heute. Auch hier viele Wolken und stellenweise Regen.
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4: Vorsicht bitte auf der A30 Osnabrück-Rheine. Zwischen Osnabrück-Hellern und Haßbergen-Gaste und in der Gegenrichtung Vorsicht bitte, da ist ein Falschfahrer unterwegs. Achtung bitte auf der A30 Osnabrück-Rheine, da ist ein Falschfahrer unterwegs. Zwischen Osnabrück-Hellern und Haßbergen-Gaste. Jetzt haben wir die Staus und zwar ab 19 Minuten Zeitverlust. Wir starten mit der A1 Köln-Dortmund zwischen Remscheid und Wuppertal-Langerfeld. 3 Kilometer Stau. Ihr braucht hier so circa eine halbe Stunde länger. Die A3 Arnheim-Oberhausen zwischen Hamm-Inkeln und Hünxe. 2 Kilometer Stau, 22 Minuten plus. Die A40 Essen-Dortmund zwischen dem Dreieck Bochum-West und Bochum-Hamme. 2 Kilometer Stau, 21 Minuten plus. Die A44 Dortmund-Kassel zwischen Lichtenau und Marsberg, 4 Kilometer Stau, 19 Minuten. Und die A61 Venlo-Mönchengladbach zwischen Süchteln und Mackenstein, 3 Kilometer Stau, 33 Minuten plus. Gute Fahrt!
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4: Einen schönen Montag für euch. Schön, dass ihr zuhört. Endlich ein bisschen Abkühlung bei uns im Land, oder? Und ein bisschen Regen gibt's auch. Wir nehmen, was wir kriegen können. Musikalisch starten wir jetzt hier mit den 80ern und You're the Voice von John Farnham. Und den Anfang macht der Sommerhit des Jahres, Shakira und Burna Boy mit Die Die. Und ich bin Laura Potting.

0: Hallo zusammen. KI im Netz, Fake-Videos, das alles kennen wir ja schon, aber es nimmt immer krassere Dimensionen an und betrifft jetzt auch viele Lokalpolitiker. Er soll zum Beispiel Sexpartys veranstaltet und seine Oma umgebracht haben. All diese Vorwürfe kursieren zum Beispiel über Erik Stehr auf verschiedenen Social-Media-Webseiten. Das Problem? Nichts davon stimmt. Erik Stehr ist Lokalpolitiker der Partei Die Linke und Kandidat bei den Landtagswahlen in Sachsen-Anhalt und er ist Opfer einer Fake-News-Kampagne im Netz geworden. Thorsten Ortmann hat mit ihm gesprochen.
1: Der Clip zeigt Privataufnahmen von Erik Stehr, versehen mit abstrusen Vorwürfen. Er habe Schulden, darum seine Oma vergiftet, um an ihr Erbe zu kommen. Er sei ein Psychopath und pornoabhängig. Erik Stehr ist schockiert, als er das Video zum ersten Mal sieht.
2: Am Anfang bin ich natürlich ein bisschen irritiert gewesen und geschockt, weil die Vorwürfe natürlich sehr, sehr krass sind und man dann auch nicht weiß, wie beeinflusst das diesen Wahlkampf.
1: Doch es tauchen immer mehr solcher Videos über Erik Stehr auf, verbreitet, um ihm persönlich zu schaden.
2: Einerseits, weil ich als queerer oder schwuler Politiker schon Werte vertrete, die vermeintlich Russland nicht ins Bild passen. Gleichzeitig habe ich einen aussichtsreichen Listenplatz.
1: Der Student und Nachwuchspolitiker ist nicht das einzige Opfer. Auch in Berlin, Mecklenburg-Vorpommern und Niedersachsen sind Lokalpolitiker betroffen. Rund 150 Videos kursieren im Netz. Mit der Desinformationskampagne namens Mitroschka will Russland Einfluss auf die bevorstehenden Landtagswahlen nehmen, sagt Caroline Schwarz, Expertin für Desinformation.
3: Man erhofft sich, Politiker zu schwächen, die sich solidarisch für die Ukraine einsetzen. Das sind aber eben auch Landespolitiker, die gerade betroffen sind, weil wir eben diese drei bevorstehenden Landtagswahlen haben.
1: Und durch KI werden solche Fake-Kampagnen immer erfolgreicher.
3: KI ermöglicht eben das Erzeugen von Inhalten, die es vorher gar nicht gab. Man kann viel mehr Inhalte verbreiten, man kann viel mehr Fake-Accounts ansetzen darauf und die das weiterverbreiten lassen.
1: Erik Stehr sieht die Kampagne gegen ihn mittlerweile gelassen. Negative Reaktionen habe es bislang nicht gegeben. Aber das Ausmaß der Fake News in sozialen Netzwerken findet er inzwischen sehr gefährlich.
2: Man sieht schon immer wieder, wie Algorithmen gerade auf TikTok oder Facebook sehr viele rechte Narrative und Beiträge in den eigenen Feed spülen. Das halte ich schon für gefährlich. Ja, es geht um eine aktive Wahlbeeinflussung.
0: Ja, immer mehr Lokalpolitiker werden Opfer von Fake-News-Kampagnen im Netz. Thorsten Ortmann war das mit den Infos. Danke dir.
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1: Mit Annika Wilk. Schönen guten Tag. Es sind gute Nachrichten aus Hürtgenwald. Der Waldbrand ist unter Kontrolle. Offene Flammen gibt es nicht mehr. Dennoch wird heute weiterhin gelöscht. In der Nacht waren rund 400 Einsatzkräfte vor Ort. Heute wird die Anzahl über Tag verdoppelt. Heute wird vor allem in die Fläche reingegangen. Zwei Löschhubschrauber kontrollieren je nach Wetterlage von oben oder helfen bei Bedarf. Als wichtigstes Hilfsmittel werden Wärmebildkameras eingesetzt. Auch zur Prävention, sagt Landrat Ralf Nolten.
2: Sie brauchen immer eine Unterstützung, um zu sehen, wo tut sich gerade etwas. Wenn wir jetzt in der Nähe zum Beispiel der Ochslage Gai wären oder am Rennweg, wo wir verhindern wollen, dass das Feuer aus dem bislang betroffenen Bereich in den westlichen Bereich Richtung Wehrbachtalsperre überspringt, wo wir ja bisher es geschafft haben, über die letzten Tage den Damm zu halten. Wenn man jetzt da sehen würde, da würde sich etwas aufbauen, würde man dann natürlich auch in der Priorität reingehen.
1: Die Bundeswehr ist nicht mehr im Einsatz, dafür ist das THW noch unterwegs. Das befestigt weiterhin Wege in Richtung Wehebachtalsperre. So kann das Löschwasser besser herangetragen werden. Verkehrsmäßig bleibt die B399 laut Polizei noch gesperrt. Die beiden Autobahnausfahrten Düren und Langerwehe auf der A4 sind schon seit gestern Vormittag wieder frei. Und jetzt mehr Meldungen im Überblick. Und wir schauen nochmal nach Belgien und Monschau. Im Hohen Venn brennen ja aktuell über 300 Hektar Wald. Aber die Lage ist unter Kontrolle. Auch hier hilft der Regen und auch die Luftfeuchtigkeit den Einsatzkräften sehr. Das Feuer weitet sich derzeit nicht weiter in Richtung deutsche Grenze aus. Dennoch gibt es keine Entwarnung für Monschau. Vorsorglich waren gestern 17 Häuser auf deutscher Seite evakuiert worden. Das Feuer hatte sich auf 300 Meter vor den Ort ausgebreitet. Die Wiesen und Büsche werden nach wie vor mit Wasser getränkt. Laut Feuerwehr Monschau ist die Lage weiterhin dynamisch. Weitere Evakuierungen sind aber derzeit nicht geplant. Die Bundeswehr hat Hubschrauber nach Belgien geschickt. Nach Angaben der Provinz Lüttich gibt es bisher 2 leicht verletzte Einsatzkräfte. Rund 120 Einsatzkräfte sind insgesamt vor Ort. Und nochmals zurück in den Hürtgenwald. Nach dem großen Waldbrand ist die Solidarität in der Region weiterhin groß. Im zwischenzeitlich evakuierten Ort Gai hängen vielerorts Dankeschön-Plakate für die Einsatzkräfte und auch die Nachbarschaftshilfe ist enorm groß. Wie der Kreis berichtet, möchten jetzt auch viele Leute finanzielle Hilfe leisten. Deshalb hat der Kreis ein Spendenkonto auf seiner Homepage eingerichtet. Und noch eine gute Nachricht aus Gai. Durch die Evakuierung ist es zu einem Paketstau gekommen. Ab sofort kommt die Post wieder ins Dorf. Alle Infos zur Lage im Hürtgenwald und den Link zum Spendenkonto und weitere Nachrichten findet ihr auf radioruhr.de.
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1: Aktuell 18 Grad in Jülich, 18 auch in Düren, 17 sind es in Hürtgenwald. Dazu ist endlich der gewünschte Regen da, aber später bleibt es dann meistens trocken über Tag. Morgen wird es dann ähnlich wie heute. Erstmal starten wir mit ein bisschen Regen und dann nachmittags trocken bei bis zu 22 Grad.
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1: Ihr habt es in den Nachrichten gehört, die B399 ist zwischen Gai und Kleinhau weiterhin gesperrt. Der Bereich muss für die Einsatzkräfte freigehalten werden. Auf den Autobahnen gibt es eine Meldung von der A4 Aachen Richtung Köln. Zwischen dem Kreuz Köln-West und Köln-Eiffeltor, da staut es sich auf 3 Kilometern. Eine Viertelstunde kommen hier oben drauf. Und die neuesten Blitzer stehen in Düren auf der Rüdger-von-Schewen-Straße in der 30er-Zone und zwischen Nörvenich-Rath und Wissersheim auf der L495 bei Tempo 70.
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4: Mopshündin Ginny Lou ist hässlichster Hund der Welt geworden. Ja, auch dafür bekommt man einen Preis. Die Hundebesitzerin bekommt dafür ein Preisgeld von 5.000 Dollar. Online gibt es Fotos von dem Hund bzw. von der Hündin. Die hat so eine schief heraushängende Zunge, Glubschaugen und Falten im Gesicht. Ganz ehrlich, so sehe ich auch aus, wenn morgens um 5 der Wecker klingelt. Aber ich bekomme dafür keine Auszeichnung. Ich finde das ungerecht. Ich bin Laura Potting. Hallo zusammen. Ja.

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0: zusammen. Ich hoffe, ihr seid gut aus dem Wochenende in die neue Woche gekommen. Vielleicht haben ja ein paar von euch auf einem Flohmarkt in der Nähe vorbeigeschaut. Flohmärkte haben ja so ihren ganz eigenen Charme, finde ich, ne? Comedian Hannes Höfer liebt die, hat einen Großteil seiner Kindheit auch da verbracht.
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2: Wer geht heute bitte noch auf den Flohmarkt? Du kannst doch mittlerweile überall deine gebrauchten und getragenen Klamotten loswerden. Kleinanzeigen, Vinted, Onlyfans. Ja. Wieso also auf den Sonntag warten, um da auf irgendeinem Parkplatz um 5 Uhr morgens deine Brocken aufzubauen? Während du auspackst, kommt dann schon der Trödeltrupp für Arme und leuchtet dir mit der Taschenlampe in den Kofferraum wie so Höhlenforscher. Meine Mama hat das alles durch. Die ist mit meiner Tante mindestens einmal früher losgezogen. Tapeziertisch ins Auto und dann wird alles vertickt, was sie in die Hände gekriegt haben. Kleidung, Spielzeug. Und ich bin immer noch der festen Überzeugung, unser zweiter Hund, der ist nicht einfach abgehauen. Vielleicht ist er über die Flohmarkttheke gegangen. Wer weiß. Auf jeden Fall gab es dafür immer so einen Eimer Haargel. Kennt ihr den noch? Hier diese riesigen Pötte grüner Schleim für einen strammen Zehner. Im Angebot gab es sogar 2 für 20. Unschlagbar. Und immer dran denken, auf dem Flohmarkt gilt, wer nicht falscht, der hat's verdient, beschissen zu werden.
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1: Mit Thorsten Adolfs. Guten Tag. Deutschland soll ein Sofortprogramm für besseren Hitzeschutz bekommen. Das schlagen die SPD-Minister in der Bundesregierung vor. An der Idee gibt es jetzt aber Kritik. Malte Albrecht aus dem News-Team. Die Grünen werfen den Sozialdemokraten Scheinheiligkeit vor.
2: Genau, Grünen-Fraktionschefin Dröge hat im Deutschlandfunk gesagt, Finanzminister Klingbeil könnte auch jetzt schon mehr dafür tun, Städte und Gemeinden bei der Klimaanpassung zu unterstützen. Stattdessen kürze er aber gerade in dem Bereich. Das sei ein bisschen scheinheilig. Für Streit sorgt aber vor allem ein anderer Punkt. Die SPD will das Grundgesetz ändern, damit der Bund den Klima- und Hitzeschutz besser fördern kann. Da zieht die CDU nicht mit. Der Druck wächst aber, auch Umweltverbände fordern mehr Schutz vor den Folgen des Klimawandels. Die Kommunen seien nicht auf die extremen Auswirkungen des eskalierenden Klimawandels vorbereitet, sagte die Geschäftsführerin der Deutschen Umwelthilfe Metz dem RND.
1: Über wie viel Geld reden wir da? Wie viel brauchen die Kommunen zusätzlich?
2: Ja, da geht es um viel Geld, rund 8 Milliarden Euro pro Jahr. Diese Summe nennt der Hauptgeschäftsführer des Deutschen Städte- und Gemeindebundes Berghegger im Kölner Stadtanzeiger. Derzeit würden mit einzelnen Förderprogrammen kaum mehr als Strohfeuereffekte erzielt, sagte er. Deshalb ist auch er für eine Grundgesetzänderung. Ob die Bundesregierung darüber aber schon bei ihrer Klausur in der kommenden Woche spricht, ist fraglich. Bisher ist nämlich nicht geplant, Hitze, Dürre, Wassermangel und Klimaschutz dort zum Thema zu machen.
1: Vielen Dank, Malte. Und jetzt weitere Themen in der Zusammenfassung. Der riesige Waldbrand im Hohen Venn in Belgien ist noch nicht unter Kontrolle, er breitet sich aber auch nicht weiter aus. Gut sei, dass es zu regnen begonnen habe, heißt es von der Feuerwehr in Monschau. Außerdem sei es zurzeit verhältnismäßig windstill. Weitere Evakuierungen sind im Moment nicht geplant. Die Stimmung im Straßenverkehr wird immer aggressiver. Das ist das Ergebnis einer Langzeitstudie des Gesamtverbandes der Versicherungswirtschaft. Darin steht, dass sich jeder zweite Autofahrer sofort abreagieren muss, wenn er sich über andere ärgert. Die permanente Erreichbarkeit und Hektik sorge für zunehmenden Druck und eine kürzere Zündschnur, heißt es. Chinas Wirtschaft wächst langsamer als früher. Dort wird nach Angaben des Pekinger Statistikamtes mittlerweile auch weniger investiert. Gestützt wird die Konjunktur in der zweitgrößten Volkswirtschaft der Welt vor allem von den Exporten. Für Hobbys, Fitness, Haustiere oder Pauschalreisen geben die Bundesbürger im Schnitt jeden Monat 309 Euro aus. Das entspricht insgesamt fast einem Zehntel der gesamten monatlichen Ausgaben, sagt das Statistische Bundesamt. Den größten Anteil fressen die Ausgaben fürs Wohnen auf mit rund 36%. Wer mehr verdient, gibt auch deutlich mehr für die schönen Dinge im Leben aus. Bei Haushalten ab 5.000 Euro Einkommen liegt der Anteil bei über 10%. Spannend ist der Blick auf die Lebensform. Paare ohne Kinder stecken anteilig am meisten Geld in ihre Freizeit, dicht gefolgt von Familien, Alleinerziehenden und denjenigen, die alleine leben. Das waren die Nachrichten mit Thorsten Adolfs.
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3: Es regnet heute immer mal wieder. Im Tagesverlauf gibt es dann aber auch wieder mehr Auflockerungen. Da ist es dann auch wieder trockener bis 23 Grad. Morgen weiter viele Wolken, zeitweise Regen bis 23 Grad auch hier.
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3: Und hier die Staus ab 19 Minuten Zeitverlust. Die A1 Köln-Dortmund. Zwischen Remscheid und Wuppertal-Langerfeld 5 Kilometer Stau im Moment. Ihr braucht 36 Minuten länger. Die A40 Essen-Dortmund zwischen Bochum-Dükerweg und Bochum-Hamme. 5 Kilometer Stau, 21 Minuten. Die A45 Gießen-Dortmund zwischen Lüdenscheid-Nord und dem Westhofener Kreuz. 7 Kilometer Stau, 23 Minuten. Die A52 Essen-Düsseldorf zwischen Essen-Rüttenscheid und Essen-Harzopf. 2 Kilometer Stau, 19 Minuten plus. Und die A61 Venlo-Mönchengladbach zwischen Süchteln und Mackenstein. 3 Kilometer Stau, 27 Minuten plus. Gute Fahrt!
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3: Es gibt so Filme, die sind einfach, also das ist einfach, das, also weißt du, die sind einfach geil. Und die werden auch in 5000 Jahren noch großartig sein. Armageddon zum Beispiel, ein zutiefst unterschätzter Film. Ja, da hast du hast Bruce Willis, ja, dann hast du da Steve Buscemi und du hast Asteroiden und Raumschiffe und Weltrettung, mega. Alles daran ist einfach geil. Den Soundtrack zu dem Film, den gibt's jetzt hier bei uns. Hier sind Aerosmith mit I Don't Want to Miss a Thing. Und mein Name ist Laura Potting. Hallo zusammen. Ah, cool.

0: Diese unverkennbar rauchige Stimme, diese riesengroßen Powerballaden, das war Bonnie Tyler, ja. Total Eclipse of the Heart, Holding Out for a Hero. Diese Songs haben wir ihr zu verdanken und noch viele, viele mehr. Bonnie Tyler ist ja Anfang Juli im Alter von 75 Jahren nach schwerer Krankheit gestorben und heute wird sie in ihrer Heimat Wales beigesetzt. Kollege Philipp Detlis ist für uns in Großbritannien. Philipp, bevor die Familie Bonnie Tyler heute im engsten Kreis beisetzt, können auch ihre Fans nochmal Abschied nehmen, ne?
1: Der öffentliche Abschied findet in der Kirche Swansea Minster statt, die auch als St. Mary's Church bekannt ist. Und weil drinnen nur begrenzt Platz ist, wird die Feier auch draußen auf Bildschirmen übertragen und als Livestream im Internet, kostenlos. Da kann man dann auch seine Kondolenzgrüße übermitteln und Geld für Stiftungen spenden, die Bonnie Tyler am Herzen lagen. Den Link gibt's auf der Website von Bonnie Tyler. Danach fährt der Trauerzug ein letztes Mal durch Skewen, das ist der Geburtsort von Bonnie Tyler. Und erst danach findet dann die Beisetzung im engsten Familienkreis statt.
0: Gerade in ihrer Heimat scheint die Anteilnahme besonders groß zu sein. Liegt das daran, dass die Menschen Bonnie Tyler trotz ihrer Weltkarriere immer noch als eine von ihnen sahen und sehen?
1: Absolut, das hört man auch immer wieder. Bonnie Tyler war ein Weltstar, aber sie blieb Wales immer eng verbunden. Sie hat mit ihrem Mann abwechselnd in Portugal an der Algarve und in ihrem Haus im Ort Mumbles in Wales gewohnt. Und da hat sie sich nicht abgeschottet, sondern ganz im Gegenteil, Weihnachtsfeiern für Einheimische geschmissen, dafür war sie bekannt. Und da hat sie auch einfach die Nachbarn eingeladen, nicht nur Promis. Viele Menschen kannten sie also wirklich persönlich und deshalb war es schon beim ersten Trauerzug am Samstag sehr emotional. Tränen, Applaus, Gesang, die Menschen trauern da wirklich um ihre Bonnie Tyler.
0: Eine absolute Musiklegende wird heute beigesetzt, Bonnie Tyler. Und hier ist sie jetzt bei uns mit Holding Out for a Hero.
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1: Mit Annika Wilk. Schönen guten Tag. Es sind gute Nachrichten aus Hürtgenwald. Der Waldbrand ist unter Kontrolle. Offene Flammen gibt es nicht mehr. Dennoch wird heute weiterhin gelöscht. In der Nacht waren rund 400 Einsatzkräfte vor Ort. Heute wird die Anzahl über Tag verdoppelt. Heute wird vor allem in die Fläche reingegangen. Zwei Löschhubschrauber kontrollieren je nach Wetterlage von oben oder helfen bei Bedarf. Als wichtigstes Hilfsmittel werden Wärmebildkameras eingesetzt. Auch zur Prävention, sagt Landrat Ralf Nolten.
2: Sie brauchen immer eine Unterstützung, um zu sehen, wo tut sich gerade etwas. Wenn wir jetzt in der Nähe zum Beispiel der Ortslage Gai wären oder am Rennweg, wo wir verhindern wollen, dass das Feuer aus dem bislang betroffenen Bereich in den westlichen Bereich Richtung Wehrbachtalsperre überspringt, wo wir ja bisher es geschafft haben, über die letzten Tage den Damm zu halten. Wenn man jetzt da sehen würde, da würde sich etwas aufbauen, würde man dann natürlich auch in der Priorität reingehen.
1: Die Bundeswehr ist nicht mehr im Einsatz, dafür ist das THW noch unterwegs. Das befestigt weiterhin Wege in Richtung Wehebachtalsperre. So kann das Löschwasser besser herangetragen werden. Verkehrsmäßig bleibt die B399 laut Polizei noch gesperrt. Die beiden Autobahnausfahrten Düren und Langerwehe auf der A4 sind schon seit gestern Vormittag wieder frei. Und jetzt mehr Meldungen im Überblick. Und wir schauen weiter nach Belgien und Monschau. Im Hohen Venn brennen ja aktuell über 3000 Hektar Wald. Und die Lage ist stabil, aber nicht unter Kontrolle. Das nasse Wetter hilft den Einsatzkräften dennoch sehr. Das Feuer weitet sich derzeit nicht weiter in Richtung deutsche Grenze aus. Dennoch gibt es weiterhin keine Entwarnung für Monschau. Denn obwohl der Regen beim Löschen hilft, sorgt er auch für eine starke Rauchentwicklung in Monschau. Unter anderem deshalb sind gestern Abend schon vorsorglich 17 Häuser auf deutscher Seite evakuiert worden. Das Feuer hatte sich zudem auf 300 Meter vor den Ort ausgebreitet. Die Bewohner in Monschau sollen deshalb Türen und Fenster geschlossen halten. Um das Feuer von den evakuierten Häusern fernzuhalten, drängt die Feuerwehr Wiesen und Büsche. Weitere Evakuierungen sind derzeit aber nicht geplant. Die Lage bleibt allerdings dynamisch. Derzeit hilft die Bundeswehr mit Löschhubschraubern in Belgien aus. Nach Angaben der Provinz Lüttich gibt es bisher 2 leicht verletzte Einsatzkräfte seit Beginn der Löscharbeiten. Rund 120 von ihnen sind insgesamt derzeit vor Ort. Und nochmal zurück zu uns in den Kreis. In Hürtgenwald ist die Solidarität weiterhin sehr groß. Im zeitweise evakuierten Gai hängen inzwischen zahlreiche Dankeschön-Plakate. Außerdem haben der Kreis Düren und die Gemeinde Hürtgenwald wegen der vielen Anfragen ein Spendenkonto errichtet. Parallel läuft eine private Spendenaktion für die Feuerwehren im Kreis Düren, bei der Geld für zusätzliche Ausstattung, Ausbildung und Nachwuchsarbeit gesammelt wird. Nach der Evakuierung wird in Gai wieder Post zugestellt. Zuvor hat er sich unter anderem bei Paketen einiges angestaut. Alle Infos zur Lage im Hürtgenwald und im Hohen Venn und weitere Nachrichten findet ihr auf radioruhr.de.
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1: 22 Grad gerade in Titz, 19 sind es bei euch in Nörvenich und 18 in Niedecken. Dazu hört der Regen so langsam aber sicher auf, es soll den Tag über trocken bleiben. Morgen dann aber wieder starten wir wieder mit Regen rein, mit Temperaturen mit insgesamt bis zu 22 Grad.
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1: Und ihr habt es gehört in den Nachrichten, wegen des Feuerwehreinsatzes im Hürtgenwald ist die B399 weiterhin zwischen Gai und Kleinhau gesperrt. Der Bereich muss weiterhin für die Einsatzkräfte freigehalten werden. Auf den Autobahnen A4 Köln Richtung Aachen zwischen Elsdorf und Merzenich staut es sich auf 4 Kilometern, 22 Minuten kommen hier oben drauf. Und nochmal die A4 Köln Richtung Aachen zwischen Aachen und Aachen-Laurensberg, 4 Kilometer Stau, eine Viertelstunde plus.
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3: Da werkelst du so an neuen Abwasserleitungen herum und hast plötzlich Goldbarren in der Hand. So passiert in Belgien bei Bauarbeiten. Da haben sie Barren und Münzen für mehrere Millionen Euro gefunden durch Zufall. Jetzt wird gecheckt, wem das Zeug gehören könnte. Goldbarren gefunden bei Abwasserarbeiten. Also da ist dann quasi aus Scheiße wirklich Gold geworden, oder? Klasse, Laura Potting hier, hallo zusammen.

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3: Ja, nee, ist klar.
4: Ihr habt es vielleicht mitgekriegt, das Wasser auf Mallorca ist so warm wie noch nie. 33 Grad, höchste gemessene Temperatur vor Mallorca. Ja, Klimawandel. Ja, richtig ist das alles nicht, da du nicht mehr zum Abkühlen ins Meer gehst, sondern zum Aufwärmen. Und für die Fische ist das auch ganz schlecht. Wenn die Dorade schon gegrillt aus dem Wasser kommt, dann ist doch das ganze Ökosystem im Wanken. Überhaupt, Dorade ist bald runter von der Karte, die gibt's bald gar nicht mehr. Wenn das so weitergeht, dann gibt's auf Mallorca nur noch Quallen und Algen. Ja, und Icke Hüftgold. Das hat Jürgen Drews alles nie gewollt. Ja, deshalb ist für nächstes Jahr Coolcation angesagt. Coolcation, also Urlaub im kühlen Norden. Ja, sicher! Mickey Krause, der ist clever, der wohnt schon seit Jahren auf Norderney. Und wenn die vom Bierkönig schlau sind, dann kaufen die jetzt schon mal ein Grundstück auf Helgoland. Ja, im Wattenmeer kriegt auch das Eimersaufen neues Level. Ja, von wegen Sangria. Schön mit Helgoländer Eiergrog, mit dem guten Hansenrum und Sahnehäubchen. Oh, da zeigt sich, was deine Leber wirklich noch so drauf hat. Und deine Magenwand. Ich sag nur, Sodbrennen ist auch ein Gefühl.
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1: Mit Lena Bauer. Guten Tag. Während viele Feuerwehrleute weiter gegen die Waldbrände kämpfen, stellen sich Politik und Waldbesitzer die Frage, was machen wir, um die Wälder besser vor Bränden zu schützen? Ideen gibt es auf jeden Fall einige. Jannik Böke aus der Nachrichtenredaktion und das von vielen verschiedenen Stellen.
2: Und da ist alles dabei, von Prävention bis härterer Bestrafung. Der Deutsche Forstwirtschaftsrat zum Beispiel fordert einen Umbau des Waldes weg von reinen Nadelholzbeständen hin zu Mischwäldern. Allerdings werde das sicherlich noch ein Jahrzehnt dauern, heißt es. Die Grünen fordern eine bessere Unterstützung der Feuerwehr mit mehr Geld und mehr Personal. Und aus den Reihen der SPD kommt der Vorschlag, das Strafrecht zu verschärfen. Sowohl für absichtlich als auch fahrlässig verursachte Feuer. Aktuell liegt zum Beispiel für absichtlich gelegte Brände das Strafmaß zwischen 6 Monaten und 10 Jahren Haft. Bei Fahrlässigkeit ist auch eine Geldstrafe möglich.
1: Das sind ja jetzt alles Ideen für die Zukunft. Im Moment gilt es erstmal, die großen Feuer in Belgien und Deutschland zu löschen. Wie ist da der aktuelle Stand?
2: Also bei dem Feuer im Hohen Venn in Belgien ist die Lage weiter nicht unter Kontrolle, aber die Regenfälle helfen, um die Ausbreitung einzudämmen, heißt es. Außerdem sorgt der Wind im Moment dafür, dass sich das Feuer nicht weiter Richtung Deutschland ausbreitet. Im Hürtgenwald in der Eifel schaut das Ganze deutlich entspannter aus. Hier sind zahlreiche Glutnester noch ein Problem. Offene Flammen gibt es hier aber nicht mehr.
1: Danke, Jannik. Und damit jetzt der kurze Überblick über das, was noch wichtig ist. Eine von NATO-Kampfjets über Lettland abgeschossene Drohne ist wohl über Belarus in den Luftraum des EU-Landes eingeflogen. Davon geht das lettische Verteidigungsministerium Stand jetzt aus. Woher das unbemannte Flugobjekt aber genau kam, sei weiter unklar. Eurofighter hatten die Drohne am Freitag im Nordosten Lettlands vom Himmel geholt. Aktuell untersuchen demnach Experten Überreste des Flugobjekts. Trotz des Regens sinken die Pegelstände am Rhein vorerst weiter. Das sagt das Wasserstraßen- und Schifffahrtsamt Rhein. Für Düsseldorf rechnet es zum Beispiel für Dienstag früh mit einem weiteren Rückgang auf -4 Zentimeter. Das wären nochmal 3 Zentimeter weniger und ein neuer Negativrekord. Erst danach schätzt das Amt wieder mit einem Anstieg. Im Straßenverkehr ist es immer aggressiver. Das ist das Ergebnis einer Studie vom Gesamtverband der deutschen Versicherungswirtschaft GDV. Egal ob Drängeln, Ausbremsen oder Schimpfen, all das nehme zu. Nahezu alle ermittelten Werte für aggressives Verhalten haben sich demnach in den letzten Jahren nochmal deutlich verschlechtert. Immer mehr Menschen, die mit dem Auto unterwegs sind, räumten laut Studie eigenes Fehlverhalten ein. Gab 2023 noch gut jede dritte Person an, mal zu drängeln, sei es jetzt fast jede zweite. Der Verband Unfallforschung der Versicherer spricht sich deswegen für schärfere Kontrollen und Sanktionen aus. Denn Kontrollen durch die Polizei erleben die meisten de facto selten, sagt der Verband. Und das waren die Nachrichten mit Lena Bauer.
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3: Es kann heute stellenweise mal regnen, im Tagesverlauf dann aber wieder trockener. Da lockern die Wolken dann auch mal auf, bis 23 Grad. Morgen ähnlich warm wie heute, auch hier viele Wolken und stellenweise Regen.
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3: Und hier kommen die Staus ab 17 Minuten Zeitverlust. Die A1 Köln-Dortmund zwischen Remscheid und Wuppertal-Langerfeld. 4 Kilometer Stau, ihr braucht hier 33 Minuten länger. Die A3 Köln-Oberhausen zwischen Leverkusen-Opladen und Solingen. 5 Kilometer Stau, 18 Minuten plus. Die A40 Essen-Dortmund zwischen dem Dreieck Bochum-West und Bochum-Zentrum. 2 Kilometer Stau, 17 Minuten. Die A45 Gießen-Hagen zwischen dem Wetzlarer Kreuz und Herborn Süd, 7 Kilometer Stau, eine halbe Stunde plus nach einem Unfall. Hier laufen im Moment Bergungsarbeiten. Dann die A45 Hagen-Dortmund zwischen dem Kreuz Hagen und dem Westhofener Kreuz, 6 Kilometer Stau, 18 Minuten. Und die A61 Venlo-Mönchengladbach zwischen Nettetal und Mackenstein, 4 Kilometer Stau, 25 Minuten plus. Gute Fahrt!
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3: Hallo zusammen an diesem Montagmittag. Schön, dass ihr zuhört. Ich habe jetzt Linkin Park für euch mit The Emptiness Machine und danach wartet Phil Collins auf euch mit einem Song. Hat ihm 99 einen Oscar und einen Golden Globe beschert. Das Ding wurde in zig Sprachen übersetzt. Es gibt Versionen von Phil Collins selbst gesungen, in Deutsch, Französisch, Spanisch und Italienisch. Und dann wurde der Song auch noch von anderen Künstlern gesungen und übersetzt, und zwar in Ungarisch, Norwegisch, Portugiesisch, Japanisch, Mandarin, Schwedisch und. You'll be in my heart. Hört ihr gleich aus dem Soundtrack von Tarzan. Und mein Name ist Laura Potting. Hallo zusammen.

0: 5 mal 3 geteilt durch 18 gleich. Ich liebe dich für immer. Ein französischer Mathematikprofessor will jetzt eine Formel für die Liebe gefunden haben. Er versucht, Muster aufzudecken, die so unsere Beziehungen prägen, und versucht eben so herauszufinden oder vorauszusagen, ob eine Liebe hält oder nicht. So, natürlich fragen sich jetzt alle, wie sieht diese Formel aus? Ich umreiße sie mal grob. Also es gibt erstmal PT, das ist ein Faktor, wie sich die Liebe mit der Zeit verändert. Dann gibt es noch E, das bezieht sich auf den Gewöhnungseffekt bei Paaren, der kommt auch noch dazu. Dann gibt es G, das sind zufällige positive oder negative Ereignisse im Leben eines Paares, Beförderung, Geldmangel, Untreue und so weiter. Und dann fügt der Mathematiker noch die Art hinzu, wie Partner auf solche positiven und negativen Ereignisse reagieren. So, und wenn du das dann alles zusammenrechnest, dann kannst du sehen, wann sich ein Paar vielleicht eventuell vermutlich trennen wird. Also ich muss ja sagen, erstens, willst du das überhaupt wissen? Du gehst doch gar keine Beziehung mehr ein, wenn du vorher schon weißt, es wird nicht halten. Und zweitens ist mir das alles viel zu kompliziert. Das lässt Erinnerungen aufleben an diese Textaufgaben von früher in Mathe. Erinnert ihr euch noch? Weißt du, diese Aufgaben wie Lisa hat 2 Bananen, wenn am Mittwoch um 3:45 der Postbote 5-mal klingelt, welcher Esel hat dann die meisten Ohren? Ihr hört es, ich war super in Mathe.
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1: Mit Vicky Lohner. Schönen guten Tag. Das Feuer in Hürtgenwald ist weiter unter Kontrolle. Ein Ende der Löscharbeiten ist aber noch nicht in Sicht. Letzte Nacht waren wieder um die 400 Kräfte im Einsatz und auch im Laufe des Tages werden es etwa 800 sein. Es gibt zwar aktuell keine offenen Flammen mehr, aber noch viele Glutnester, um die sich die Einsatzkräfte kümmern. Solange das Wetter es zulässt, sollen auch Hubschrauber wieder zum Einsatz kommen. Allerdings deutlich weniger als am Wochenende. Da waren es zwischenzeitlich bis zu 10. Warum sie nach wie vor wichtig sind, hat uns Landrat Ralf Neuthen am Radio Ruhr-Mikrofon erklärt.
2: Richtiges Spotfeuer, also was schnell groß aufflammt, da muss der Löschhubschrauber drauf. Ansonsten in der Fläche, die arbeiten zusammen, Wald und Holz und unsere Einsatzkräfte der Feuerwehr, die müssen zusammen unterwegs sein, um diese Bodenfeuer, um diese Hitzeinseln dann da entsprechend auch zu stoppen.
1: Am Wochenende waren auch unzählige Einsatzkräfte aus ganz NRW im Einsatz. Jetzt soll mehr und mehr auf lokale Kräfte gesetzt werden. Und nicht nur im Hürtgenwald brennt es, auch aus dem Hohenfenn in Belgien gibt es aktuell dramatische Bilder. Dort brennen zurzeit um die 3000 Hektar Wald. Der Brand ist in der Nacht nicht weiter Richtung deutsche Grenze vorgerückt. Regen und wenig Wind helfen den Einsatzkräften aktuell, die Lage etwas zu entspannen. Gelöscht ist das Feuer damit aber noch lange nicht. Die rund 30 Menschen aus Monschau können deshalb vorerst noch nicht zurück in ihre Häuser. Auf deutscher Seite sind rund 200 bis 250 Einsatzkräfte im Einsatz. Bei dem Brand handelt es sich um einen der größten Waldbrände in der Geschichte des Landes. Mit Monschau und Hürtgenwald sind aktuell gleich zwei Gemeinden in der Eifel von Waldbränden betroffen. Das ist kein Zufall. Beide liegen laut dem NRW-Landesamt in besonders trockenen Gebieten in NRW. Das geht aus dem neuesten sogenannten hydrologischen Bericht des Landesamtes für Natur, Umwelt und Klima hervor. Der zeigt, in Teilen der Eifel ist es viel zu trocken gewesen. Der diesjährige Juli war der trockenste in NRW seit Beginn der Wetteraufzeichnungen. Der Südwesten im Bereich der Eifel ist von der Dürre besonders betroffen.
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1: Dichte Wolken am Himmel, aktuell fällt immer mal wieder Regen, später bleibt es dann aber die meiste Zeit trocken. Die Sonne ist da kaum dabei, es ist spürbar kühler als die letzten Tage und mehr als 21 Grad sind bei uns im Kreis heute nicht drin. Aktuell messen wir 20 Grad bei euch in Linnich, 19 sind es bei euch in Fettweiß und 19 auch bei euch in Heimbach.
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1: Ihr braucht länger auf der A4 Richtung Köln zwischen Kreuz-Köln-West und Köln-Eifeltor. Hier kommen 20 Minuten drauf. Auf der A4 Richtung Herrenaachen zwischen dem Kreuz Aachen und Aachen-Laurenzberg sind 10 Minuten mehr. Wegen des Feuerwehreinsatzes im Hürtgenwald ist die B399 außerdem weiterhin zwischen Gai und Kleinhau gesperrt. Der Bereich muss für die Einsatzkräfte freigehalten werden. Außerdem gibt es eine Straßensperrung in Niedecken auf der L11 zwischen Berg und Wollersheim. Hier hat es einen Unfall gegeben. Und geblitzt wird in Düren-Bürkesdorf auf der Nordstraße und Schulzmühle und in Indenlucherberg auf der L12. Ich wünsche euch eine gute Fahrt. Kommt gut an.
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4: Hallo ihr Lieben, mein Name ist Laura Potting und hier warten musikalisch gleich für euch die Fugees. Mit einem richtig, richtig tollen Song, Ready or Not, habe ich euch in die Playlist gepackt. Und vorher gibt's noch Cooks und Purple Disco Machine auf die Ohren für euch mit Substitution. Einen schönen Tag euch.

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0: Hallo zusammen und wir schauen nochmal auf das Thema Waldbrände hier bei uns in NRW. Hier die Menschen in Monschau fiebern weiter, denn noch immer lodert ein Waldbrand direkt hinter der deutsch-belgischen Grenze, nur wenige Kilometer von Monschau entfernt. Wir haben mit Menschen gesprochen, die dort in der Nähe leben.
1: Tut mir auch für die Leute da leid, auch für die ganze Hohefenn.
2: Es ist natürlich schon auch so ein Stück weit beängstigend.
3: Das macht schon ein bisschen Angst. Also gestern war bei uns auch der ganze Himmel ja orange eigentlich.
0: Ja, der Waldbrand im Naturschutzgebiet Hohefenn ist der größte der belgischen Geschichte. Etwa 30 Bewohner aus Monschau waren am Sonntagabend evakuiert worden. Thorsten Ortmann hat die Lage für euch im Blick. Thorsten, es hat heute Morgen in Monschau geregnet. Hat das die Lage etwas entspannt?
4: Ja, leichter Regen, feuchte Luft, kein Wind. Das sind Bedingungen, die der Feuerwehr in die Hände spielen. Dazu bewegt sich die Feuerwand auf belgischer Seite aktuell nicht mehr auf die deutsche Grenze zu. In der Nacht waren erste Flammennester noch bis auf 300 Meter an den Ortsrand Monschaus herangerückt. 30 Menschen wurden vorsorglich evakuiert, denn zeitweise wurde befürchtet, dass der Wind auffrischt, sich zusätzlich auch noch ungünstig dreht und dann die Flammen weiter in Richtung Deutschland treiben könnte. Danach sieht es aber zum Glück nicht aus. Darum sind derzeit auch keine weiteren Evakuierungsmaßnahmen geplant.
0: Wie ist denn die Situation hinter der Grenze? Kriegt die Feuerwehr den Brand im Hohefenn in den Griff?
4: Also Entwarnung kann man noch nicht geben, denn die Lage im Naturschutzgebiet Hohefenn ist kompliziert. Eine Fläche von 4500 Fußballfeldern brennt und dabei handelt es sich zum großen Teil um ein ausgetrocknetes Moorgebiet und da kann sich das Feuer eben auch im Boden unbemerkt weiter ausbreiten, sagt Michael Nellissen von der Feuerwehr Monschau.
5: Die Glutnester sind tief im Boden drin und die werden wahrscheinlich auch wirklich aktiv behandelt werden müssen.
4: Das passiert aktuell auch. Auch deutsche Löschhubschrauber sind in Belgien im Einsatz. Auf Monschau Seite hat man die ganze Nacht über die Wiesen zwischen dem Ort und der belgischen Grenze gewässert. Zusätzlich sind noch große Wassertanks in Stellung gebracht worden. Alles für den Fall, dass die Flammen vielleicht doch noch den Ort erreichen.
0: Danke dir, Thorsten. Also zumindest leichtes Aufatmen in Monschau. Im Moment gehen die Fachleute nicht davon aus, dass das Feuer auf deutsches Gebiet überspringt. Dazu hat der Regen die Lage etwas entspannt. Wir haben das aber weiter für euch im Blick.
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1: mit Lena Bauer. Guten Tag. Selten war schlechtes Wetter so wichtig für die Natur wie aktuell. Mindestens bis Mittwoch kann es immer wieder, auch über längere Zeit in NRW, regnen. Und das nach Monaten der Dürre. Die mit der Trockenheit verbundenen Probleme sind damit aber nicht gelöst. Jannik Böke aus dem Nachrichtenteam mit einem Überblick.
2: Vor allem den Landwirten droht ein Desaster. Der Bauernverband geht von einer unterdurchschnittlichen Ernte aus, vor allem bei Weizen und Raps. Und die lange Hitze und Trockenheit wird wohl bis in den Herbst hinein zu spüren sein. Auch bei Kartoffeln, Gemüse und Zuckerrüben, die später geerntet werden, rechnen die Landwirte mit Ertragseinbußen. Das Waldbrandrisiko sinkt dagegen dank des Regens deutlich. Für morgen liegt der Waldbrandgefahrenindex fast überall in NRW bei Stufe 1 oder 2. Heißt, die Gefahr wird als gering oder sehr gering eingestuft. Und auch für die Binnenschiffer ist ein Silberstreif am Horizont zu sehen. Bis Mittwoch soll zum Beispiel in Köln der Rheinpegel von 46 auf 63 Zentimeter ansteigen. Das ist aber immer noch extrem niedrig.
1: Und damit zu weiteren Meldungen in Kürze. Die Zahl der Asylsuchenden, die freiwillig wieder Deutschland verlassen, ist gestiegen. Das hat das Bundesamt für Migration bestätigt. Es geht demnach um abgelehnte Migranten, die freiwillig über ein humanitäres Rückkehrförderprogramm in ihre Heimatländer zurückgekehrt sind. Die Zahl sei im ersten Halbjahr auf über 9.000 gestiegen. Zum Vergleich, im gleichen Zeitraum im vergangenen Jahr waren es fast 2.000 Menschen weniger. In Deutschland steigt die Zahl der jungen Menschen, die weder eine Ausbildung machen noch eine Beschäftigung haben. Das sagt das Statistische Bundesamt. Die Gründe, warum junge Menschen weder Job noch Ausbildungsplatz haben, seien unterschiedlich. Die große Mehrheit stand dem Arbeitsmarkt wohl nicht zur Verfügung. Die Stadt Köln macht zu wenig gegen Lärm an einem Treffpunkt zum Feiern. Es geht um den Brüsseler Platz in Köln. Sie muss deswegen jetzt ein Zwangsgeld von 5.000 Euro zahlen. Das hat das Oberverwaltungsgericht in NRW jetzt entschieden und damit eine Entscheidung vom Verwaltungsgericht der Stadt bestätigt. Das Geld geht an die Staatskasse. Was ist Vero? 2 Jahre nach dem Start der europäischen PayPal-Alternative ist der Dienst vielen Menschen weiter unbekannt. Nur knapp 4 von 10 Erwachsenen konnten in einer repräsentativen Umfrage richtig zuordnen, dass es ein Zahlungsdienst ist. Fast 1/3 der Befragten hat von Vero noch nie etwas gehört. Der Dienst ist ein Gemeinschaftsprojekt von Banken in Europa und Zahlungsdienstleistern. Mit ihm können EU-weit Zahlungen zum Beispiel an Freunde oder Bekannte getätigt werden, ohne dass Daten an zum Beispiel US-Konzerne fließen. Allerdings nehmen nicht alle Banken in Deutschland an Vero teil. Und das waren die Nachrichten mit Lena Bauer.
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3: Jetzt ab dem Nachmittag lockern die Wolken auf und die Schauer werden weniger. Auch die Sonne kann mal rauskommen. Dazu ist es deutlich kühler als die letzten Tage bei 20 bis 23 Grad. Auch morgen bleibt es bewölkt und es kann regnen bei um die 23 Grad.
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3: Hallo Autofahrer, hier kommen wie immer nur die längsten Staus. Los geht's mit der A1. Köln Richtung Dortmund zwischen Remscheid und Wuppertal-Langerfeld. 4 Kilometer Stau, 33 Minuten plus. A1 Münster Richtung Köln zwischen Hamburg-Hameln und Schwerte. 6 Kilometer stockender Verkehr. Ihr müsst ja so 23 Minuten mehr einplanen. Und A61 Venlo Richtung Mönchengladbach zwischen Nettetal und Mackenstein. 4 Kilometer Stau, gute halbe Stunde plus. Ich wünsche euch eine gute Fahrt.
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3: Tag zusammen. Herzlich willkommen hier am Montagnachmittag. Johanna Tänzer ist hier für euch und ich bringe euch Blümchen, Flowers von Miley Cyrus. 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

0: Topic und Becky G, sorry Papi, hi zusammen. Leute, folgende Situation, heute Morgen auf der Autobahn, ich stehe im Stau, so, und wen treffe ich da?
1: Hallo.
0: Ja, hier, den Kollegen, Robert Jans. Er fuhr wirklich direkt vor mir auf einmal im Stau und dann bin ich so neben ihm, ganz smooth, und dann habe ich dir so zugewunken, ne?
1: Ja.
0: Und du so, hä, krass, was macht Johanna da? Und ich finde es aber so crazy, dass wir uns einfach zufällig im Stau treffen.
1: Ich meine, ja, ich habe mich auch gefreut.
0: Ja.
1: Hast du dich überhaupt gefreut? Das klingt
0: ja,
1: gerade so.
0: Doch. Ja, doch. Ja. Nee, aber ich fand es einfach interessant, weil wir ja aus unterschiedlichen Richtungen kommen. Mhm. Und ich meine, wie hoch ist bitte die Wahrscheinlichkeit, dass wir uns genau an dieser Stelle im Stau treffen und auch noch sehen?
1: Du glaubst es nicht. Ich habe das mal ausgerechnet.
0: Nein.
1: Weil ich immer sehr schlecht in Mathe war, dachte ich mir, das mache ich jetzt mal. Und zwar tatsächlich einigermaßen seriös habe ich das mal gemacht. Also nehmen wir mal 5 Kilometer Stau,
0: ja.
1: 3 Spuren, so war es ja,
0: ja,
1: und ungefähr 160 Autos pro Kilometer und Spur. Das
0: ja.
1: ist ein realistischer Wert.
0: Nee,
1: wirklich.
0: Okay.
1: Und dann stehen da rund 2400 Autos und zwischen denen müssen ausgerechnet dann wir beide nah genug nebeneinander landen, so wie es ja heute war.
0: Ja eben, aber wir müssen ja auch noch zur gleichen Zeit an diesem Fleck sein.
1: Genau.
0: Weißt du?
1: Und wenn man dann noch dazu rechnet, dass wir aus unterschiedlichen Richtungen ja eigentlich kommen und ungefähr im gleichen 3-Minuten-Fenster, sagen wir mal, dort landen müssen, da habe ich errechnet, komme ich überschlagen auf ungefähr 1:5000.
0: 1:5000?
1: Ja.
0: Hä? Also ich hätte heute Lotto spielen sollen, statt zur Arbeit zu fahren.
1: Ja, wobei, ich sag mal, wobei das wirklich Unwahrscheinliche, das kommt ja noch. Wir sehen uns,
0: ja.
1: Du machst das Fenster ja runter und rufst, du bist zu spät. Und ich rufe
0: ja.
1: zurück, du auch, weil wir beide auch noch zu spät waren.
0: Ja.
1: Aber die Wahrscheinlichkeit, dass wir beide zu spät sind, die habe ich jetzt nicht ausgerechnet.
0: Robert, ey, ich glaube, wir müssen wirklich gleich nochmal Lotto spielen.
1: Ja, ich glaube
0: auch.
1: Das
0: ist unsere Woche.
1: Ja.

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1: Mit Vicky Lohner. Schönen guten Tag. Das Feuer in Hürtgenwald ist weiter unter Kontrolle. Ein Ende der Löscharbeiten ist aber noch nicht in Sicht. Letzte Nacht waren wieder um die 400 Kräfte im Einsatz und auch im Laufe des Tages werden es etwa 800 sein. Es gibt zwar aktuell keine offenen Flammen mehr, aber noch viele Glutnester, um die sich die Einsatzkräfte kümmern. Solange das Wetter es zulässt, sollen auch Hubschrauber wieder zum Einsatz kommen. Allerdings deutlich weniger als am Wochenende. Da waren es zwischenzeitlich bis zu 10. Warum sie nach wie vor wichtig sind, hat uns Landrat Ralf Neuthen am Radio Ruhr-Mikrofon erklärt.
2: Richtiges Spotfeuer. Also was schnell groß aufflammt, da muss der Löschhubschrauber drauf. Ansonsten in der Fläche, die arbeiten zusammen, Wald und Holz und unsere Einsatzkräfte der Feuerwehr, die müssen zusammen unterwegs sein, um diese Bodenfeuer, um diese Hitzeinseln dann da entsprechend auch zu stoppen.
1: Am Wochenende waren auch unzählige Einsatzkräfte aus ganz NRW im Einsatz. Jetzt soll mehr und mehr auf lokale Kräfte gesetzt werden. Und auch im Hohenfenn in Belgien sind die Löscharbeiten in vollem Gange. Eine gute Nachricht gibt es, das Feuer ist nicht weiter auf die deutsche Grenze vorgerückt. Regen und weniger Wind sind dabei positive Faktoren. Das reicht aber nicht aus, um das Feuer zu löschen. Eigentlich sei das Naturschutzgebiet ein Moorgebiet und gerate deshalb nur schwer in Brand, heißt es aus Biologensicht. Jahrzehntelang sei das Gebiet aber entwässert worden, um dort Fichten für die Gewinnung von Holz zu pflanzen. Das Feuer sei ein Ergebnis davon. Wegen des Regens und der Löscharbeiten kommt es im Brandgebiet aktuell zu starker Rauchbildung. Bürgerinnen und Bürger sollen deshalb ihre Fenster und Türen erstmal geschlossen halten. Die Polizei warnt bei uns im Kreisgebiet vor betrügerischen Anrufen. Mehrere Personen haben die Polizei wegen Anrufen von Betrügern kontaktiert, die sich als falsche Polizisten ausgegeben hatten. Ein Opfer gab dabei an, die Anrufer hätten gesagt, es ginge um die Aufklärung eines Falls. Dabei seien Diebe involviert gewesen, die die Adresse des Opfers hätten. Auch soll die Rede von persönlichen Schließfächern gewesen sein. Die Polizei warnt jetzt ausdrücklich vor den Anrufen. Sie empfiehlt, wenn ihr ein komisches Gefühl bei einem Anruf habt, dann ruft die Polizei. Und gibt niemals persönliche Daten wie zum Beispiel Kontodaten an Fremde weiter.
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1: Das sieht heute sehr grau und trübe aus mit dichten Wolken. Außerdem fällt hin und wieder mal Regen. Später soll es dann aber trocken bleiben. Und dazu gibt es bis zu 21 Grad. Morgen wird es wie heute. Auch da vormittags Regen, sonst die meiste Zeit trocken. Aber da sind auch wieder Wolken dabei und bis zu 22 Grad. Aktuell messen wir 21 Grad bei euch in Aldenhofen, 21 sind es bei euch in Inten und 19 Grad bei euch in Hürtgenwald.
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1: Wegen des Feuerwehreinsatzes im Hürtgenwald ist die B399 auch weiterhin zwischen Gai und Kleinhau gesperrt. Der Bereich muss für die Einsatzkräfte freigehalten werden. Außerdem gibt es eine Straßensperrung in Niedegen auf der LL11 zwischen Berg und Wollersheim. Hier hat es einen Unfall gegeben. Geblitzt wird auch, und zwar in Düren-Bürkesdorf auf der Nordstraße und Schülzmühle, in Inden-Lucherberg auf der L12, in Langerwehe heißt dann auf der Weißweiler Straße und in Linnig auf der Jülicher Straße. Ich wünsche euch eine gute Fahrt, kommt gut an.
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4: So klang das heute Vormittag, kurz nach 10, in Wülfrath in der Nähe von Wuppertal.
5: 5, 4, 3, 2, 1.
4: Jawohl! Da wurde gefeiert. Weil die Azubis vom Deutschen Roten Kreuz da, die haben einen Weltrekord heute gebrochen im Reanimieren. Wie lange sie durchgehalten haben, da sprechen wir gleich drüber. Johanna Tänzer ist hier. Hallo, schönen Montag euch.

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1: Hey, wie lange ist denn euer Erste-Hilfe-Kurs her? Ja, kenne ich. Schon ein bisschen länger, ne? Ja, aber Azubis aus Wülfrath und Schwelm in der Nähe von Wuppertal, die wollten nochmal darauf aufmerksam machen, wie wichtig es ist, Menschen im Notfall helfen zu können, die wiederbeleben zu können. Und deswegen haben sie eine fette Aktion daraus gemacht. Sie wollten nämlich 72 Stunden lang komplett ohne Pause reanimieren. Und das haben sie geschafft. Am Freitagvormittag hat die Aktion um 10 begonnen und heute um kurz nach 10 waren sie durch. Also so oder so, sie haben es geschafft. Antonia Beyerz, die war mit dabei und mit der habe ich eben telefoniert. Herzlichen Glückwunsch, ihr habt es geschafft. Ihr habt den Rekord.
2: Ja, vielen Dank.
1: Habt ihr gebrochen.
2: Ja, richtig.
1: Krass. 72 Stunden lang habt ihr durchanimiert. Wie geht's dir?
2: Ich bin fertig.
1: Verständlich. Wo tut's besonders weh? In den Fingern, in den Händen?
2: Das ist gar nicht das größte Problem, ich bin einfach müde.
1: Okay. Das heißt, hast du wirklich auch die 72 Stunden durchgemacht oder ihr habt euch doch abgewechselt oder wie ist das abgelaufen vor Ort?
2: Ja, wir haben uns abgewechselt, wir haben im Schichtsystem gearbeitet und uns irgendwie so abgewechselt, dass jeder mal schlafen kann, vernünftig Schlaf bekommt und sagt, ey, ich bin jetzt fertig, ich muss jetzt ins Bett. Und wir haben dann aber auch immer gesagt so, wenn was ist, wenn ihr meine Hilfe braucht, weckt mich einfach. Ich bin auf Abruf, wir sind halt alle hier gewesen und dann hat das geklappt.
1: Krass. Und sag mal, wie viele Leute haben da jetzt letztlich mit reanimiert?
2: Knapp 313 Personen haben wir in der Registrierung gehabt.
1: Wow, das ist ja richtig viel. Und wie lange hat dann jeder an so einer Puppe reanimiert?
2: Oh, das ist ganz unterschiedlich. Manche haben 2 Minuten gemacht und unser Rekord lag tatsächlich bei 2 Stunden 17.
1: Wow, mein Gott. 2 Stunden 17 durchanimiert. Da braucht man aber auch richtig, da muss man ein gutes Workout vorher gemacht haben, oder?
2: Auf jeden Fall.
1: Erzähl mal kurz, warum habt ihr denn die Aktion überhaupt gemacht? Steckt da vielleicht auch noch ein bisschen mehr hinter der Aktion? Also wollt ihr nochmal auf dieses Thema aufmerksam machen, auf diese Erste-Hilfe-Aktion?
2: Ja, auf jeden Fall. Also wir wollen dafür also da nochmal ein Augenmerk drauf setzen, wie wichtig dieses Thema eigentlich ist. Vor allem quasi die Überbrückung, bis der Rettungsdienst da ist. Weil wir können das natürlich, aber Erste-Hilfe hat ja noch teilweise jahrelang nicht gemacht. Im Erste-Hilfe-Kurs das letzte Mal beim Führerschein. Und da wollten wir einfach nochmal wirklich ein Augenmerk drauf setzen, wie wichtig eigentlich vor allem diese Überbrückung ist und wie einfach das auch ist. Ne? Also das kann ja wirklich jeder machen.
1: Richtig, richtig gut. Sag mal, ich kenne ja jetzt diesen Klassiker zum Reanimieren, hört man diesen Staying Alive Song zum Beispiel. Dieses ha, ha, ha, ha, Staying Alive. Lief der bei euch auch 72 Stunden lang oder welche Musik lief da bei euch?
2: Der lief nicht dauerhaft 72 Stunden lang, aber der lief auf jeden Fall sehr oft. Okay. Also wir hatten eine Playlist laufen, die so zwischen 100 und 120 Beats per Minute hatte. Und ich glaube, damit hatten wir einen guten Durchschnitt auch für alle gute Abwechslung gemacht.
1: Okay, das heißt, den Song kannst du auf jeden Fall jetzt eine Zeit lang wahrscheinlich nicht mehr hören. Könnte ich mir vorstellen.
2: Nee, ich glaube nicht.
1: Also dann richtig coole Aktion. Ruht euch bitte jetzt mal aus. Grüße gehen raus und ja, danke, dass ihr nochmal auf dieses Thema aufmerksam gemacht habt.
2: Ja, danke auch.
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0: mit Lena Bauer. Guten Tag. Gehören Naturschutz und Klimaanpassung als Gemeinschaftsaufgaben in das Grundgesetz? Darüber ist in der Bundesregierung eine Diskussion gestartet. Die SPD hatte das Thema gestern mit einem ersten Vorstoß dazu aufgemacht. Jannik Böke aus dem News-Team hat dazu einen Überblick.
1: Die Gemeinschaftsaufgabe muss in der Verfassung verankert werden, sagen die SPD-geführten Ministerien. Die Kommunen könnten so leichter unterstützt werden, Grünflächen und Bäume zu sichern und Überflutungsrisiken planerisch zu begegnen, so zum Beispiel Bundesbauministerin Verena Huberts, SPD. Die Union reagiert auf den Vorstoß reserviert. Der Staatsminister im Kanzleramt, Philipp Amthor, meinte zum Beispiel, vor einer Diskussion über eine Verfassungsänderung sollte eine Diskussion über eine optimale Nutzung schon bestehender Handlungsmöglichkeiten stehen. Vize-Regierungssprecher Hille reagierte gelassener. Man spreche über den Vorschlag in der Koalition und die Bedeutung des Themas sei allen bewusst, so Hille. Darüber hinaus haben die SPD-Ministerien weitere Ideen und Forderungen vorgelegt, zum Beispiel einen nationalen Hitzeaktionsplan, Änderungen im Bauplanungsrecht und den Schutz von Beschäftigten gegen extreme Temperaturen.
0: Danke, Jannik, und damit zu weiteren Meldungen im Überblick. Die wechselhafte Wetterlage mit Regen sorgt für Entspannung im Waldbrandgebiet an der belgisch-deutschen Grenze. Das Feuer im Naturschutzgebiet dort war gestern auf 300 Meter an die Grenze zu Deutschland rangerückt. Deswegen mussten etwa 30 Menschen ihr Zuhause verlassen. Die Preise für Diesel und Benzin stabilisieren sich auf einem hohen Niveau. Das sagt der ADAC. Denn seit Freitag gab es bei den Preisen an den Tankstellen kaum noch Bewegung, so der Automobilclub. Bundesweit kostete demnach am Sonntag der Liter Super E10 im Schnitt etwa 2,16 Euro. Das seien etwa 6 Cent mehr als in der Woche davor. Regional gibt es laut ADAC deutliche Unterschiede. Hier mache sich auch das Rhein-Niedrigwasser bemerkbar. Behörden sind mit einer Razzia in Pakistan gegen internationalen Online-Betrug vorgegangen. Laut offiziellen Angaben gab es über 250 Festnahmen in einem sogenannten Online-Betrugszentrum. Kriminelle Banden nutzen solche Zentren, um auf illegale Weise, zum Beispiel durch Telefonbetrug oder Online-Glücksspiel, hohe Gewinne zu machen. Auf Kreta hat ein Geier auf einem Flugzeug für Probleme gesorgt. Die Flughafenfeuerwehr musste laut Medienberichten wegen des renitenten Geiers einschreiten. Der Greifvogel landete demnach auf einem Flügel des Flugzeugs und machte es sich dort bequem. Einsatzkräfte konnten ihn schließlich mit einer Jacke einfangen. Er sei jetzt zur weiteren Versorgung an ein naturhistorisches Museum übergeben. Vögel geraten immer wieder in die Triebwerke von Flugzeugen. Das hat in der Vergangenheit schon zu schweren Unfällen geführt. Erst im Juli war ein Teil eines Triebwerks einer Maschine abgebrochen und in den Rumpf eines Flugzeugs gekracht. Dabei ging eine Fensterscheibe kaputt und eine Person wurde fast aus dem Flugzeug gesogen. Bei einer Untersuchung wurden die Überreste eines Vogels gefunden. Daher ist man bei Vorfällen wie jetzt am Flughafen auf Kreta besonders vorsichtig. Und das waren die Nachrichten mit Lena Bauer.
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3: Heute Nachmittag lockern die Wolken ein bisschen auf. Der Regen wird seltener und ab und zu kann auch mal die Sonne rausgucken. Temperaturmäßig geht's runter im Vergleich zu den letzten Tagen auf nur noch 20 bis 23 Grad. Morgen bleibt's dann so bewölkt und es kann immer wieder regnen bei auch maximal 23 Grad.
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3: Und hier kommt alles für euch ab 4 Kilometer Länge. Los geht's mit der A1 Köln Richtung Dortmund zwischen Remscheid und Wuppertal-Langerfeld. 4 Kilometer Stau, ihr braucht 35 Minuten mehr. A44 Dortmund Richtung Kassel zwischen Lichtenau und Marsberg. 6 Kilometer stockender Verkehr, 15 Minuten mehr an Plan. Und A61, da hat es Venlo Richtung Mönchengladbach zwischen Nettetal und Süchteln einen Unfall gegeben. Die Autobahn ist gesperrt und es staut sich zwischen Nettetal und dem Kreuz Mönchengladbach auf 4 Kilometer. Ihr müsst leider eine Stunde mehr einplanen. Gute und sichere Fahrt euch.
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3: Hallo, guten Tag. Johanna Tänzer hier für euch. Ich wünsche euch einen ganz schönen Montag. Und ich möchte noch mal kurz an dieser Stelle sagen, diese Woche beschwert sich bitte niemand, wirklich niemand, übers Wetter. Ja? Leute, der Regen, der ist dringend nötig, wir brauchen ihn, wir feiern ihn. Und deswegen sage ich an dieser Stelle,

Marc Amber, Belong Together. Hallo am Montagnachmittag, hi. Leute, mal ganz unabhängig von den heftigen Waldbränden in diesem Sommer in ganz Europa und auch ganz unabhängig davon, dass es jetzt diese Woche mal ein bisschen regnet, das ist doch schon auch ein guter Sommer, oder? Es ist ein heißer Sommer, aber ich habe zuletzt mit einer Freundin drüber gequatscht.

0: gequatscht und wir haben schon so gesagt, es ist auch ein toller Sommer, weil wann hatten wir das letzte Mal so lange durchgehend wirklich schöne Tage, so viel Sonne, man konnte immer ins Freibad, an den See und ja, im Vergleich zu den letzten Sommern ist es ein heftiger Unterschied. Und vielleicht habt ihr ja auch schon ganz tolle Sachen gemacht. Also wart auf Festivals, Open-Air-Konzerten, habt draußen im Park gepicknickt oder wart mit Freunden grillen. Ich hoffe auf jeden Fall, dass ihr einen legendären Sommer habt, einen, an den ihr euch erinnert. Weil von genau sowas, von so Tagen, an die man sich einfach total gerne erinnert, davon singt Chris de Serrandi jetzt hier für euch.
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1: Mit Vicky Lohner. Schönen guten Tag. Die Lage im Hürtgenwald entspannt sich auch weiterhin. In den letzten Tagen waren hunderte Kräfte aus ganz NRW dort im Einsatz. Jetzt soll immer mehr auf die lokalen Einsatzkräfte gesetzt werden. Landrat Ralf Neuthen hat uns ein Update zur aktuellen Situation gegeben.
2: Wir sind in den Nachlöscharbeiten. Wir haben in der gesamten Fläche, wir sind eben noch mal draußen gewesen, um es uns anzuschauen, zu überlegen, was ist jetzt die richtige Strategie für die nächsten Tage. Haben wir gesehen, dass wir überall noch aufsteigenden Rauch haben. Manchmal ist es auch Wasserdampf. Ist dann, wenn wir heiße Bereiche haben, die intensiv gewässert werden, steigt eben da auch noch entsprechend der Wasserdampf dann da auf. Wir haben auch einzelne kleine Flammen gesehen, aber das ist jetzt alles nichts, was dramatisch ist.
1: Um die 450 Einsatzkräfte sind immer noch vor Ort mit den Löscharbeiten beschäftigt. Außerdem sind Drohnen mit Wärmebildkameras im Einsatz, um weitere Glutnester zu identifizieren. Löschhubschrauber werden aktuell nicht mehr gebraucht. Die Arbeiten werden wohl noch mehrere Tage dauern. Und nicht nur im Hürtgenwald brennt es, auch aus dem Hohen Venn in Belgien gibt es aktuell dramatische Bilder. Dort brennen zurzeit um die 3000 Hektar Wald. Der Brand ist in der Nacht nicht weiter Richtung deutsche Grenze vorgerückt. Regen und wenig Wind helfen den Einsatzkräften aktuell, die Lage etwas zu entspannen. Gelöscht ist das Feuer damit aber noch lange nicht. Die rund 30 Menschen aus Monschau können deshalb vorerst noch nicht zurück in ihre Häuser. Auf deutscher Seite sind rund 200 bis 250 Einsatzkräfte im Einsatz. Bei dem Brand handelt es sich um einen der größten Waldbrände in der Geschichte des Landes. Und nochmal zurück zu uns in den Kreis. In Hürtgenwald ist die Solidarität jetzt weiter sehr groß. Im zeitweise evakuierten Ort Gai hängen inzwischen zahlreiche Dankeschön-Plakate. Außerdem haben der Kreis Düren und die Gemeinde Hürtgenwald wegen der vielen Anfragen ein Spendenkonto eingerichtet. Parallel läuft eine private Spendenaktion für die Feuerwehren im Kreis Düren, bei der Geld für zusätzliche Ausstattung, Ausbildung und Nachwuchsarbeit gesammelt wird. Auch der Alltag kehrt langsam zurück. Nach der Evakuierung wird in Gai wieder Post zugestellt. Zuvor hatte sich unter anderem bei Paketen einiges angestaut.
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1: Ja, bei uns hier in Düren hat sich die Sonne kurz mal gezeigt. Das bleibt heute aber ein seltener Anblick. Die meiste Zeit ist es grau mit vielen dichten Wolken. Außerdem zwischendurch mal Regen. Später soll es dann aber trocken bleiben. Und dazu gibt es bis zu 21 Grad. Morgen dann ähnlich wie heute. Auch da vormittags erstmal Regen. Ansonsten die meiste Zeit trocken, aber bewölkt. Und dann bis zu 22 Grad. Aktuell messen wir 21 Grad bei euch in Jülich. 21 sind es bei euch in Niederzier. Und 19 Grad bei euch in Heimbach.
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1: Wegen des Feuerwehreinsatzes im Hürtgenwald ist die B399 auch weiterhin zwischen Gai und Kleinhau gesperrt. Der Bereich muss für die Einsatzkräfte freigehalten werden. Und geblitzt wird bei uns im Kreis in Düren, Birkesdorf auf der Nordstraße und auf der Schülzmühle. Außerdem in Langerwehr heißt dann Weißweiler Straße und einer steht in Linnig auf der Jülicher Straße. Ich wünsche euch eine gute Fahrt, kommt gut an.
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4: Hallo am Montagnachmittag, Johanna Tänzer ist hier und zum Glück hat sich die Lage endlich entspannt, ne? Auch durch den Regen natürlich heute. Der Brand im Naturschutzgebiet Hohes Venn ist nicht weiter in Richtung Monschau vorgerückt. Durchatmen ist angesagt, aber beängstigend war die Situation irgendwie schon. Oder wie geht's euch damit?
5: Wir haben gestern Angst gehabt. Gestern war richtig viel Rauch.
6: Tut mir auch für die Leute da leid, auch für die ganze Hohe Venn, aber Angst macht's mir nicht.
7: Es ist natürlich schon auch so ein Stück weit beängstigend.
8: Das macht schon ein bisschen Angst. Also gestern war bei uns auch der ganze Himmel ja orange eigentlich.
4: Ja, verständlich. Wir schauen gleich mal hier darauf, was NRW überhaupt tut im Kampf gegen Waldbrände. Welche Maßnahmen können in Zukunft helfen? Das Thema gleich hier bei mir.

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0: Montagnachmittag. Es regnet endlich in Teilen NRWs, auch an der Grenze zu Belgien, wo momentan ja der größte Waldbrand in der Geschichte Belgiens tobt. Das Hohe Venn brennt. In der Nacht mussten Menschen auf der deutschen Seite der Grenze in Monschau auch ihre Häuser verlassen. Und jetzt gibt's endlich ein kleines Durchatmen, denn von der Stadtverwaltung heißt es, dass sich die Lage aktuell entspanne. Wir wollen der Frage mal nachgehen, wie wir hier in NRW denn grundsätzlich auf solche Waldbrände vorbereitet sind. Rosina Siambi für uns im Landtagsstudio. Du hast bei deinen Recherchen festgestellt, dass die Waldbrandgefahr in NRW in den vergangenen Jahren echt massiv angestiegen ist, ne?
1: Ja, es ereignen sich recht viele Waldbrände in NRW an jedem dritten Tag im Jahr. Das zeigt der Durchschnitt der vergangenen 6 Jahre laut Landesbetrieb Wald und Holz NRW. In den allermeisten Fällen sind es kleine Waldbrände, die schnell gelöscht werden können. Ungefähr 99% der Fälle entstehen durch Menschenhand, zum Beispiel durch weggeworfene Zigaretten oder durch wildes Grillen.
0: Man muss aber sagen, NRW hat sich schon vor einigen Jahren gegen Waldbrände aufgestellt, vor allem, weil die Wälder eben durch den Klimawandel immer trockener werden. Was wird denn zum Schutz alles getan?
1: Ja, es gibt ein Waldbrandschutzkonzept in NRW, um Waldbrände zu verhindern, zu erkennen und besser bekämpfen zu können. Landesweit stehen zum Beispiel 2 sogenannte Firefighter zur Verfügung. Das sind geländegängige Fahrzeuge mit 10.000 Liter Tanks. Damit kann man auch in den Wald reinfahren. Seit 2 Jahren ist das Firewatch-System am Niederrhein aktiv. Das ist ein Pilotprojekt zur halbautomatischen Waldbrandüberwachung mit Kamerasystemen. Diese Sensoren erkennen Rauchentwicklungen schon in 20 Kilometern Entfernung.
0: Okay, und auch der Wald selbst soll widerstandsfähiger werden. Das Land setzt auf klimaresiliente Wälder. Was genau heißt denn das?
1: Na, es bedeutet, dass mehr Mischwälder angebaut werden. Es werden nicht nur Nadelbäume angepflanzt. Die wachsen zwar schnell und geben schnell viel Holz, das man schnell verkaufen kann, aber die leiden unter Trockenheit besonders stark und geben einem Waldbrand besonders viel Material. Eine Mischung aus Laub und Nadelbäumen ist da die Lösung. Aber bis das vollzogen ist, braucht es viele, viele Jahre. Das Problem ist auch, ungefähr 70% der Wälder in NRW sind in privater Hand und oft sind die Bauern auch darauf angewiesen, dass der Ertrag hoch bleibt.
0: Die Waldbrandgefahr in NRW und welche Maßnahmen helfen könnten, darüber habe ich gesprochen mit Rosina Siambi. Danke dir.
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1: mit Lena Bauer. Guten Tag. Rund 500 Einsatzkräfte, mehr als 120 Fahrzeuge, Hubschrauber und Löschflugzeuge. Der Brand im Hohen Venn ist weiter nicht unter Kontrolle. Auch die Evakuierung für Teile Monschaus bleibt vorerst bestehen. Es gibt aber auch Gründe für vorsichtigen Optimismus. Auf deutscher Seite hat sich die Lage stabilisiert. Jannik Böke aus dem Nachrichtenteam, vor allem das Wetter lässt hoffen.
2: Ja, es hat ja auch schon heute ein wenig geregnet, auch in der Waldbrandregion. Das ist erstmal nur der berühmte Tropfen auf den heißen Stein. Aber die kommenden Tage soll es immer wieder Niederschlag geben und das unterstützt natürlich die Löscharbeiten der Feuerwehr und reduziert das Risiko für neue Brände in den anderen Wäldern.
1: Der Waldbrandgefahrenindex sinkt also. Dafür ist das Feuer in Belgien besonders kompliziert zu löschen.
2: Ja, das Tückische, der Boden im Hohen Venn besteht aus Torf und der hat die unangenehme Eigenschaft, dass schweres Gerät nicht überall nah ans Feuer manövriert werden kann. Und das Feuer kann sich im Torfboden meterweit unter der Oberfläche fortbewegen und woanders wieder nach oben durchbrechen. Die Monschauer Feuerwehr geht entsprechend von einem wochenlangen Einsatz aus.
1: Immerhin hat es wohl bei den Löscharbeiten laut dem belgischen Rundfunk bisher nur 2 leicht Verletzte gegeben. Eine Person habe sich am Rücken verletzt, die andere am Knöchel. Und damit schauen wir jetzt auf weitere Meldungen im Überblick. Trotz Regen gibt es erstmal weiter sinkende Pegelstände am Rhein. Davon geht das Wasserstraßen- und Schifffahrtsamt Rhein aus. Für Düsseldorf rechnet es am Dienstagmorgen beispielsweise mit einem Rückgang auf -4 cm. Das wären nochmal 3 cm weniger. Erst danach würden die Pegel wieder steigen. Die Zahl der Bundeswehrsoldaten ist auf dem höchsten Stand seit 13 Jahren. Das hat das Bundesverteidigungsministerium mitgeteilt. Zum Stichtag habe es rund 187.000 Männer und Frauen in der Truppe gegeben. Das entspreche etwa 2% mehr im Vergleich zum Vorjahr. Der Ton im Straßenverkehr ist immer aggressiver. Das sagt der Gesamtverband der deutschen Versicherungswirtschaft mit Blick auf eine Studie. Ob Drängeln, Ausbremsen oder Schimpfen, alle Werte rund ums aggressive Verhalten im Straßenverkehr haben sich demnach verschlechtert. Zum Beispiel gab 2023 noch gut jede dritte Person an, mal zu drängeln. Inzwischen sei es fast jede zweite Person. Fans haben heute Abschied von Sängerin Bonnie Tyler genommen. In einer Kirche in ihrem Heimatort in Wales gab es eine Trauerfeier rund um die verstorbene Rocksängerin. Vor Ort dabei waren Familie und Freunde. Fans konnten draußen außerhalb der Kirche und digital dabei sein. Die Feier wurde auf Leinwänden und im Internet übertragen. Vor der Kirche in ihrem Heimatort versammelten sich über 1000 Menschen. Schon in den letzten Tagen waren viele Fans angereist, um sich von der verstorbenen Sängerin zu verabschieden. Bonnie Tyler war am 8. Juli im Alter von 75 Jahren verstorben. Bekannt war die Sängerin für Songs wie It's a Heartache und Total Eclipse of the Heart.
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3: Ja, heute ist es überwiegend bewölkt. In Niedecken messen wir aktuell 20 Grad, in Kreuzau nämlich 21. Die Sonne ist heute nur selten zu sehen. In der Nacht kühlt die Luft auf 16 Grad ab. Dabei beginnt es in der zweiten Nachthälfte zu regnen und das hält bis morgen Vormittag an.
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3: Wegen des Feuerwehreinsatzes im Hürtgenwald ist die B399 weiterhin zwischen Gai und Kleinhau gesperrt. Der Bereich muss für die Einsatzkräfte freigehalten werden. Geblitzt wird in Düren-Birkesdorf in der Nordstraße und Schulzmühle in Inden-Lucherberg auf der L12. In Langerwehe heißt an Weißweiler Straße und in Merzenich Dürener Straße. Allen unterwegs eine gute Fahrt.
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3: Einen schönen Montagnachmittag.

0: Seit dem Donnerstag hat der Waldbrand bei Hürtgenwaldgei die Region beschäftigt. Mittlerweile entspannt sich die Lage vor Ort aber immer weiter. In der Spitze waren rund 1800 Einsatzkräfte und 10 Helikopter in dem Gebiet unterwegs und haben versucht, den wohl größten Waldbrand in der Geschichte NRWs einzudämmen. Und das mit Erfolg. Mittlerweile gibt es laut dem Kreis keine offenen Flammen mehr in dem Gebiet. Die Einwohner von Gei durften Samstagabend in ihren Ort zurückkehren. Trotzdem muss die Lage auch in den nächsten Tagen genau beobachtet werden, damit auch Glutnester gelöscht werden können. Landrat Ralf Nolten hat uns beschrieben, wie dabei vorgegangen wird.
1: Wir werden mit unseren eigenen Drohnen, auch den vom Kreis, über die nächsten Tage sicherstellen, dass wir mit den Wärmebildkameras auch wissen, wie sich die einzelnen heißen Bodenstellen entwickeln. Sodass wir also sagen können, ja, wir behalten es im Auge, aber die Zeit der großen Löscharbeiten, die ist jetzt vorbei.
0: Deshalb konnten heute auch die letzten beiden Helikopter erstmal abrücken. Bei den tagelangen Löscharbeiten waren aber nicht nur die Einsatzkräfte von Feuerwehr, Polizei und weiteren Stellen im Einsatz. Auch viele Privatleute haben mit allen Kräften unterstützt. Auch dafür ist der Landrat dankbar.
1: Das ist überwältigend. Das haben

0: erlebt in der Flutkatastrophe vor 5 Jahren. Ich glaube, das zeichnet uns aber auch in unserer Gesellschaft ja aus, dieses gegenseitige Helfen, Nachbarschaftshilfe, die gibt es ja hier immer noch.
1: Also bis die letzten Glutnester gelöscht sind, wird es wohl noch ein paar Tage dauern. Stand jetzt deutet aber alles darauf hin, dass wir aus dem Gröbsten raus sind.

0: Billie Eilish war das mit Birds of a Feather. Die NRW-Landesregierung, Unternehmensverbände und der DGB NRW wollen heute offiziell ihre Unterstützung für eine Olympiabewerbung der Region Köln-Rhein-Ruhr erklären. Im Blick sind die Spiele zwischen 2036 und 2044. In Köln hatten sich zuletzt rund 57% der Befragten für eine Bewerbung ausgesprochen. Und mehr Nachrichten aus dem Kreis gibt's gleich um halb, dann bei meiner Kollegin Vicky Lohner.
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0: Vicky Lohner, schönen guten Tag. Im Hürtgenwald laufen die Nachlöscharbeiten. Die Lage entspannt sich weiter. Wie der Kreis Düren mitteilt, ist auch die B399 wieder für den Verkehr freigegeben. Die Straßensperrung zwischen Gai und Kleinhau sei wegen der entspannteren Einsatzlage rund um den Waldbrand wieder aufgehoben worden. In den letzten Tagen waren hunderte Kräfte aus ganz NRW dort im Einsatz. Am fünften Tag der Löscharbeiten wird jetzt immer mehr auf die lokalen Einsatzkräfte gesetzt. In dem Brandgebiet gibt es laut dem Landrat Ralf Neuthen noch einzelne kleinere Flammen. Um die zu finden, sind Drohnen mit Wärmebildkameras im Einsatz. Die Warn-App Nina weist darauf hin, dass keine Gefahr mehr durch Geruchsbelästigung und Rußniederschlag bei uns im Kreis besteht. Und auch im Hohenfennen in Belgien sind die Löscharbeiten in vollem Gange. Eine gute Nachricht gibt es: Das Feuer ist nicht weiter auf die deutsche Grenze vorgerückt. Regen und weniger Wind sind dabei positive Faktoren. Das reicht aber nicht aus, um das Feuer zu löschen. Eigentlich sei das Naturschutzgebiet ein Moorgebiet und gerade deshalb nur schwer in Brand, heißt es aus Biologensicht. Jahrzehntelang sei das Gebiet aber entwässert worden, um dort Fichten für die Gewinnung von Holz zu pflanzen. Das Feuer sei ein Ergebnis davon. Wegen des Regens und der Löscharbeiten kommt es im Brandgebiet aktuell zu starker Rauchbildung. Bürgerinnen und Bürger sollen deshalb ihre Fenster und Türen erstmal geschlossen halten. Wer aus dem Kreis Düren häufiger mit den Öffentlichen über Aachen oder Köln fährt, kann dort ab sofort auch Tickets für Flixbus und Flixtrain kaufen. Wie Go Rheinland mitteilt, werden die Tickets zunächst in den Go-Centern am Aachener Hauptbahnhof, Köln Hauptbahnhof und am Flughafen Köln-Bonn angeboten. Dort können sich Reisende vor Ort beraten lassen und ihre Tickets direkt im Go-Center kaufen. Bis zum Herbst soll das Angebot dann auf alle Go-Center-Standorte ausgeweitet werden. Davon erhofft sich das Unternehmen, mehr Menschen einen einfachen Zugang zum Ticketkauf zu bieten.
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2: 19 Grad in Heimbach und 21 messen wir aktuell bei euch Niederzieher. Und jülich, es bleibt jetzt auch am Nachmittag ganz schön bewölkt. Die Sonne ist nur selten zu sehen. In der Nacht kühlt die Luft auf 16 Grad ab. Dabei beginnt es in der zweiten Nachthälfte zu regnen. Und das hält bis morgen Vormittag an. Nachmittags bleibt es dann aber meist trocken. Der Westwind frischt etwas auf.
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2: Auf den Autobahnen ist aktuell nichts los, aber Blitzer haben wir für euch. In Düren wird in Birkesdorf in der Nordstraße geblitzt und in der Schülzmühle in Indenducherberg auf der L12. Langer Wehe heißt dann Weißweiler Straße, Linnig in der Jülicher Straße und einen haben wir noch in Merzenich in der Dürener Straße. Allen unterwegs eine gute Fahrt.

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0: Die Lage ist weiter unter Kontrolle. Offene Flammen gibt es derzeit keine. Diese beiden Sätze liest man gerade prominent über dem Live-Ticker des Kreises Düren zum Waldbrand im Hürtgenwald. Das sind natürlich vor allem für die Einwohner von Gai gute Neuigkeiten. Schon seit Samstagabend dürfen die Evakuierten in ihre Häuser zurückkehren. Mein Kollege Oskar Offenberg ist jetzt bei mir im Studio. Hi Oskar.
1: Grüß dich.
0: Oskar, bedeutet, offene Flammen gibt es derzeit keine, denn auch tatsächlich, dass der Brand vollständig beendet ist.
1: Also vollständig beendet nicht direkt. Bis der Einsatz offiziell als beendet erklärt werden kann, ist immer noch einiges zu tun. Es gibt noch viele Glutnester, die erst abgelöscht werden müssen. Laut dem Landrat Ralf Neuthen wird dafür aber immer weniger Personal benötigt. Jetzt am Nachmittag sollen es nur noch etwa 450 Personen sein, die vor Ort arbeiten. Trotzdem wird auch weiterhin Löschwasser benötigt. Falls Landwirte beim Transport des Wassers helfen möchten, dann können sie sich mittlerweile zentral über das Portal redfarmer.eu melden. Der Kreis oder die Gemeinde kommen dann bei Bedarf auf Hilfsangebote zurück.
0: Ja, und die Landwirte haben ja sowieso in den letzten Tagen viel Hilfe geleistet, oder?
1: Ja, auf jeden Fall. Generell haben viele Bürgerinnen und Bürger unterstützt, wo sie nur konnten. Viele Landwirte und Unternehmen haben zum Beispiel Fahrzeuge oder Mitarbeiter zur Verfügung gestellt, um Schneisen zu schlagen oder Wasser zu liefern. Viele Privatleute haben auch dabei mit angepackt, die Einsatzkräfte zu verpflegen. Und ganz, ganz viele Menschen haben sich im Netz solidarisch gezeigt und wollten Geld spenden. Das offizielle Spendenkonto des Kreises findet ihr deshalb auch nochmal auf radioruhr.de.
0: Also, komplett überstanden ist der Brand im Hürtgenwald noch nicht. Die Lage ist aber weiterhin unter Kontrolle. Die offenen Flammen sind gelöscht und das komplette Brandgebiet wurde eine Schneise gezogen. Und am allerwichtigsten, die Einwohner aus Gai durften zurück in ihre Häuser. Danke dir, Oskar, für die Infos.
1: Gerne.

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Wir haben uns mal bei einigen Anwohnern in Gaium gehört, wie sie die vergangenen Tage erlebt haben. Von der Evakuierung am Freitagmorgen bis zur Rückkehr nach Hause. Dazu dann gleich ein paar Stimmen. Bleibt dran.

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2: Mit Lena Bauer. Guten Tag. Drängeln, pöbeln, schneiden. Immer mehr Menschen, die mit dem Auto unterwegs sind, machen genau das. Sie fahren rücksichtsloser. Und das ist kein Gefühl. Denn zu diesem Ergebnis kommt auch eine aktuelle Untersuchung der Unfallforschung der Versicherer, UDV. Demnach hat die Aggressivität im Straßenverkehr zugenommen. Jannik Böke aus der Nachrichtenredaktion und das in eigentlich allen Fahrsituationen.
3: Ja, schauen wir uns doch mal ein paar Beispiele an. In der Studie vor 3 Jahren haben in der Umfrage 39% angegeben, dass sie ab und an mal drängeln. Jetzt liegt der Wert bei 47%. Und dieser Trend, der lässt sich nicht nur hier beobachten. Ein knappes Drittel schert zum Beispiel gelegentlich so dicht ein, dass andere bremsen müssen. Und fast jeder 10. Autofahrer gab an, beim Überholen kaum Rücksicht auf Fahrradfahrer zu nehmen.
2: Und woran liegt es denn, dass so viele von uns immer häufiger die Beherrschung am Steuer verlieren?
3: Also die Forscher sagen, der Straßenverkehr ist ein Abbild der Gesellschaft und immer mehr von uns verhalten sich immer häufiger aggressiv. Das zeigt sich zum Beispiel auch an der steigenden Zahl an Übergriffen, etwa auf Rettungskräfte. Die Forscher nennen als weiteren Grund aber auch die Infrastruktur. Beispiel, immer mehr Radfahrer seien auf zu engen Radwegen unterwegs, so die Leiterin des UDV. Entsprechend steigt hier das Konfliktpotenzial. Deshalb fordern die Unfallforscher Konzepte gegen aggressives Verhalten im immer dichter werdenden Straßenverkehr.
2: Danke dir, Jannik, für die Infos und damit schauen wir jetzt kurz auf die weiteren Themen im Überblick. Die Zahl der Tage mit hoher Waldbrandgefahr steigt. Über die letzten 2 bis 3 Jahrzehnte gab es laut dem Deutschen Wetterdienst einen deutlichen Anstieg der Tage mit Gefahrenstufe 4, also hoher Gefahr. Zu den Ursachen gehören demnach hohe Temperaturen mit dementsprechend höherer Verdunstung, längere Trockenheit und weniger Regen. Aktuell sinkt zum Beispiel die Brandgefahr im Waldbrandgebiet bei Monschau hypothetisch, so der Wetterdienst. Der Regen der letzten 24 Stunden und der für die nächsten Tage angesagte Regen habe dafür gesorgt. Das löse aber das Problem der extrem trockenen Böden nicht. Wir reisen anders. Die Menschen in Deutschland machen weniger Trips ins Ausland und verzichten auch eher auf mehrtägige Reisen. Das hat das Statistische Bundesamt so ausgewertet. Die Zahl der Inlandsreisen hat laut der Auswertung zugelegt. Rund 8% weniger Reisen gingen demnach im Vergleich zum Vorjahr ins Ausland. Die Gesamtzahl aller Reisen sei leicht zurückgegangen, um etwa 1%. Eine 22 Tonnen LKW-Ladung Melonen hat in Niedersachsen unfreiwillig die Fahrbahn gewechselt. Laut Polizei Oldenburg kam ein 52-jähriger Lastwagenfahrer in der Nähe von Oldenburg von der Straße ab. In einer langgezogenen Linkskurve prallte der Laster gegen einen Baum. Dabei sind laut Polizei Führerhaus und Ladebordwand zu Schaden gekommen. Und die 22 Tonnen Melonen sind auf der Straße gelandet. Bei der Unfallaufnahme kam dann noch heraus, der Fahrer hatte rund 4,1 Promille Alkohol im Atem. Gegen ihn wird jetzt wegen Gefährdung des Straßenverkehrs ermittelt.
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4: Es bleibt bewölkt heute. Die Sonne ist nur selten zu sehen. In Hürtgenwald messen wir aktuell 19 Grad, bei euch in Inden und Aldenhoven 21 Grad. Ja, was wollte ich jetzt sagen? In der Nacht, genau. In der Nacht kühlt die Luft auf 16 Grad ab. Dabei beginnt es in der zweiten Nachthälfte zu regnen und das hält bis morgen Vormittag an. Nachmittags bleibt es dann meist trocken. Der Westwind frischt etwas auf. Die Höchstwerte erreichen dann 21 bis 23 Grad.
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4: Auf den Autobahnen ist aktuell nichts los, aber Blitze haben wir für euch. In Inden, Lucherberg auf der L12 wird geblitzt, in Düren-Birkesdorf, Nordstraße und Schülzmühle, in Linnig, Jülicher Straße und in Langerwehe heißt dann Weißweiler Straße. Allen unterwegs eine gute Fahrt.
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4: Ich freue mich, dass ihr dabei seid.

0: 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Der Waldbrand im Hürtgenwald ist unter Kontrolle. Rund 300 Hektar Wald waren betroffen. Die Bewohnerinnen und Bewohner von Gaik konnten am Samstagabend zurück nach Hause. Die Zahl der Einsatzkräfte wird inzwischen Schritt für Schritt reduziert. Die Nachlöscharbeiten laufen aber weiter. Und wir wollten jetzt einmal die Menschen aus Gaik selbst zu Wort kommen lassen, wie sie die vergangenen Tage erlebt haben. Von der Evakuierung am Freitagmorgen bis zur Rückkehr nach Hause. Unter anderem Lea und Laura aus der Dürener Straße. Die beiden jungen Frauen wohnen im selben Mehrfamilienhaus. Die beiden sind am Freitagmorgen gegen 4 Uhr evakuiert worden. Lea, wie habt ihr diesen Moment erlebt?
1: Ja, es war beängstigend. Also ich bin nicht schlafen gegangen. Ich war auf der Couch und bin eingedöst. Und dann kam die Nina Warn-App und hat Alarm geschlagen. Und dann bin ich sofort ins Büro und habe halt nur orange gesehen. Und dann auf dem Balkon hat man dann auch direkt die Sirenen gehört. Ja, und dann habe ich schnell ein paar Sachen gepackt und bin raus.
0: Wie war das denn bei dir, Laura? Du wohnst eine Etage tiefer.
2: Ja, ich habe das zuerst gar nicht verstanden, was mein Handy mir da gezeigt hat, weil ich so im Halbschlaf war. Aber als ich dann von Lea eine Nachricht bekommen habe, bist du wach, dann habe ich gedacht, okay, also ist irgendwas. Dann habe ich es auch irgendwann registriert, habe direkt meine Mutter angerufen, bin zu meiner Mutter rübergelaufen, haben Sachen gepackt und ab dafür.
0: Ja, am Samstagabend um 20.40 Uhr kam dann die Nachricht, dass man wieder zurück darf nach Gaik. Wie war das für dich?
1: Erleichterung, ne? Also als man ja das Haus verlassen hatte, wusste man ja nicht genau, ob man überhaupt nochmal zurückkommt, weil man wusste ja nicht, wie der Brand sich entwickelt.
0: Und wie fühlt sich das denn jetzt an, wieder hier zu sein?
2: Also wir sind sehr dankbar allen Einsatzkräften, Feuerwehr, Polizei, Landwirte, dass wir überhaupt unsere Häuser wieder sehen durften, weil damit haben wir zwischenzeitlich gar nicht mehr gerechnet.
0: Lea und Laura aus Gaik waren das, ihr hört Radio Ruhr.

0: Ein echter 90er, Elton John mit Can You Feel the Love Tonight. Die Stadt Köln muss wegen des Partylärms am Brüsseler Platz ein Zwangsgeld von 5.000 Euro zahlen. Das Oberverwaltungsgericht hat damit eine Entscheidung der Vorinstanz bestätigt. Zwar habe Köln mit Alkoholverbot und neuen Konzepten den Lärm etwas gesenkt, dem Gericht reicht das aber nicht aus, weil die Belastung für Anwohner weiter zu hoch sei. Und mehr Nachrichten aus dem Kreis gibt's dann gleich um halb bei meiner Kollegin Vicky Lohner.
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0: 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Danke für Ihr Verständnis. Wäscheklammer, Queen der Leine,
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1: Mit Vicky Lohna. Schönen guten Tag. Die Lage im Hürtgenwald entspannt sich weiter. In den letzten Tagen waren hunderte Kräfte aus ganz NRW dort im Einsatz. Jetzt soll immer mehr auf die lokalen Einsatzkräfte gesetzt werden. Landrat Ralf Neuthen hat uns ein Update gegeben.
2: Wir sind in den Nachlöscharbeiten. Wir haben in der gesamten Fläche, wir sind eben noch mal draußen gewesen, um es uns anzuschauen, zu überlegen, was ist jetzt die richtige Strategie für die nächsten Tage. Haben wir gesehen, dass wir überall noch aufsteigenden Rauch haben. Manchmal ist es auch Wasserdampf. Ist dann, wenn wir heiße Bereiche haben, die intensiv gewässert werden, steigt eben da auch noch entsprechend der Wasserdampf dann da auf. Wir haben auch einzelne kleine Flammen gesehen. Aber das ist jetzt alles nichts, was dramatisch ist.
1: Um die 450 Einsatzkräfte sind immer noch vor Ort mit den Nachlöscharbeiten beschäftigt. Außerdem sind Drohnen mit Wärmebildkameras im Einsatz, um weitere Glutnester zu identifizieren. Löschhubschrauber werden aktuell nicht mehr gebraucht. Die Arbeiten werden wohl noch mehrere Tage dauern. Während die Einsatzkräfte im Hürtgenwald mit den Nachlöscharbeiten beschäftigt sind, ist die Lage im Hohen Venn in Belgien unverändert. Sie hat sich aber dementsprechend zumindest nicht verschlechtert. Der Brand hat sich nicht weiter Richtung Monschau in der Eifel ausgebreitet. Der Leiter der Feuerwehr von Monschau berichtete, dass eine Einsatzkraft aus Monschau mit Verdacht auf Herzinfarkt ins Krankenhaus gekommen sei. Währenddessen werden Kritik und Forderungen aus der Politik und an die Politik laut. Grünen-Fraktionschefin Katharina Dröge fordert mehr Unterstützung für die Feuerwehr, sowohl personell als auch finanziell. Auch bei der Koordinierung gäbe es Verbesserungsbedarf. Die Deutsche Feuerwehrgewerkschaft ist der Meinung, dass die Waldbrandbekämpfung vor allem vor dem Hintergrund des Klimawandels einen höheren Stellenwert bekommen müsse. Sie fordert ein Gesamtkonzept. Mit Monschau und Hürtgenwald sind aktuell gleich zwei Gemeinden in der Eifel von Waldbränden getroffen. Das ist kein Zufall. Beide liegen laut dem NRW-Landesamt in besonders trockenen Gebieten in NRW. Das geht aus dem neuesten sogenannten hydrologischen Bericht des Landesamtes für Natur, Umwelt und Klima hervor. Der zeigt, in Teilen der Eifel ist es viel zu trocken gewesen. Der diesjährige Juli war der trockenste in NRW seit Beginn der Wetteraufzeichnungen. Der Südwesten im Bereich der Eifel ist von den Dürren besonders getroffen.
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3: In Düren, Nörbenich und Fettweiß messen wir aktuell 21 Grad. Ja, jetzt zum Abend hin bleibt es weiterhin bewölkt. In der Nacht kühlt die Luft auf 16 Grad ab. Dabei beginnt es in der zweiten Nachthälfte zu regnen und das hält bis morgen Vormittag an. Nachmittags bleibt es dann meist trocken. Der Westwind frischt etwas auf. Die Höchstwerte erreichen dann 21 bis 23 Grad.
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3: Auf den Autobahnen ist aktuell nichts los, aber Blitzer haben wir für euch. In Düren in Birkesdorf wird in der Nordstraße und in der Schülzmühle geblitzt. In Langerwehe heißt dann Weißweiler Straße, Linnich-Jülicher Straße, in Lucherberg auf der L12 und einen haben wir noch in Merzenich in der Dürener Straße. Allen unterwegs eine gute Fahrt und kommt sicher an.

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0: 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Leichtes Aufatmen nach Tagen und Nächten des Bangens und der kräftezehrenden Brandbekämpfung. Das Feuer im Naturschutzgebiet Hohes Venn in Belgien ist nicht weiter auf die deutsche Grenze vorgerückt. Trotzdem bleibt die Feuerwehr im benachbarten Monschau in Alarmbereitschaft, denn morgen drohen schlechtere Wetterbedingungen. Thorsten Ortmann hat die Lage für uns im Blick. Thorsten, Entwarnung kann man für Monschau noch nicht geben, oder?
1: Nein, aber das Wetter hat die Lage heute zumindest etwas entschärft. Es hat zum Glück geregnet, dadurch kam es aber verstärkt zu Rauchentwicklung, sagt Feuerwehreinsatzleiter Philipp Krüger.
2: Durch den Regen natürlich heute Morgen, der uns ein bisschen unterstützt hat, aber das Feuer nicht löschen wird, haben wir natürlich eine sehr hohe Rauchbelastung heute Morgen wieder verspüren müssen.
1: Darum konnten die rund 30 Menschen, die gestern aus dem Ortsteil Kalter Herberg evakuiert worden waren, auch noch nicht zurück in ihre Häuser. Weitere Evakuierungen soll es aber erstmal nicht geben. Das Feuer auf belgischer Seite hat man aber stets mit Drohnen und auch mit Kameras im Blick, um eben auch schnell reagieren zu können, sollte es doch noch die Grenze passieren.
0: Was macht denn die Brandbekämpfung im benachbarten Nationalpark in Belgien denn so schwierig?
1: Ja, das Naturschutzgebiet Hohe Venn ist eine einzigartige Hochmoor- und Sumpflandschaft, die ist aber ausgetrocknet und mit Gras bewachsen. Und genau das macht den Kampf gegen die Flammen so schwierig, sagt dieser belgische Feuerwehrmann.
3: Der Untergrund ist nicht aus Stein oder Sand, das ist hier alles brennbares Material. Es bleibt also Tage oder Wochen lang heiß. Wir werden eine lange Zeit hier bleiben müssen, um alles unter Kontrolle zu behalten.
1: Dazu brennt der Torf auch unterirdisch, sodass er immer wieder neue Brände entfachen kann. Morgen könnte sich die Lage auch wieder verschlechtern, denn dann ist starker Wind mit Böen angekündigt. Es ist also nach wie vor nicht ausgeschlossen, dass die Feuerwalze doch noch über die deutsche Grenze rollt.
0: Die Lage in Monschau hat sich heute leicht entspannt. Grund ist auch der Regen. Für morgen sind aber wieder starke Winde angekündigt, die das Feuer aus Belgien weiter Richtung deutscher Grenze treiben könnten. Thorsten Ortmann war das mit den Infos.

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Das war's von mir. Schön, dass ihr dabei wart. Mein Name ist Koray Amanak und hier übernimmt jetzt mein Kollege Markus Steinacker. Und wenn ihr mögt, hören wir uns morgen wieder. Macht's gut.

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1: mit Lena Bauer. Guten Tag. Selten war Regen so wichtig für die Natur wie im Moment. Mindestens bis Mittwoch ist hier bei uns in NRW immer wieder Regen möglich, teilweise auch über längere Zeit hinweg. Und das nach Monaten der Trockenheit. Die damit verbundenen Probleme sind dadurch aber nicht gelöst. Jannik Böke aus dem Nachrichtenteam mit einem Überblick.
2: Vor allem den Landwirten droht ein Desaster. Der Bauernverband geht von einer unterdurchschnittlichen Ernte aus, vor allem bei Weizen und Raps. Und die lange Hitze und Trockenheit wird wohl bis in den Herbst hinein zu spüren sein. Auch bei Kartoffeln, Gemüse und Zuckerrüben, die später geerntet werden, rechnen die Landwirte mit Ertragseinbußen. Das Waldbrandrisiko sinkt dagegen dank des Regens deutlich. Für morgen liegt der Waldbrandgefahrenindex fast überall in NRW bei Stufe 1 oder 2. Heißt, die Gefahr wird als gering oder sehr gering eingestuft. Und auch für die Binnenschiffer ist ein Silberstreif am Horizont zu sehen. Bis Mittwoch soll zum Beispiel in Köln der Rheinpegel von 46 auf 63 Zentimeter ansteigen. Das ist aber immer noch extrem niedrig.
1: Und damit zu weiteren Meldungen in Kürze. Der Ebola-Ausbruch in der Demokratischen Republik Kongo ist mittlerweile der tödlichste in der Geschichte des Landes, so die Einschätzung der Regierung dort. Bisher sind laut Zahlen des Instituts für Gesundheit über 2300 Menschen am Virus gestorben. Insgesamt 2299 Menschen sind bei dem bisher größten Ebola-Ausbruch demnach ums Leben gekommen. Die Zahl der Bundeswehrsoldaten ist auf dem höchsten Stand seit 13 Jahren. Zum Stichtag jetzt hat es nach Angaben des Bundesverteidigungsministeriums rund 187.000 Männer und Frauen in der Truppe gegeben. Das entspreche etwa 2% mehr im Vergleich zum Vorjahr. Damit ist die Bundeswehr auf Kurs, die politisch gesetzten Ziele zu erreichen, so das Ministerium. Die Preise für Diesel und Benzin stabilisieren sich auf hohem Niveau. Das sagt der ADAC. Denn seit Freitag gab es kaum noch Bewegung an den Tankstellen, so der Automobilclub. Bundesweit kostete laut ADAC am Sonntag der Liter Super E10 im Schnitt etwa 2,16 Euro. Das seien etwa 6 Cent mehr als noch in der Woche davor. Die Reise, die Gebühr für das Fitnessstudio oder das Kinoticket. Das alles sind grob gesagt Freizeitausgaben. Monatlich geben wir im Schnitt dafür knapp 300 Euro aus. Das entspricht insgesamt etwa einem Zehntel der gesamten monatlichen Ausgaben. Das sagt das Statistische Bundesamt mit Blick auf eine aktuelle Auswertung. Es sagt aber auch, wie viel wer ausgibt, ist sehr unterschiedlich. Paare ohne Kinder stecken anteilig am meisten Geld in ihre Freizeit, dicht gefolgt von Familien. Dahinter Alleinerziehende und Singles oder Alleinlebende. Der Grund, laut den Statistikern, wer mehr verdient, kann auch deutlich mehr Geld ausgeben. Haushalte ab einem Einkommen von 5.000 Euro investieren deutlich mehr in ihre Freizeit. Den größten Anteil der Ausgaben insgesamt fressen demnach übrigens wenig überraschend die Wohnkosten. Durchschnittlich rund 36% fließen vom Einkommen direkt ins Wohnen. Und das waren die Nachrichten mit Lena Bauer.
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3: Es bleibt insgesamt frisch und nass. In der Nacht gibt es erstmal eine längere Regenpause und es geht runter auf 16 bis 11 Grad. Morgen bleibt es aber eher kühl, maximal 20 bis 23 Grad und es bleibt auch grau. Dichte Wolken halten sich über uns und es gibt morgen auch immer wieder Regenschauer.
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3: Die Staus ab 8 Minuten Zeitverzug. A1 Köln-Dortmund zwischen Remscheid und Wuppertal-Langerfeld 4 Kilometer, eine halbe Stunde plus. A46 Düsseldorf-Wuppertal zwischen Sonnborner Kreuz und Elberfeld 4 Kilometer Stau, 8 Minuten plus. A57 Nimwegen Richtung Krefeld zwischen Kamp-Lindfort und Kreuz-Mörs 3 Kilometer, 20 Minuten. Die A57 jetzt von Krefeld in Richtung Köln zwischen Worringen und Chorweiler 3 Kilometer Stau, eine Viertelstunde plus. A61, Venlo Richtung Mönchengladbach zwischen Kaldenkirchen Süd und Kreuz Mönchengladbach. 5 Kilometer Stau, eine Stunde Zeitverzug. Denn zwischen Nettetal und Süchteln hat es einen Unfall gegeben. Die Autobahn ist da gesperrt. Und A562, Bonn-Rheinaue Richtung Bonn-Ost zwischen Bad Godesberg und Ramersdorf. 1 Kilometer Stau, 9 Minuten extra. Kommt gut durch.
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3: Weltrekord bei Reanimation. Wenn man das hört, denkt man erstmal so, wozu Weltrekord? Wenn der Patient überlebt, das reicht doch. Ja, aber es ging dabei nicht nur um eine einzige Wiederbelebung, ist ja klar. Da wurde natürlich auf Dummies rumgedrückt, um auf ein wichtiges Thema aufmerksam zu machen. Und das Schöne, der Rekord wurde geknackt. Hören wir gleich. Ich bin Markus Steinacker. Schönen Montagabend euch jetzt erstmal mit Tupac und Changes. Yeah.

0: Na, wie lange ist euer Erste-Hilfe-Kurs her? Wahrscheinlich wie bei mir auch, ne? So ein paar Jährchen. Aber Azubis aus Wülfrath und Schwelm wollten jetzt nochmal darauf aufmerksam machen, wie wichtig das ist, Menschen im Notfall wiederbeleben zu können. Und die Azubis haben eine große Aktion draus gemacht. Die wollten einen Weltrekord holen.
1: 2, 1.
0: Man kann es erahnen, sie haben ihn auch geholt. 72 Stunden lang ohne Pause reanimieren. Der bisherige Weltrekord lag bei 60 Stunden. Am Freitagvormittag ging's los. Heute um 10 Uhr waren sie dann durch. Antonia Beyerz war dabei. Es klingt schon echt hart.
2: Wir haben uns abgewechselt, wir haben im Schichtsystem gearbeitet, uns irgendwie so abgewechselt, dass jeder mal schlafen kann, vernünftig Schlaf bekommt und sagt, ey, ich bin jetzt fertig, ich muss jetzt ins Bett. Und wir haben dann aber auch immer gesagt so, wenn was ist, wenn ihr meine Hilfe braucht, weckt mich einfach, ich bin auf Abruf, wir sind halt alle hier gewesen und dann hat das geklappt.
0: Ja, knapp über 300 Leute haben da mitgemacht. Wie lange wurde da immer am Stück auf den Dummies rumgedrückt?
2: Oh, das ist ganz unterschiedlich. Manche haben 2 Minuten gemacht und unser Rekord lag tatsächlich bei 2 Stunden 17.
0: 2 Stunden 17? Das ist krass. Hinter der Aktion steht auch natürlich eine Message. Leute, frischt euren Erste-Hilfe-Kurs auf.
2: Also wir wollen dafür also da nochmal ein Augenmerk drauf setzen, wie wichtig dieses Thema eigentlich ist. Vor allem quasi die Überbrückung, bis der Rettungsdienst da ist, weil wir

0: können das natürlich, aber Ersthelfer, die haben das teilweise jahrelang nicht gemacht, im Erste-Hilfe-Kurs das letzte Mal beim Führerschein. Und da wollten wir einfach nochmal wirklich ein Augenmerk drauf setzen, wie wichtig eigentlich vor allem diese Überbrückung ist und wie einfach das auch ist. Ne? Also das kann ja wirklich jeder machen.
1: Absolut. Es gibt einen neuen Weltrekord in Reanimation. Azubis hier aus NRW haben den geholt. Die haben 72 Stunden lang ohne Pause eine Übungspuppe reanimiert. Glückwunsch.
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1: Mit Vicky Lohner. Schönen guten Tag. Die Lage im Hürtgenwald entspannt sich auch weiterhin. In den letzten Tagen waren hunderte Kräfte aus ganz NRW dort im Einsatz. Jetzt soll immer mehr auf die lokalen Einsatzkräfte gesetzt werden. Landrat Ralf Neuthen hat uns ein Update zur aktuellen Situation gegeben.
2: Wir sind in den Nachlöscharbeiten. Wir haben in der gesamten Fläche, wir sind eben noch mal draußen gewesen, um es uns anzuschauen, zu überlegen, was ist jetzt die richtige Strategie für die nächsten Tage. Haben wir gesehen, dass wir überall noch aufsteigenden Rauch haben. Manchmal ist es auch Wasserdampf. Ist dann, wenn wir heiße Bereiche haben, die intensiv gewässert werden, steigt eben da auch noch und entsprechend der Wasserdampf dann da auf. Wir haben auch einzelne kleine Flammen gesehen, aber das ist jetzt alles nichts, was dramatisch ist.
1: Um die 450 Einsatzkräfte sind immer noch vor Ort mit den Löscharbeiten beschäftigt. Außerdem sind Drohnen mit Wärmebildkameras im Einsatz, um weitere Glutnester zu identifizieren. Löschhubschrauber werden aktuell nicht mehr gebraucht. Die Arbeiten werden wohl noch mehrere Tage dauern. Und nicht nur im Hürtgenwald brennt es, auch aus dem Hohen Venn in Belgien gibt es aktuell dramatische Bilder. Dort brennen zurzeit um die 3000 Hektar Wald. Der Brand ist in der Nacht nicht weiter Richtung deutsche Grenze vorgerückt. Regen und wenig Wind helfen den Einsatzkräften aktuell, die Lage etwas zu entspannen. Gelöscht ist das Feuer damit aber noch lange nicht. Die rund 30 Menschen aus Monschau können deshalb vorerst noch nicht zurück in ihre Häuser. Auf deutscher Seite sind rund 200 bis 250 Einsatzkräfte im Einsatz. Bei dem Brand handelt es sich um einen der größten Waldbrände in der Geschichte des Landes. Die Polizei warnt bei uns im Kreisgebiet vor betrügerischen Anrufen. Mehrere Personen haben die Polizei wegen Anrufen von Betrügern kontaktiert, die sich als falsche Polizisten ausgegeben hatten. Ein Opfer gab dabei an, die Anrufer hätten gesagt, es ginge um die Aufklärung eines Falls. Dabei seien Diebe involviert gewesen, die die Adresse des Opfers hätten. Auch soll die Rede von persönlichen Schließfächern gewesen sein. Die Polizei warnt jetzt ausdrücklich vor den Anrufen. Sie empfiehlt, wenn ihr ein komisches Gefühl bei einem Anruf habt, dann ruft die Polizei. Und gibt niemals persönliche Daten wie zum Beispiel Kontodaten an Fremde weiter.
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1: Das bleibt auch in den Abend rein die meiste Zeit grau und bewölkt, aber jetzt die meiste Zeit auch trocken. Morgen geht's dann ähnlich trüb weiter, da vormittags auch wieder mit Regen, da auch viele Wolken dabei, viel grau und maximal 22 Grad. Und aktuell messen wir 21 Grad bei euch in Linnich, 20 sind's bei euch in Kreuzau und 19 bei euch in Niedecken.
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1: Eine Gefahrenstelle meldet der ADAC und zwar auf der 61 Richtung Mönchengladbach zwischen Bettburg und Kreuz-Jackerath. Hier liegen Reifenteile auf der Fahrbahn und es besteht Gefahr durch ein Pannenfahrzeug auf dem Standstreifen. Geblitzt wird in Düren-Bürkesdorf auf der Nordstraße und der Schülzmühle, außerdem in Inden-Lucherberg auf der L12. In Langerwehe heißt dann auf der Weißweiler Straße und in Linnich auf der Jülicher Straße. Euch eine gute Fahrt, kommt gut an.
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4: Mit dem besten Mix für den Montagabend. Da hätten wir hier Teddy Swims, Bon Jovi und alle Farben, musikalisch. Und ein bisschen was zum Schmunzeln haben wir auch noch am Start. Atze, neue Folge, Wattenwoche. Schönen Abend euch, ich bin Markus Steinacker.

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0: schönen Montagabend. Warum ist Atze Schröder kein Malle-Star geworden? Ist ganz klar, ist ganz einfach. Dann könnte er keine Witze über die ganzen schrägen Vögel machen. Momentan macht sich Atze aber ernsthaft Sorgen um unsere Lieblingsinsel.
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3: Ja, nee, ist klar.
4: Ihr habt es vielleicht mitgekriegt, das Wasser auf Mallorca ist so warm wie noch nie. 33 Grad, höchste gemessene Temperatur vor Mallorca. Ja, Klimawandel. Ja, richtig ist das alles nicht, dass du nicht mehr zum Abkühlen ins Meer gehst, sondern zum Aufwärmen. Und für die Fische ist das auch ganz schlecht. Wenn die Dorade schon gegrillt aus dem Wasser kommt, dann ist doch das ganze Ökosystem im Wanken. Überhaupt, Dorade ist bald runter von der Karte, die gibt's bald gar nicht mehr. Wenn das so weitergeht, dann gibt's auf Mallorca nur noch Quallen und Algen. Ja, und Icke Hüftgold. Das hat Jürgen Drews alles nie gewollt. Ja, deshalb ist für nächstes Jahr Coolcation angesagt. Coolcation, also Urlaub im kühlen Norden. Ja, sicher! Mickey Krause, der ist clever, der wohnt schon seit Jahren auf Norderney. Und wenn die vom Bierkönig schlau sind, dann kaufen die jetzt schon mal ein Grundstück auf Helgoland. Ja, also im Wattenmeer kriegt auch das Eimersaufen neues Level. Ja, von wegen Sangria. Schön mit Helgoländer Eiergrog, mit dem guten Hansenrum und Sahnehäubchen. Oh, da zeigt sich, was deine Leber wirklich noch so drauf hat. Und deine Magenwand. Ich sag nur, Sodbrennen ist auch ein Gefühl.
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1: mit Lena Bauer. Guten Tag. Gehört Naturschutz und Klimaanpassung als Gemeinschaftsaufgabe in das Grundgesetz? Darüber ist in der Bundesregierung eine Diskussion gestartet. Die SPD hatte das Thema gestern mit einem ersten Vorstoß dazu aufgemacht. Jannik Böke aus dem News-Team hat dazu einen Überblick.
2: Die Gemeinschaftsaufgabe muss in der Verfassung verankert werden, sagen die SPD-geführten Ministerien. Die Kommunen könnten so leichter unterstützt werden, Grünflächen und Bäume zu sichern und Überflutungsrisiken planerisch zu begegnen, so zum Beispiel Bundesbauministerin Verena Huberts, SPD. Die Union reagiert auf den Vorstoß reserviert. Der Staatsminister im Kanzleramt, Philipp Amthor, meinte zum Beispiel, vor einer Diskussion über eine Verfassungsänderung sollte eine Diskussion über eine optimale Nutzung schon bestehender Handlungsmöglichkeiten stehen. Vize-Regierungssprecher Hille reagierte gelassener. Man spreche über den Vorschlag in der Koalition und die Bedeutung des Themas sei allen bewusst, so Hille. Darüber hinaus haben die SPD-Ministerien weitere Ideen und Forderungen vorgelegt, zum Beispiel einen nationalen Hitzeaktionsplan, Änderungen im Bauplanungsrecht und den Schutz von Beschäftigten gegen extreme Temperaturen.
1: Und damit zu weiteren Meldungen im Überblick. Der Wetterwechsel mit Regen sorgt für leichte Entspannung in den Waldbrandgebieten. So zum Beispiel laut den zuständigen Behörden im Gebiet an der belgisch-deutschen Grenze. Trotz Regen sinken die Pegelstände am Rhein vorerst weiter. Davon geht das Wasserstraßen- und Schifffahrtsamt Rhein aus. Die Pegel steigen demnach erfahrungsgemäß immer erst mit Verzögerung. US-Präsident Trump ist im Rechtsstreit rund um sexuellen Missbrauch endgültig gescheitert. Der oberste Gerichtshof der USA hat seinen Einspruch gegen eine Entschädigung abgewiesen. Damit ist ein Urteil über 5,6 Millionen Dollar rechtskräftig. Eine frühere Journalistin hatte Trump vorgeworfen, sie in den 90ern in New York sexuell missbraucht zu haben. Der Ton im Straßenverkehr ist immer aggressiver. Das sagt der Gesamtverband der deutschen Versicherungswirtschaft mit Blick auf eine Studie. Ob Drängeln, Ausbremsen oder Schimpfen, alle Werte rund ums aggressive Verhalten im Straßenverkehr haben sich demnach verschlechtert. Zum Beispiel gab 2023 laut der Studie noch gut jede dritte Person an, mal zu drängeln. Inzwischen sei es fast jede zweite Person. Noch hält Griechenland die rote Laterne, wenn es um die Staatsschuldenquote in der EU geht. Das Land arbeitet aber daran, diesen Negativtitel loszuwerden. Dazu sollen erneut Schulden und Kredite früher getilgt werden, diesmal in Höhe von 13 Milliarden bis zum Ende des Jahres. Das berichten griechische Medien. Schon im Juni hatte Griechenland über 6,9 Milliarden schwere Kredite zurückgezahlt. Die Staatsverschuldung sinkt damit im laufenden Jahr auf 137%. Während Italien immer mehr Schulden anhäuft und damit wahrscheinlich die rote Laterne übernehmen wird. Und das waren die Nachrichten mit Lena Bauer.
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3: Bewölkt und verregnet geht's weiter. Diese Nacht bleibt's auch mal länger trocken. Dazu sinken die Werte auf 16 bis 11 Grad. Schon am frühen Morgen ziehen dann wieder erste Schauer durch und den Tag über gibt's auch immer wieder Regen. Es bleibt entsprechend sehr grau und auch die Temperaturen halten sich bedeckt. Maximal 20 bis 23 Grad morgen.
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3: Wir haben noch Stau auf der A1 Köln Richtung Dortmund zwischen Remscheid und Wuppertal-Ronsdorf. 3 Kilometer, 39 Minuten extra. Auf der A3 Köln Richtung Oberhausen zwischen Solingen und Kreuzhilden. 1 Kilometer, 2 Minuten. A61 Venlo Richtung Mönchengladbach. Einmal zwischen Kaldenkirchen Süd und Süchteln. 1 Kilometer Stau, 14 Minuten plus. Und dann nochmal weiter zwischen Viersen und Kreuz Mönchengladbach. 1 Kilometer, 10 Minuten plus. Und die A562 Bonn-Rheinaue Richtung Bonn-Ost zwischen Bad Godesberg und Ramersdorf 1 Kilometer Stau mit 9 Minuten extra. Kommt gut durch.
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3: Egal, was wir im Netz sehen, vermeintliche Fakten, Bilder, Aussagen, wir müssen uns immer fragen, kann das echt sein und vor allem, warum setzt das jemand ins Netz und was will er oder sie damit erreichen? Gerade wenn es um Fake News geht, also um falsche Nachrichten, bewusst gestreut, um Menschen zu schaden, da ist die Hemmschwelle oft gering und der Schaden nur schwer wieder in den Griff zu kriegen. Gerade ein Fall zu den Landtagswahlen in Sachsen-Anhalt zeigt das aktuell. Sprechen wir gleich ausführlich drüber. Ich bin Markus Steinacker, schönen Abend euch.

0: Er soll Sexpartys veranstaltet und seine Oma umgebracht haben. Diese Vorwürfe kursieren über Erik Stehr auf verschiedenen Social-Media-Plattformen. Aber nichts davon stimmt. Erik Stehr ist Lokalpolitiker der Partei Die Linke und Kandidat bei den Landtagswahlen in Sachsen-Anhalt. Und er ist Opfer einer Fake-News-Kampagne im Netz geworden. Die Videos sollen den Politiker diskreditieren.
1: Einerseits, weil ich als queerer oder schwuler Politiker schon Werte vertrete, die vermeintlich Russland nicht ins Bild passen. Gleichzeitig habe ich einen aussichtsreichen Listenplatz und es gibt von mir viel Videomaterial, weil ich sehr aktiv auf Social Media bin.
0: Mit der Desinformationskampagne will Russland Einfluss auf die bevorstehenden Landtagswahlen nehmen. Das sagt Caroline Schwarz, Expertin für Desinformation.
2: Man erhofft sich, Politiker zu schwächen, die sich solidarisch für die Ukraine einsetzen. Das sind aber eben auch Landespolitiker, die gerade betroffen sind, weil wir eben diese drei bevorstehenden Landtagswahlen haben.
0: Erik Stehr hat den ersten Schock mittlerweile überwunden, aber das Ausmaß der Fake News in sozialen Netzwerken findet er inzwischen sehr gefährlich.
1: Man sieht schon immer wieder, die Algorithmen, gerade auf TikTok oder Facebook, sehr viele rechte Narrative und Beiträge in den eigenen Feed spülen. Das halte ich schon für gefährlich. Ja, es geht um eine aktive Wahlbeeinflussung.
0: Ja, und wir haben solche Trends für euch natürlich immer im Blick mit eigenen Faktencheckern, damit ihr immer bestens über aktuelle Fake News informiert bleibt. Und wenn ihr heftige Bilder, Aussagen oder selbst Fotos und Videos im Netz seht, fragt euch immer, kann das echt sein und warum macht das jemand und soll eventuell damit jemandem geschadet werden oder auch einer Gruppe?
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1: Mit Vicky Lohner, schönen guten Abend. Die Lage im Hürtgenwald entspannt sich weiterhin. Landrat Ralf Neuthen hat uns ein Update gegeben.
2: Wir sind in den Nachlöscharbeiten. Wir haben in der gesamten Fläche, wir sind eben noch mal draußen gewesen, um es uns anzuschauen, zu überlegen, was ist jetzt die richtige Strategie für die nächsten Tage. Haben wir gesehen, dass wir überall noch aufsteigenden Rauch haben. Manchmal ist es auch Wasserdampf. Ist dann, wenn wir heiße Bereiche haben, die intensiv gewässert werden, steigt eben da auch noch entsprechend der Wasserdampf dann da auf. Wir haben auch einzelne kleine Flammen gesehen. Aber das ist jetzt alles nichts, was dramatisch ist.
1: Drohnen mit Wärmebildkameras sind im Einsatz, um weitere Glutnester zu identifizieren. Löschhubschrauber werden aktuell nicht mehr gebraucht. Die Arbeiten werden wohl noch mehrere Tage dauern. Um die 400 Einsatzkräfte sind noch mit den Löscharbeiten beschäftigt. Dabei wird der Fokus jetzt wieder mehr auf lokale Kräfte gesetzt. Nochmal Landrat Ralf Neuthen.
2: Wir ziehen gerade sehr stark die Kräfte ab, weil es eben auch keine große überörtliche Lage mehr ist, sondern wir kommen immer mehr in eine Lage, wo man sagt, da ist die örtliche Zuständigkeit auch wieder gegeben. Die Hubschrauber sind sozusagen weg. Jetzt die Luftaufklärung, die haben wir noch etwas.
1: Zwischenzeitlich waren in den letzten Tagen rund 1.800 Kräfte aus ganz NRW im Einsatz. Und auch im Hohenfern in Belgien sind die Einsatzkräfte weiterhin gefragt. Das Feuer rückt zwar aktuell nicht weiter Richtung deutscher Grenze und Monschau in der Eifel vor, die kräftezehrende Brandbekämpfung geht aber weiter. Rund 3.000 Hektar sind dort betroffen. Es handelt sich um einen der größten Brände Belgiens. Die Polizei warnt bei uns im Kreisgebiet vor betrügerischen Anrufen. Mehrere Personen haben die Polizei wegen Anrufen von Betrügern kontaktiert, die sich als falsche Polizisten ausgegeben hatten. Ein Opfer gab dabei an, die Anrufer hätten gesagt, es ginge um die Aufklärung eines Falls. Dabei seien Diebe involviert gewesen, die Adresse des Opfers hätten. Auch soll die Rede von persönlichen Schließfächern gewesen sein. Die Polizei warnt jetzt ausdrücklich vor den Anrufen. Sie empfiehlt, wenn ihr ein komisches Gefühl bei einem Anruf habt, dann ruft die Polizei. Und gibt niemals persönliche Daten wie zum Beispiel Kontodaten an Fremde weiter. Wer aus dem Kreis Düren häufiger mit den Öffentlichen über Aachen oder Köln fährt, kann dort ab sofort auch Tickets für Flixbus und Flixtrain kaufen. Wie Go Rheinland mitteilt, werden die Tickets zunächst in den Go-Centern am Aachener Hauptbahnhof, Köln Hauptbahnhof und am Flughafen Köln-Bonn angeboten. Dort können sich Reisende vor Ort beraten lassen und ihre Tickets direkt im Go-Center kaufen. Bis zum Herbst soll das Angebot dann auf alle Go-Center-Standorte ausgeweitet werden. Davon erhofft sich das Unternehmen, mehr Menschen einen einfachen Zugang zum Ticketverkauf zu bieten. Das waren die Radio Ruhr-Nachrichten am Abend. Mit Vicky Lohner.
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3: Das gibt jetzt eine längere grau-nasse Pause. Auch morgen gibt es viele Wolken. Auflockerungen sind kaum noch dabei. Im Gegenteil, es gibt immer wieder Regenschauer. Dazu steigen die Werte noch auf maximal 20 bis 23 Grad. Diese Nacht wird es schon frisch mit Tiefstwerten zwischen 16 und 11 Grad. Aber es gibt jetzt auch mal längere Regenpausen.
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3: Und wir haben gerade noch Stau auf der A1 Köln Richtung Dortmund. Zwischen Remscheid und Wuppertal-Langerfeld 3 Kilometer, 34 Minuten extra. Die A3 Köln Richtung Oberhausen zwischen Solingen und Kreuzhilden. 1 Kilometer Stau, 2 Minuten plus. Die A4 Köln Richtung Olpe zwischen Bergisch Gladbach-Frankenforst und Beensberg. 2 Kilometer Stau, eine Viertelstunde plus. Und die 61 von Venlo Richtung Mönchengladbach. Einmal zwischen Breyel und Süchteln. 1 Kilometer Stau, 8 Minuten plus. Und nochmal weiter zwischen Viersen und Mönchengladbach-Nordpark. 1 Kilometer, 9 Minuten extra. Und die A562 noch. Bonn-Rheinaue Richtung Bonn-Ost zwischen Rheinaue und Ramersdorf. 1 Kilometer, 2 Minuten plus. Gute Fahrt.
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3: Es regnet. Zum Glück. Das bedeutet zumindest ein bisschen Entspannung für die Gebiete, in denen Waldbrände toben. Aber wie gut sind wir hier in NRW denn geschützt und vorbereitet? Spreche ich gleich drüber mit unserem Korrespondenten aus dem Landtagsstudio. Ich bin Markus Steinacker. Einen schönen Abend euch.

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0: Es regnet zum Glück, denn an vielen Stellen NRWs und auch bei unseren Nachbarn in Belgien brennt es oder hat es gebrannt. In der Nacht mussten ja Menschen auf der deutschen Seite der Grenze in Monschau ihre Häuser auch verlassen. Von der Stadtverwaltung heißt es, dass sich die Lage aktuell weiter entspanne. Wir wollen der Frage nachgehen, wie wir hier in NRW grundsätzlich auf solche Waldbrände vorbereitet sind. José Nasyandi für uns im Landtagsstudio. Du hast bei deinen Recherchen festgestellt, dass die Waldbrandgefahr in NRW in den vergangenen Jahren massiv gestiegen ist.
1: Ja, es ereignen sich recht viele Waldbrände in NRW an jedem dritten Tag im Jahr. Das zeigt der Durchschnitt der vergangenen 6 Jahre laut Landesbetrieb Wald und Holz NRW. In den allermeisten Fällen sind es kleine Waldbrände, die schnell gelöscht werden können. Ungefähr 99% der Fälle entstehen durch Menschenhand, zum Beispiel durch weggeworfene Zigaretten oder durch wildes Grillen.
0: NRW hat sich schon vor einigen Jahren gegen Waldbrände aufgestellt, vor allem weil die Wälder durch den Klimawandel immer trockener werden. Was wird denn zum Schutz getan?
1: Ja, es gibt ein Waldbrandschutzkonzept in NRW, um Waldbrände zu verhindern, zu erkennen und besser bekämpfen zu können. Landesweit stehen zum Beispiel 2 sogenannte Firefighter zur Verfügung. Das sind geländegängige Fahrzeuge mit 10.000 Liter Tanks. Damit kann man auch in den Wald reinfahren. Seit 2 Jahren ist das Firewatch-System am Niederrhein aktiv. Das ist ein Pilotprojekt zur halbautomatischen Waldbrandüberwachung mit Kamerasystemen. Diese Sensoren erkennen Rauchentwicklungen schon in 20 Kilometern Entfernung.
0: Und auch der Wald selbst soll ja widerstandsfähiger werden. Das Land setzt auf klimaresiliente Wälder. Was genau bedeutet das?
1: Na, es bedeutet, dass mehr Mischwälder angebaut werden. Es werden nicht nur Nadelbäume angepflanzt. Die wachsen zwar schnell und geben schnell viel Holz, das man schnell verkaufen kann, aber die leiden unter Trockenheit besonders stark und geben einem Waldbrand besonders viel Material. Eine Mischung aus Laub und Nadelbäumen ist da die Lösung. Aber bis das vollzogen ist, braucht es viele, viele Jahre. Das Problem ist auch, ungefähr 70% der Wälder in NRW sind in privater Hand und oft sind die Bauern auch darauf angewiesen, dass der Ertrag hoch bleibt.
0: Die Waldbrandgefahr in NRW und welche Maßnahmen helfen können, danke für die Infos. José Nasyandi aus dem Landtagsstudio.
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1: Ich bin Babette Büchner. Aufatmen in Monschau. Der Waldbrand aus Belgien rückt nicht weiter vor. Auch das Wetter hilft mit. Nicht nur der Regen hat die Einsatzkräfte unterstützt, sagte Feuerwehreinsatzleiter Philipp Krüger am Nachmittag.
2: Der Wind hat sich Gott sei Dank wieder etwas gedreht, zeigt aktuell nach Nordwesten. Somit sind die Lagenmützen nicht und Monschau, wie man sieht, relativ wieder in Ordnung.
1: Eine Entwarnung gibt es aber bisher nicht. Die etwa 30 evakuierten Einwohner aus Monschau können deshalb auch noch nicht zurück in ihre Häuser. Die Bundeswehr hatte im Juli so viele Soldaten wie seit 13 Jahren nicht mehr. Ende des Monats habe es rund 186.700 Männer und Frauen in der Truppe gegeben, teilte das Verteidigungsministerium mit.
3: Mehr Bewerbungen, mehr Einstellungen. Die Zahl der Männer und Frauen in der Bundeswehr wächst schnell genug, um die politisch vereinbarten Ziele zu erreichen. Es sollen in diesem Jahr bis zu 190.000 Soldaten werden. Derzeit dienen über 12.000 freiwillig Wehrdienstleistende und kurzdienende Zeitsoldaten als Teil des neuen Wehrdienstes. Das sind rund 6% mehr als im Vergleich zum Vorjahr. Und das Anschreiben zum Wehrdienst haben die allermeisten jungen Männer schon beantwortet, aber nur sehr wenige Frauen. Da sind es nur 4%. Aus Berlin, Tine Klimach.
1: Die Thüringer Brombeer-Koalition aus CDU, SPD und BSW bröckelt. 2 von 15 BSW-Abgeordneten haben erklärt, dass sie CDU-Ministerpräsident Mario Vogt nicht mehr mittragen. Dieser stehe somit aktuell nur noch einer Minderheitsregierung vor. 13 BSW-Abgeordnete hatten zuvor dafür gestimmt, in der Regierungskoalition zu bleiben. Die deutschlandweit einzige Brombeer-Koalition kam schon bisher nur auf 44 von 88 Sitzen im Erfurter Landtag. Es hat einen Hackerangriff auf das Netz der Berliner Landesbehörden gegeben. Betroffen sind die Senatsverwaltung für Bauen und Wohnen und die Senatsverwaltung für Umwelt und Verkehr, teilte die Senatskanzlei mit. Beide wurden schon am Freitag aus Sicherheitsgründen vom Landesnetz isoliert. Ob zu dem Zeitpunkt schon Daten abgeflossen sind, ist noch unklar. Es wurde ein Krisenstab eingerichtet. Und das waren die Nachrichten mit Babette Büchner.
0: Das Radio Ruhr Wetter.
4: Es bleibt insgesamt frisch und nass. In der Nacht gibt es erstmal eine längere Regenpause und es geht runter auf 16 bis 11 Grad. Morgen bleibt es aber eher kühl, maximal 20 bis 23 Grad und es bleibt auch grau. Dichte Wolken halten sich über uns und es gibt morgen auch immer wieder Regenschauer.
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4: Es staut sich gerade noch auf der A1 Köln Richtung Dortmund zwischen Remscheid-Lennep und Wuppertal-Ronsdorf 2 Kilometer, 25 Minuten plus. Auf der A4 Köln Richtung Olpe zwischen Bergisch Gladbach-Frankenforst und Bensberg 2 Kilometer Stau, eine Viertelstunde plus. Und auf der A61 Venlo Richtung Mönchengladbach zwischen Nettetal und Süchteln 2 Kilometer Stau, 6 Minuten extra. Kommt gut durch.
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4: Mit Markus Steinacker und mit Olivia Dean. So easy. Schönen Abend euch.

Ja, der hier ist echt super fleißig. Gerade gehört Iggy Kelly mit seinem brandneuen Song Miracle. Und Iggy hat nicht nur den Song frisch rausgebracht, sondern er hat auch unseren offiziellen Lichtblicke-Song 2026 produziert. Mit dem Song und unserer Aktion Lichtblicke unterstützen wir ja Kinder und Familien in NRW, die in Not sind. Und da war für Iggy sofort klar, da mache ich mit. Zusammen mit uns wird der Song jetzt noch, ich sag mal, fein geschliffen und noch in dieser Woche werden wir... Und da war für Iggy sofort klar,

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1: Das Radio Ruhr Wetter.
2: Am Abend und in der Nacht gibt's mal Regenpausen. Es bleibt aber oft grau und es kühlt richtig runter. Die Tiefstwerte liegen diese Nacht nur zwischen 16 und 11 Grad. Morgen ist es meistens dicht bewölkt. Immer wieder ziehen Regenschauer durch und 23 Grad sind das höchste der Gefühle.
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2: Es staut sich noch auf der A1 Köln Richtung Dortmund zwischen Remscheid-Lennep und Wuppertal-Langerfeld. 2 Kilometer, 4 Minuten plus. Auf der A4 Köln Richtung Olpe zwischen Bergisch-Gladbach-Frankenforst und Bensberg. 1 Kilometer, 13 Minuten plus. Und auf der A61 Venlo Richtung Mönchengladbach zwischen Süchteln und Kreuz Mönchengladbach. 2 Kilometer, 14 Minuten plus. Gute Fahrt.
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2: 2026 ist ein Ausnahmesommer. Wir haben Wald- und Feldbrände wie noch nie, unter anderem im Hürtgenwald. Die Lage hat sich da zum Glück deutlich entspannt. Unser Kollege Niklas Lünebach war vor Ort. Sein Fazit hört er gleich.

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0: Der Montagabend mit Markus Steinacker. Es war der größte Waldbrand in der Geschichte NRWs, der Hürtgenwald in NRW. 300 Hektar Wald in Flammen, ein Ortsteil musste zwischenzeitlich evakuiert werden. Tausende Einsatzkräfte aus ganz Deutschland waren vor Ort. Mittlerweile ist da die Lage stabil, offene Flammen gibt es keine mehr. Kollege Niklas Lünebach wurde für uns von der Feuerwehr mitgenommen und hat sich die Lage genau angeschaut.
1: Mit dem Auto geht es für uns über vielleicht in Zukunft neue Wanderwege, die Bundeswehrpanzer hier durch den Hürtgenwald geschlagen haben. Die Schneisen nutzen die Feuerwehrleute jetzt, um möglichst nah an die Glutennester heranzukommen, die im Boden noch sind. Die müssen abgelöscht werden. Das bedeutet für die Feuerwehrleute, ein Rucksack mit 30 Liter Wasser hinten auf dem Rücken und dann, wie bei einer Wasserpistole, die ganze Zeit pumpen. Ich durfte das selbst mal ausprobieren, gar nicht mal so einfach.
2: Boah, ja, jetzt merkt man es auf jeden Fall. Wie lange kann man das so durchhalten?
3: Wir wechseln uns ab.
1: Okay. Gar nicht mal so leicht bei zwar nur 26 Grad, aber immerhin voller Feuerwehrmontur. Die Arbeit im Wald für die Feuerwehrleute immer noch sehr gefährlich. Nicht nur wegen der Weltkriegsmunition, die hier im Hürtgenwald liegt, sondern auch aus anderen Gründen, wie mir Peter Berndtgen, der Pressesprecher der Feuerwehren im Kreis Düren, sagt.
4: Die großen Bäume sind in der Regel unkritisch. Aber so kleine Bäume, wenn man hier sieht, die sind so bis zu einem Meter hoch, von Flammen oft sehr intensiv beaufschlagt worden und die verlieren dann an Stabilität. Das heißt, muss man aufpassen, die amerikanischen Feuerwehrleute und die kanadischen Feuerwehrleute haben dafür einen Begriff, die nennen das Witwenmacher.
1: 300 Hektar Wald sind betroffen. Es riecht verkohlt wie nach einem Grillabend. Links und rechts schwarze Asche auf dem Boden, hier und da immer noch rauchende Glutnester. Die Arbeit für die Feuerwehrleute wird auch in den nächsten Tagen noch weitergehen.
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1: Ich bin Barbara Büchner. Sie sind in mehreren Schichten im Einsatz. Auch heute Nacht kämpfen die Einsatzkräfte im belgischen Naturschutzgebiet Hohes Venn weiter gegen die Flammen. Das Feuer rückt im Moment zwar nicht weiter Richtung Monschau in der Eifel vor, eine Entwarnung gibt es aber noch nicht. Morgen soll es wieder windiger werden. Die etwa 30 evakuierten Einwohner aus Monschau können deshalb auch noch nicht zurück in ihre Häuser. In Deutschland ist der Anteil junger Menschen ohne Job oder Ausbildungsplatz leicht gestiegen. Im vergangenen Jahr waren es 10% der 20- bis 24-Jährigen, berichtet das Statistische Bundesamt. Im Jahr davor waren es 9,5%.
2: Auffällig in der Statistik ist, dass anders als in vielen anderen EU-Ländern hierzulande mehr junge Menschen in Großstädten ohne Job oder Ausbildungsplatz sind als auf dem Land, wo es in der Regel ja weniger Angebote gibt. Unabhängig von der Region wollen sich viele nach dem Schulabschluss oder Studium erstmal orientieren und zum Beispiel reisen oder sie warten auf den richtigen Studien- oder Ausbildungsplatz. Außerdem sind in Deutschland etwas mehr junge Frauen als Männer zwischen 20 und 24 ohne Beschäftigung. Diana Kramer, Nachrichtenredaktion.
1: Die Aggressivität im Straßenverkehr hat in den vergangenen Jahren weiter zugenommen. In einer Langzeitstudie des Gesamtverbands der deutschen Versicherungswirtschaft räumen immer mehr Autofahrer eigenes Fehlverhalten ein.
3: Drängeln, Ausbremsen, Schimpfen. Ein knappes Drittel der Autofahrer schert nach dem Überholen schon mal so dicht ein, dass der andere bremsen muss. Auch bei Radfahrern deutet die Umfrage auf ein zunehmend aggressives Verhalten hin. Über 40% von ihnen erzwingen demnach hin und wieder die Vorfahrt. Das Leben werde immer hektischer, das erzeuge Druck. So die Studienmacher. Auch die Nutzung des Smartphones am Steuer nimmt immer mehr zu. Jeder Vierte schreibt während der Fahrt zumindest ab und an Nachrichten. Aus Berlin, Tine Klimach.
1: Die am Boden messbare UV-Strahlung der Sonne nimmt laut einer neuen Untersuchung in ganz Europa zu. Hauptgrund dafür ist, dass es weniger Wolken gibt, teilte das Bundesamt für Strahlenschutz mit. Besonders betroffen sind demnach Mittel- und Westeuropa, darunter auch Deutschland. An 26 von 40 Messstationen gab es eine jährliche Zunahme der UV-Strahlung von 10-20%. Und das waren die Nachrichten mit Babette Büchner.
0: Das Radio Ruhr Wetter.
4: Bewölkt und verregnet geht's weiter. Diese Nacht bleibt's auch mal länger trocken. Dazu sinken die Werte auf 16-11 Grad. Schon am frühen Morgen ziehen dann wieder erste Schauer durch und den Tag über gibt's auch immer wieder Regen. Es bleibt entsprechend sehr grau und auch die Temperaturen halten sich bedeckt. Maximal 20-23 Grad morgen.
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4: Es staut sich jetzt noch auf der A4 Köln Richtung Olpe zwischen Bergisch Gladbach-Frankenforst und Bensberg. 1 Kilometer, 12 Minuten plus. Auf der A43 Recklinghausen Richtung Wuppertal zwischen Kreuz Recklinghausen und Hochlamarkt. 1 Kilometer Stau, 5 Minuten plus. Und auf der A445 Hamm Richtung Arnsberg zwischen Wickede und Neheim. Dichter Verkehr und 10 Minuten extra. Kommt gut durch.
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4: Und hier kommt der beste Mix für euren Montag-Feierabend mit Alex Warren, Nico Santos, Whitney Houston und gleich noch neue Musik von Ray Garvey und Imran. Wer ich bin, das kann er sein.
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0: Einen schönen Montagabend allerseits. An was denkt ihr, wenn ihr das Wort Fluss hört? Gerade vielleicht an fast ausgetrocknete kleine Rinnen, wegen der Trockenheit. Aber ein Fluss schafft es auch immer wieder, selbst wenn er wenig Wasser trägt, lange Wege hinter sich zu bringen. Große Hindernisse, mal langsam, mal schnell und am Ende immer ins große Meer zu fließen. Ray Garvey hat dieses Bild aufgegriffen und daraus einen Song gemacht. Heißt auch Rivers, also Flüsse. Und den Song hat er zusammen mit ihm rangemacht, der schon viele Jahre mit Ray als Produzent arbeitet, bei vielen seiner Hits mit dabei war, jetzt zum allerersten Mal auch mit seiner Stimme. Und Imran hat uns auch ein bisschen was erzählt über den Song.
1: In Rivers geht es darum, für jemanden da zu sein, vollkommen egal, was passiert. Im Refrain geht es ja auch genau darum, egal wie schwer es ist, ich werde dich tragen. Selbst wenn die Flüsse nicht mehr fließen, werde ich für dich da sein.
0: Und das ist sehr persönlich. In dem Song geht es nämlich um die beiden großen Lieben von Imran und Ray, hat uns Ray verraten.
2: Es ist ein wunderschönes Lied über den Weg zur Liebe. So ist The River, das Fluss, es verkörpert halt den Weg, den wir beide in unser Leben halt irgendwie so gegangen sind, um unsere Liebe zu finden. So wie Imran das erwähnt, mit Valerie und genauso wie ich mit Josephine. Irgendwie so diese erste Mal, diese erste Begegnung, diese erste Gefühl von verliebt zu sein. Man glaubt, dass man das schon tausendmal geschrieben hat, aber dann schreibt man das einmal und denkt so halt, das ist genau das, was ich sagen sollte oder wollte. Und das ist crazy nach so vielen Jahren vom Songwriting.
0: Also eine wunderschöne Liebeserklärung an zwei Menschen und an Freundschaft, Vertrauen und Zusammenhalt.
3: Hey everybody, Ray Garvey hier und das ist jetzt meine neue Single. Das ist Rivers und das ist zusammen mit meinem guten Freund Imran. Genieß es. God bless. Bye bye.
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1: Es gibt jetzt eine längere grau-nasse Pause. Auch morgen gibt es viele Wolken. Auflockerungen sind kaum noch dabei. Im Gegenteil, es gibt immer wieder Regenschauer. Dazu steigen die Werte noch auf maximal 20 bis 23 Grad. Diese Nacht wird es schon frisch mit Tiefstwerten zwischen 16 und 11 Grad. Aber es gibt jetzt auch mal längere Regenpausen.
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1: Eine Warnmeldung vorab. Vorsicht bitte auf der A52 Düsseldorf Richtung Essen. Zwischen Essen Süd und dem Tunnel Huttrop. Da sind Personen auf der Fahrbahn. Und noch ein bisschen stockender Verkehr auf der A31 Oberhausen Richtung Gronau. Zwischen Dorsten und Schermbeck seid ihr in einer Minute durch. Gute Fahrt!
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1: Schönen Abend euch und wir haben gleich ein sehr lustiges Fundstück vom Flohmarkt, nämlich unseren Haus- und Hof-Comedian Hannes Höfer. Der ist nämlich tatsächlich auf dem Flohmarkt groß geworden, mehr oder weniger. Also behauptet er. Wir hören ja gleich mal genauer rein.

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0: Der Montagabend mit Markus Steinacker. Wart ihr am Wochenende zufälligerweise auf dem Flohmarkt? Ich persönlich war Ewigkeit nicht mehr da, aber habe was Interessantes gelernt, nämlich über Comedian Hannes Höfer. Der hat quasi einen Großteil seiner Kindheit auf dem Flohmarkt verbracht. Hört also jetzt hier.
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2: Wer geht heute bitte noch auf den Flohmarkt? Du kannst doch mittlerweile überall deine gebrauchten und getragenen Klamotten loswerden. Kleinanzeigen, Vinted, Onlyfans. Ja. Wieso also auf den Sonntag warten, um da auf irgendeinem Parkplatz um 5 Uhr morgens deine Brocken aufzubauen? Während du auspackst, kommt dann schon der Trödeltrupp für Arme und leuchtet dir mit der Taschenlampe in den Kofferraum wie so Höhlenforscher. Meine Mama hat das alles durch. Die ist mit meiner Tante mindestens einmal früher losgezogen. Tapeziertisch ins Auto und dann wird alles vertickt, was sie in die Hände gekriegt haben. Kleidung, Spielzeug. Und ich bin immer noch der festen Überzeugung, unser zweiter Hund, der ist nicht einfach abgehauen. Vielleicht ist er über die Flohmarkttheke gegangen. Wer weiß. Auf jeden Fall gab es dafür immer so einen Eimer Haargel. Kennt ihr den noch? Diese riesigen Pötte grüner Schleim für einen strammen Zehner. Im Angebot gab es sogar 2 für 20. Unschlagbar. Und immer dran denken, auf dem Flohmarkt gilt, wer nicht falscht, der hat's verdient, beschissen zu werden.
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1: Ich bin David Riemer. Die wechselhafte Wetterlage trägt zu einer weiteren Entspannung im Waldbrandgebiet an der belgisch-deutschen Grenze bei. Der Brand in einem belgischen Naturschutzgebiet war gestern bis auf 300 Meter an die deutsche Grenze herangerückt, was zu einer Evakuierung von rund 30 Bewohnern im Dorf Kaltenherberg geführt hatte.
2: Das Feuer aus Belgien ist bisher nicht weiter Richtung Monschau in der Eifel vorgerückt. Regen und ausbleibender Wind wirken sich derzeit positiv aus, wie es von der Monschauer Einsatzleitung hieß. Man habe die Situation etwas entschärfen können. Die Menschen aus dem grenznahen Ortsteil Kaltenherberg, die evakuiert worden waren, können aktuell noch nicht in ihre Häuser zurück. Die Evakuierung wird noch aufrechterhalten. Mit rund 3000 Hektar Fläche handelt es sich um einen der größten Waldbrände in der Geschichte Belgiens. Tine Klimach, Nachrichtenredaktion.
1: Der Oman soll zusammen mit dem Iran an einem Mechanismus für die Straße von Hormuz arbeiten. Bislang gibt es aber keine Einigung. US-Präsident Trump hatte jetzt mit drastischen Worten den Druck erhöht. Er sagte dem Sender Fox News, man werde den Oman in Grund und Boden bombardieren, wenn das Land den USA in die Quere komme. Der Oman ist bislang keine aktive Kriegspartei. Die im Boden messbare UV-Strahlung der Sonne nimmt laut einer neuen Untersuchung in ganz Europa zu. Hauptgrund dafür ist, dass es weniger Wolken gibt. Das teilte das Bundesamt für Strahlenschutz in Salzgitter mit.
3: Örtliche Messungen haben schon darauf hingedeutet. Jetzt bestätigen europaweite Daten einen besorgniserregenden Trend. An 26 von 40 Messstationen nahm die UV-Strahlung jährlich um 10-20% zu. Vor allem in Mittel- und Westeuropa, auch in Deutschland. Damit steigt das Gesundheitsrisiko, denn die ultraviolette Strahlung gilt als Hauptursache für Hautkrebs. Sie kann außerdem die Augen schädigen. Unter anderem wegen des Klimawandels gibt es weniger schützende Wolken. Die Experten vom Strahlenschutzamt fordern mehr Schattenplätze. Das helfe außerdem auch gegen Hitze, hieß es. Ursula Winkler, Nachrichtenredaktion.
1: Die Thüringer Brombeer-Koalition aus CDU, SPD und BSW bröckelt. 2 von 15 BSW-Abgeordneten erklärten, dass sie CDU-Ministerpräsident Vogt nicht mehr mittragen. Dieser stehe somit aktuell nur noch einer Minderheitsregierung vor. 13 BSW-Abgeordnete hatten zuvor dafür gestimmt, in der Regierungskoalition zu bleiben.
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4: Es bleibt insgesamt frisch und nass. In der Nacht gibt es erstmal eine längere Regenpause und es geht runter auf 16 bis 11 Grad. Morgen bleibt es aber eher kühl, maximal 20 bis 23 Grad und es bleibt auch grau. Dichte Wolken halten sich über uns und es gibt morgen auch immer wieder Regenschauer.
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4: Wir haben stockenden Verkehr an einigen Stellen. Einmal auf der A33 Bielefeld Richtung Brilon zwischen Etteln und Kreuzwindenberg-Haaren. 1 Minute plus. Ein Stau auf der A44 Kassel-Dortmund zwischen Warburg und Diemelstadt. 3 Kilometer. 4 Minuten plus. Die A52 einmal von Düsseldorf Richtung Essen zwischen Essen-Süd und Dreieck Essen-Ost. Dichter Verkehr 6 Minuten plus. Da ist die Autobahn nach einem Unfall gerade gesperrt. Und die A52 in Gegenrichtung von Essen nach Düsseldorf zwischen Dreieck Essen-Ost und Essen-Bergerhausen, dichter Verkehr 6 Minuten plus. Und A57 Krefeld Richtung Nimwegen zwischen Krefeld-Gartenstadt und Mörskapellen, dichter Verkehr und 2 Minuten extra. Gute Fahrt!
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4: Mit Markus Steinacker. Das ist somit das Erste, was du als Journalistin und Journalist in der Ausbildung lernst, auch hier beim Radio. Frag dich immer, wer sagt mir was und vor allem warum? Was will er oder sie erreichen mit seiner oder ihrer Aussage? Und früher waren wir gefühlt weniger Falschmeldungen ausgesetzt, aber heute gibt es richtige Schmutzkampagnen, Fake News Kampagnen, um Macht auszuüben, eigene Interessen durchzusetzen und Systeme zu destabilisieren. So passiert jetzt einem Lokalpolitiker aus Sachsen-Anhalt. Hört ihr gleich ausführlich hier.

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0: Somber und Homewrecker bei uns im besten Mix. Gleich für euch hier die Pointer Sisters. I'm so excited. Er soll Sexpartys veranstaltet und seine Oma umgebracht haben. Alle diese Vorwürfe kursieren über Erik Stehr auf verschiedenen Social-Media-Plattformen, aber nichts davon stimmt. Erik Stehr ist Lokalpolitiker der Partei Die Linke und Kandidat bei den Landtagswahlen in Sachsen-Anhalt und er ist Opfer einer Fake-News-Kampagne im Netz geworden. Kollege Thorsten Ortmann hat mit ihm gesprochen.
1: Der Clip zeigt Privataufnahmen von Erik Stehr, versehen mit abstrusen Vorwürfen. Er habe Schulden, darum seine Oma vergiftet, um an ihr Erbe zu kommen. Er sei ein Psychopath und pornoabhängig. Erik Stehr ist schockiert, als er das Video zum ersten Mal sieht.
2: Am Anfang bin ich natürlich ein bisschen irritiert gewesen und geschockt, weil die Vorwürfe natürlich sehr, sehr krass sind und man dann auch nicht weiß, wie beeinflusst das diesen Wahlkampf.
1: Doch es tauchen immer mehr solcher Videos über Erik Stehr auf, verbreitet, um ihm persönlich zu schaden.
2: Einerseits, weil ich als queerer oder schwuler Politiker schon Werte vertrete, die vermeintlich Russland nicht ins Bild passen. Gleichzeitig habe ich einen aussichtsreichen Listenplatz.
1: Der Student- und Nachwuchspolitiker ist nicht das einzige Opfer. Auch in Berlin, Mecklenburg-Vorpommern und Niedersachsen sind Lokalpolitiker betroffen. Rund 150 Videos kursieren im Netz. Mit der Desinformationskampagne namens Mitroschka will Russland Einfluss auf die bevorstehenden Landtagswahlen nehmen, sagt Caroline Schwarz, Expertin für Desinformation.
3: Man erhofft sich, Politiker zu schwächen, die sich solidarisch für die Ukraine einsetzen. Das sind aber eben auch Landespolitiker, die gerade betroffen sind, weil wir eben diese drei bevorstehenden Landtagswahlen haben.
1: Und durch KI werden solche Fake-Kampagnen immer erfolgreicher.
3: KI ermöglicht eben das Erzeugen von Inhalten, die es vorher gar nicht gab. Man kann viel mehr Inhalte verbreiten, man kann viel mehr Fake-Accounts ansetzen darauf und die das weiterverbreiten lassen.
1: Erik Stehr sieht die Kampagne gegen ihn mittlerweile gelassen. Negative Reaktionen habe es bislang nicht gegeben. Aber das Ausmaß der Fake News in sozialen Netzwerken findet er inzwischen sehr gefährlich.
2: Man sieht schon immer wieder, wie Algorithmen gerade auf TikTok oder Facebook sehr viele rechte Narrative und Beiträge in den eigenen Feed spülen. Das halte ich schon für gefährlich. Ja, es geht um eine aktive Wahlbeeinflussung.

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1: Am Abend und in der Nacht gibt's mal Regenpausen. Es bleibt aber oft grau und es kühlt richtig runter. Die Tiefstwerte liegen diese Nacht nur zwischen 16 und 11 Grad. Morgen ist es meistens dicht bewölkt. Immer wieder ziehen Regenschauer durch und 23 Grad sind das höchste der Gefühle.
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1: Und wir haben noch ein bisschen stockenden Verkehr auf der A44. Kassel Richtung Dortmund zwischen Marsberg und Lichtenau. 1 Kilometer, seid ihr in 2 Minuten durch. Gute Fahrt.
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1: Ich frage mich, wer aufgeregter war. Kollegin Katrin Teske, weil sie bei Bebe Rexha auf der Bühne stand, oder Bebe Rexha selbst, weil sie vor tausenden jubelnden Fans auf der Bühne stand beim San Remo Festival in Weeze. Ich sag mal so, gleich wissen wir mehr. Markus Steinacker hier, schöne Nacht euch.

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0: Love Sober von Kamrad. Auch auf jeden Fall cool. Und diesen Song feiern gerade eigentlich alle. Natürlich, New Religion von Bebe Rexha. Mit dem Song geht sie gerade überall steil. Und das, obwohl sie schon seit Ewigkeiten im Musikbusiness ist. Erst als Songwriterin für andere, dann als Feature für David Guetta und Co. Und jetzt etabliert sie sich endlich als der Star, der sie auch ist. Am Wochenende stand sie beim Sanremo Festival in Weeze vor einem riesigen Publikum. Kollegin Katrin Teske aus der Musikredaktion hat sie vorm Auftritt getroffen.
1: Das war mit Abstand das verrückteste Interview, das ich je geführt habe. Am Anfang hieß es Interview um 19 Uhr. Dann, Bibi, geht's nicht gut, vielleicht könnt ihr doch nicht mit ihr sprechen. Bis hin zu, okay, es klappt, aber nur wenige Augenblicke vor ihrem Auftritt. Also ging's ab ins Backstage und das Interview sollte dann im Laufen auf dem Weg von Umkleide zum Shuttlebus, der sie dann zur Bühne fährt, laufen. Und Bibi,
2: you can just jump in the car with us if you want.
1: Die meinte, du kannst einfach mit uns ins Auto springen, wenn du willst. Gesagt, getan, wir haben uns dann mit samt Crew so schnell es geht reingequetscht.
2: Come on guys, get in, come sit here, we gotta fit all of us. Come on.
1: Und dann haben wir das Interview einfach im Auto gemacht und Bibi war richtig geflasht, wie gut ihre Single New Religion gerade hier in Deutschland ankommt.
2: You know, I had gotten the tweet saying, oh my gosh, Bibi, you just broke into the top 10. And I was like, yes, Germany has taste.
1: Deutschland hat Geschmack, sagt sie. Und was sie immer noch total bewegt, wie sehr ihre Version von Faithless 90s Mega-Hit Insomnia andere prägt.
2: I was talking to somebody recently, I think she was 21, and she was like, yeah, my friend told me this song was a very big song in the 90s. Can you tell me about it?
1: Eine 21-Jährige hatte Bibi drauf angesprochen, ob sie ihr mehr über Insomnia erzählen könnte, weil er ja voll der Hit in den 90ern gewesen sei. Und genau solche Momente bedeuten Bibi eine Menge.
2: I'm excited that I get to play them this song, but then they are also, I'm telling them to go back to the original.
1: Sie freut sich, dass sie ihre Version spielen kann, aber auch zeigen kann, wie genial eigentlich das Original ist. Ja, und dann sind wir auch schon an der Bühne angekommen und dann hieß es, ach, weißt du was, du kommst auch einfach jetzt mit. Also durfte ich mit Bibi auf die Bühne und mir ihren Auftritt vom Bühnenrand ansehen. Ein unvergesslicher Moment. Kam also alles anders als geplant an diesem Tag. Und Bibi hat nicht nur gezeigt, was für eine Maschine sie auf der Bühne ist, sondern wie cool sie auch als Person im Backstage ist.
0: Dann hören wir sie doch jetzt, würde ich sagen, oder? Bibi Rexha, New Religion bei uns.
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1: Ich bin David Mahr. Die Bundeswehr hat im Juli so viele Soldatinnen und Soldaten gezählt wie seit 13 Jahren nicht mehr. Zum Stichtag am 31. Juli habe es rund 187.000 Männer und Frauen in der Truppe gegeben. Das teilte das Verteidigungsministerium in Berlin mit. Im Vergleich zum letzten Juli gäbe es 2% mehr Soldaten.
2: Mehr Bewerbungen, mehr Einstellungen. Die Zahl der Männer und Frauen in der Bundeswehr wächst schnell genug, um die politisch vereinbarten Ziele zu erreichen. Es sollen in diesem Jahr bis zu 190.000 Soldaten werden. Derzeit dienen über 12.000 freiwillig Wehrdienstleistende und kurzdienende Zeitsoldaten als Teil des neuen Wehrdienstes. Das sind rund 6% mehr als im Vergleich zum Vorjahr. Und das Anschreiben zum Wehrdienst haben die allermeisten jungen Männer schon beantwortet, aber nur sehr wenige Frauen. Da sind es nur 4%. Aus Berlin, Tine Klimach.
1: Das Bangen und die kräftezehrende Brandbekämpfung seit Tagen und Nächten gehen weiter. Das Feuer im Naturschutzgebiet Hohes Venn in Belgien ist nicht weiter auf die deutsche Grenze vorgerückt, sagte ein Feuerwehrsprecher. Die Lage ist also statisch, hat sich zumindest nicht verschlechtert. Auch die Monschauer Bürgermeisterin Carmen Krämer sprach von einer unveränderten Lage. Außerdem sagte sie:
3: Ich wünsche denjenigen, die jetzt ihre Häuser verlassen mussten, viel Kraft an der Stelle. Wir haben natürlich weiterhin die Lage im Blick und sobald sich dahingehend etwas ändern sollte und die Menschen zurückkehren können, werden sie auch informiert werden.
1: Im belgischen Naturschutzgebiet Hohes Venn brennt es seit Tagen auf einer Fläche von rund 3000 Hektar. Es ist einer der größten Waldbrände in der Geschichte Belgiens. Auf Teile der Berliner Senatsverwaltung ist ein Hackerangriff erfolgt. Betroffen sind die Senatsverwaltungen für Stadtentwicklung sowie für Mobilität, Verkehr, Umwelt und Klimaschutz. Beide wurden aus Sicherheitsgründen vom Landesnetz abgetrennt. Das Landeskriminalamt, die Staatsanwaltschaft Berlin und das BSI sind eingeschaltet. Ob Daten abgeflossen sind, ist noch unklar. Die forensischen Untersuchungen dauern an. Zum Fußball. Stürmer Niklas Füllkrug steht einem Medienbericht zufolge vor einer Rückkehr zu Werder Bremen. Der 33-Jährige soll vom Premier League-Absteiger West Ham United ausgeliehen werden. Der Medizincheck steht am Dienstag an. Füllkrug spielte bereits in der Jugend für Werder und kehrte 2019 noch einmal zurück. Zuletzt war die Karriere des Ex-Nationalspielers in England ins Stocken geraten.
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4: Bewölkt und verregnet geht's weiter. Diese Nacht bleibt's auch mal länger trocken. Dazu sinken die Werte auf 16 bis 11 Grad. Schon am frühen Morgen ziehen dann wieder erste Schauer durch und den Tag über gibt's auch immer wieder Regen. Es bleibt entsprechend sehr grau und auch die Temperaturen halten sich bedeckt. Maximal 20 bis 23 Grad morgen.
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4: Und wir haben Warnmeldungen drin. Fahrt bitte einmal vorsichtig auf der A4 Aachen in Richtung Köln. Im Kreuz Köln-West in der Überleitung auf die A1. Gefahr durch ein kaputtes Auto. Und die A33 Bielefeld Richtung Osnabrück. Da Vorsicht bitte in Höhe Steinhagen. Gefahr durch ein totes Tier auf der Fahrbahn. Fahrt vorsichtig, kommt gut durch.
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4: Mit Markus Steinacker und wir segeln weiter in die Nacht, natürlich mit dem besten Musikmix und hier einem wunderbaren 80er-Klassiker für euch. Aha, Take on Me. Macht's euch schön!

Wir stecken mitten in 2026. Und wisst ihr, was wir viel zu wenig gefeiert haben bis jetzt? Das Instrument des Jahres. Das ist nämlich das... Also nicht Schlagzeug, das war nur für die Spannung hier. Das Instrument 2026 ist das Akkordeon. Und das ist super vielseitig. Ich meine, im ersten Moment denkst du vielleicht so an Volksmusik. Ja, aber das Akkordeon kann auch total leidenschaftlich. Tango zum Beispiel. Ja. Oder sogar auch modern. Hier für euch Madcon mit Beggin jetzt in der 3-Minuten-Akkordeon-Version.

0: Das Radio Ruhr Wetter.
1: Es gibt jetzt eine längere grau-nasse Pause. Auch morgen gibt es viele Wolken. Auflockerungen sind kaum noch dabei. Im Gegenteil, es gibt immer wieder Regenschauer. Dazu steigen die Werte noch auf maximal 20 bis 23 Grad. Diese Nacht wird es schon frisch mit Tiefstwerten zwischen 16 und 11 Grad. Aber es gibt jetzt auch mal längere Regenpausen.
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1: Noch zwei Meldungen. Einmal die A4 Aachen Richtung Köln. Vorsicht bitte in der Überleitung auf die A1 nach Köln. Gefahr durch ein kaputtes Auto. Und die A33 Bielefeld Richtung Bridon ist in Höhe Etteln aktuell gesperrt. Kommt gut durch. Gute Fahrt.
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1: Und das mit Markus Steinacker. Schöne Nacht euch. Hier kommt Leonie. Don't worry.

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1: Ich bin David Riemer. Die wechselhafte Wetterlage trägt zu einer weiteren Entspannung im Waldbrandgebiet an der belgisch-deutschen Grenze bei. Der Brand in einem belgischen Naturschutzgebiet war gestern bis auf 300 Meter an die deutsche Grenze herangerückt, was zu einer Evakuierung von rund 30 Bewohnern im Dorf Kaltenherberg geführt hatte.
2: Das Feuer aus Belgien ist bisher nicht weiter Richtung Monschau in der Eifel vorgerückt. Regen und ausbleibender Wind wirken sich derzeit positiv aus, wie es von der Monschauer Einsatzleitung hieß. Man habe die Situation etwas entschärfen können. Die Menschen aus dem grenznahen Ortsteil Kaltenherberg, die evakuiert worden waren, können aktuell noch nicht in ihre Häuser zurück. Die Evakuierung wird noch aufrechterhalten. Mit rund 3000 Hektar Fläche handelt es sich um einen der größten Waldbrände in der Geschichte Belgiens. Tine Klimach, Nachrichtenredaktion.
1: Der Oman soll zusammen mit dem Iran an einem Mechanismus für die Straße von Hormuz arbeiten. Bislang gibt es aber keine Einigung. US-Präsident Trump hatte jetzt mit drastischen Worten den Druck erhöht. Er sagte dem Sender Fox News, man werde den Oman in Grund und Boden bombardieren, wenn das Land den USA in die Quere komme. Der Oman ist bislang keine aktive Kriegspartei. Die im Boden messbare UV-Strahlung der Sonne nimmt laut einer neuen Untersuchung in ganz Europa zu. Hauptgrund dafür ist, dass es weniger Wolken gibt. Das teilte das Bundesamt für Strahlenschutz in Salzgitter mit.
3: Örtliche Messungen haben schon darauf hingedeutet. Jetzt bestätigen europaweite Daten einen besorgniserregenden Trend. An 26 von 40 Messstationen nahm die UV-Strahlung jährlich um 10-20% zu. Vor allem in Mittel- und Westeuropa, auch in Deutschland. Damit steigt das Gesundheitsrisiko, denn die ultraviolette Strahlung gilt als Hauptursache für Hautkrebs. Sie kann außerdem die Augen schädigen. Unter anderem wegen des Klimawandels gibt es weniger schützende Wolken. Die Experten vom Strahlenschutzamt fordern mehr Schattenplätze. Das helfe außerdem auch gegen Hitze, hieß es. Ursula Winkler, Nachrichtenredaktion.
1: Die Thüringer Brombeer-Koalition aus CDU, SPD und BSW bröckelt. 2 von 15 BSW-Abgeordneten erklärten, dass sie CDU-Ministerpräsident Vogt nicht mehr mittragen. Dieser stehe somit aktuell nur noch einer Minderheitsregierung vor. 13 BSW-Abgeordnete hatten zuvor dafür gestimmt, in der Regierungskoalition zu bleiben.
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4: Einige Wolken, zeitweise Regen, so sieht das jetzt in der Nacht aus. 16 bis 12 Grad nur noch. Tagsüber bis 23 Grad, dazu weiter einiges an Regen dabei. Ja, und am Mittwoch auch viele Wolken, teils Regen bis 23 Grad.
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5: A43 Recklinghausen-Wuppertal zwischen Kreuz Recklinghausen und Recklinghausen-Hochlamark. 1 Kilometer Stau. Wir wünschen allen unterwegs gute Fahrt.
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4: Hätte ich auch nicht gedacht, dass ich mich mal über viele Wolken und Regen im Sommer freue, aber ich tue es. Ihr habt es gerade im Wetter gehört, es regnet jetzt in der Nacht immer mal wieder und tagsüber kommt auch einiges an Regen runter. Das haben wir auch dringend gebraucht. Hallo zusammen, das hier ist Musik von Beyoncé, Texas Hold'em. Kommt gut durch die Nacht mit uns.

0: Ah, so schön. Das ist Joshua Caddison mit Jessie. Hallo zusammen an diesem sehr, sehr frühen Dienstag. Mopshündin Ginny Lou ist der hässlichste Hund der Welt geworden. Ja, auch dafür kann man einen Preis bekommen. Die Hundebesitzerin bekommt ein Preisgeld von $5,000. Online gibt's Fotos von dem Hund, also der Hündin. Sie hat eine schief heraushängende Zunge, Glubschaugen und Falten im Gesicht. Ganz ehrlich, so sehe ich um diese Uhrzeit jetzt immer aus. Wo ist denn mein Preis? Hallo?
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0: Das Radio Ruhr Wetter.
1: In der Nacht und in den frühen Morgenstunden gibt es viele Wolken und stellenweise Regen. 16 bis 11 Grad sind's. Tagsüber heute bleibt die dicke Wolkendecke. Da kann es auch immer mal wieder regnen, bis 23 Grad. Am Mittwoch ähnlich, auch hier bis 23 Grad.
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2: Zurzeit liegen uns keine Meldungen vor. Wir wünschen allen unterwegs gute Fahrt.
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1: Und wir starten jetzt ganz, ganz, ganz entspannt in diesen Dienstag. Jetzt mit einem sehr, sehr traurigen Lied und zwar von Herbert Grönemeyer. Das ist Der Weg. Kommt gut durch die Nacht mit uns.
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0: So, falls ihr euch schon immer mal gefragt habt, warum Atze Schröder eigentlich kein Malle-Star geworden ist, das kann ich euch beantworten. Die Antwort ist ganz einfach. Dann könnte er keine Witze über die ganzen Schreckenvögel machen. Allerdings muss man sagen, momentan macht sich Atze ernsthaft Sorgen. Und zwar um unsere Lieblingsinsel.
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3: Ja, nee, ist klar.
4: Ihr habt es vielleicht mitgekriegt, das Wasser auf Mallorca ist so warm wie noch nie. 33 Grad, höchste gemessene Temperatur vor Mallorca. Ja, Klimawandel. Ja, richtig ist das alles nicht, dass du nicht mehr zum Abkühlen ins Meer gehst, sondern zum Aufwärmen. Und für die Fische ist das auch ganz schlecht. Wenn die Dorade schon gegrillt aus dem Wasser kommt, dann ist doch das ganze Ökosystem im Wanken. Überhaupt, Dorade ist bald runter von der Karte, die gibt's bald gar nicht mehr. Wenn das so weitergeht, dann gibt's auf Mallorca nur noch Quallen und Algen. Ja, und Icke Hüftgold. Das hat Jürgen Drews alles nie gewollt. Ja, deshalb ist für nächstes Jahr Coolcation angesagt. Coolcation, also Urlaub im kühlen Norden. Ja, sicher! Mickey Krause, der ist clever, der wohnt schon seit Jahren auf Norderney. Und wenn die vom Bierkönig schlau sind, dann kaufen die jetzt schon mal ein Grundstück auf Helgoland. Ja, so im Wattenmeer kriegt auch das Eimersaufen neues Level. Ja, von wegen Sangria. Schön mit Helgoländer Eiergrog, mit dem guten Hansenrum und Sahnehäubchen. Oh, da zeigt sich, was deine Leber wirklich noch so drauf hat. Und deine Magenwand. Ich sag nur, Sodbrennen ist auch ein Gefühl.
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2: Ich bin David Gnau. Heute soll das Urteil gegen drei mutmaßliche Agenten fallen. Die Angeklagten stammen aus der Ukraine und sollen in russischem Auftrag Anschläge vorbereitet haben.
3: Laut Anklage bekamen die drei den Auftrag von einem russischen Geheimdienst. Sie sollten Pakete in die Ukraine schicken, Brandsätze, die in Lastern oder Lagerhallen explodieren, einen großen Schaden anrichten und eine noch größere Verunsicherung in der Ukraine auslösen sollten. Zur Vorbereitung sollen die Angeklagten harmlose Pakete mit einem GPS-Tracker in die Ukraine verschickt haben. So wollten sie die Wege der Pakete nachvollziehen. Bevor sie Schaden anrichten konnten, wurden die drei im Mai 2025 in Köln, Konstanz und in der Schweiz festgenommen. Uli Reitinger, Nachrichtenredaktion.
2: Am Kampf gegen die verheerenden Brände im belgischen Naturschutzgebiet Hohes Venn beteiligen sich auch in dieser Nacht zahlreiche Einsatzkräfte aus Deutschland. Insgesamt sind 240 Einsatzkräfte von Feuerwehren, Technischem Hilfswerk, Rettungsdiensten und Polizei im Einsatz. Die Brandlinie ist derzeit rund 2,3 Kilometer von der deutschen Grenze entfernt. Für die Nacht wird eine Windrichtungsänderung erwartet. Die evakuierten Bewohner von Monschau-Kaltherberg können weiterhin nicht in ihre Häuser zurück. In Deutschland steigt der Anteil junger Menschen, die ohne Job, Bildungs- oder Ausbildungsplatz dastehen. Im vergangenen Jahr traf das auf 10% der Menschen im Alter zwischen 20 und 24 Jahren zu. Das teilte das Statistische Bundesamt mit. Im Jahr davor waren es noch 9,5%.
4: Viele der jungen Menschen sind arbeitssuchend oder stehen kurz vor Studium oder Ausbildung laut Bildungsbericht. Aber fast 2/3 stehen dem Arbeitsmarkt nicht zur Verfügung, wegen Betreuungspflichten und gesundheitlicher Probleme. Dadurch gingen wichtige Fachkräfte verloren, so die gewerkschaftliche Hans-Böckler-Stiftung. Abhilfe könne eine echte Ausbildungsgarantie bringen. Bei den Arbeitsagenturen müsste die Förderung im Mittelpunkt stehen, statt Sanktionen und Druck, sagt der Sozialverband Deutschland, um beim Einstieg in die Arbeit zu unterstützen. Tine Klimach, Nachrichtenredaktion.
2: Zum Fußball. Stürmer Niklas Füllkrug steht laut Medienbericht vor einer Rückkehr zum Bundesligisten Werder Bremen. Der Medizincheck steht heute an, berichtet Sky. Demnach soll der 33-Jährige vom Premier League-Absteiger West Ham United ausgeliehen werden. Dort lief es für den Ex-Nationalspieler zuletzt nicht mehr so, wie erhofft.
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5: Ihr müsst euch jetzt in der Nacht und in den frühen Morgenstunden auf Regen einstellen. Trockene Abschnitte gibt's aber auch. 16 bis 11 Grad sind drin. Tagsüber heute weiter viele Wolken, die bringen im Tagesverlauf auch immer mal wieder Regen bis 23 Grad. Und am Mittwoch bleibt das Wetter wie heute.
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6: A43 Recklinghausen-Wuppertal zwischen Kreuz Recklinghausen und Recklinghausen-Hochlammerk. 1 Kilometer Stau. Wir wünschen allen unterwegs gute Fahrt.
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5: Schönen guten Abend oder guten Morgen an diesem noch sehr, sehr frühen Dienstag. Wir begleiten euch durch die Nacht. Ich habe jetzt Musik für euch von, ich guck mal kurz, Michael Patrick Kelly und Rakim. Das ist Wonders. Schöne Nacht mit uns.

0: Hallo zusammen. KI im Netz, Fake-Videos, das alles kennen wir ja schon, aber es nimmt immer krassere Dimensionen an und betrifft jetzt auch viele Lokalpolitiker. Er soll zum Beispiel Sexpartys veranstaltet und seine Oma umgebracht haben. All diese Vorwürfe kursieren zum Beispiel über Erik Stehr auf verschiedenen Social-Media-Webseiten. Das Problem? Nichts davon stimmt. Erik Stehr ist Lokalpolitiker der Partei Die Linke und Kandidat bei den Landtagswahlen in Sachsen-Anhalt und er ist Opfer einer Fake-News-Kampagne im Netz geworden. Thorsten Ortmann hat mit ihm gesprochen.
1: Der Clip zeigt Privataufnahmen von Erik Stehr, versehen mit abstrusen Vorwürfen. Er habe Schulden, darum seine Oma vergiftet, um an ihr Erbe zu kommen. Er sei ein Psychopath und pornoabhängig. Erik Stehr ist schockiert, als er das Video zum ersten Mal sieht.
2: Am Anfang bin ich natürlich ein bisschen irritiert gewesen und geschockt, weil die Vorwürfe natürlich sehr, sehr krass sind und man dann auch nicht weiß, wie beeinflusst das diesen Wahlkampf.
1: Doch es tauchen immer mehr solcher Videos über Erik Stehr auf, verbreitet, um ihm persönlich zu schaden.
2: Einerseits, weil ich als queerer oder schwuler Politiker schon Werte vertrete, die vermeintlich Russland nicht ins Bild passen. Gleichzeitig habe ich einen aussichtsreichen Listenplatz.
1: Der Student und Nachwuchspolitiker ist nicht das einzige Opfer. Auch in Berlin, Mecklenburg-Vorpommern und Niedersachsen sind Lokalpolitiker betroffen. Rund 150 Videos kursieren im Netz. Mit der Desinformationskampagne namens Mitroschka will Russland Einfluss auf die bevorstehenden Landtagswahlen nehmen, sagt Caroline Schwarz, Expertin für Desinformation.
3: Man erhofft sich, Politiker zu schwächen, die sich solidarisch für die Ukraine einsetzen. Das sind aber eben auch Landespolitiker, die gerade betroffen sind, weil wir eben diese drei bevorstehenden Landtagswahlen haben.
1: Und durch KI werden solche Fake-Kampagnen immer erfolgreicher.
3: KI ermöglicht eben das Erzeugen, diese drei bevorstehenden Landtagswahlen haben.
1: Und

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1: Einige Wolken, zeitweise Regen, so sieht das jetzt in der Nacht aus. 16 bis 12 Grad nur noch. Tagsüber bis 23 Grad, dazu weiter einiges an Regen dabei. Ja, und am Mittwoch auch viele Wolken, teils Regen bis 23 Grad.
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2: Hier die aktuelle Verkehrslage. A2 Dortmund-Hannover zwischen Dortmund-Nordost und Kamen-Bergkamen. 2 Kilometer Stau, 39 Minuten Zeitverlust. Im weiteren Verlauf zwischen Kamener Kreuz und Lünen-Süd. 1 Kilometer stockender Verkehr, 8 Minuten Verzögerung. Zusätzlich auf der A30 Bad Oeynhausen-Osnabrück zwischen Bad Oeynhausen-Nord und Gohfeld. Dichter Verkehr, 6 Minuten längere Fahrzeit. Und darüber hinaus auf der A43 Recklinghausen-Wuppertal zwischen Kreuz Recklinghausen und Recklinghausen-Hochlahmark. 1 Kilometer Stau. Wir wünschen allen unterwegs gute Fahrt.
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1: Guck dir den Dieter an. Der hat sogar ein Auto. Legendärer Satz. Wir kennen ihn alle. Stammt aus diesem Song hier. Das sind die Ärzte mit Junge. Großartige Nummer. Ich wünsche euch eine schöne Nacht mit uns.

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0: Moin zusammen. Wann wart ihr denn eigentlich so das letzte Mal auf dem Flohmarkt? Das ist ja schon was ganz Besonderes, ne? Comedian Hannes Höfer jedenfalls, der liebt es dort, hat da zumindest einen Großteil seiner Kindheit verbracht.
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2: Wer geht heute bitte noch auf den Flohmarkt? Du kannst doch mittlerweile überall deine gebrauchten und getragenen Klamotten loswerden. Kleinanzeigen, Vinted, Onlyfans. Ja. Wieso also auf den Sonntag warten, um da auf irgendeinem Parkplatz um 5 Uhr morgens deine Brocken aufzubauen? Während du auspackst, kommt dann schon der Trödeltrupp für Arme und leuchtet dir mit der Taschenlampe in den Kofferraum wie so Höhlenforscher. Meine Mama hat das alles durch. Die ist mit meiner Tante mindestens einmal früher losgezogen. Tapeziertisch ins Auto und dann wird alles vertickt, was sie in die Hände gekriegt haben. Kleidung, Spielzeug. Und ich bin immer noch der festen Überzeugung, unser zweiter Hund, der ist nicht einfach abgehauen. Vielleicht ist er über die Flohmarkttheke gegangen. Wer weiß. Auf jeden Fall gab es dafür immer so einen Eimer Haargel. Kennt ihr den noch? Hier diese riesigen Pötte grüner Schleim für einen strammen Zehner. Im Angebot gab es sogar 2 für 20. Unschlagbar. Und immer dran denken, auf dem Flohmarkt gilt, wer nicht falscht, der hat's verdient, beschissen zu werden.
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